0: islamistischen Gefährdern gibt es aktuell auch 65 eingestufte Personen aus dem Bereich Rechtsextremismus und 17 aus dem Bereich Linksextremismus. Das BKA betont aber auch, die Zahl der Gefährder allein sagt nichts darüber aus, wie groß die tatsächliche Gefahr eines Anschlags ist. Als Gefährder gelten Personen, denen die Sicherheitsbehörden schwere Straftaten wie einen Anschlag zutrauen. Dabei ist die Einstufung erst einmal nur eine reine Gefahrenbewertung. Entscheidend sind dabei Hinweise aus bisherigen Ermittlungen, bestehende mögliche Kontakte oder frühere Aktivitäten.
1: Der Fachkräftemangel in Deutschland könnte sich weiter verschärfen. Das zeigt eine Studie des Instituts der deutschen Wirtschaft, über die Rheinische Post berichtet. Demnach ist die Nettozuwanderung, also Zuwanderung minus Abwanderung, innerhalb von 2 Jahren von rund 660.000 auf 235.000 Menschen gesunken. Sollte dabei verstärkt hochqualifiziertes Personal Deutschland verlassen, könnten sich laut Institut die Engpässe am Arbeitsmarkt verschärfen. Die Vereinten Nationen sorgen sich, dass die Zahl der weltweiten HIV-Infektionen wieder steigen könnte. Der Grund: deutliche Einschnitte bei den Finanzmitteln. Insgesamt sei die Unterstützung im vergangenen Jahr um 18% auf 7,3 Milliarden Dollar gesunken, teilte die zuständige UN-Organisation mit. Das sei der niedrigste Stand seit fast 2 Jahrzehnten. Dutzende US-Technologieunternehmen haben eine Sicherheitsallianz gegründet, darunter IBM, Nvidia und Microsoft. Hintergrund ist ein Hackerangriff, ausgeführt von einer künstlichen Intelligenz. Die Firmen wollen KI-Modelle entwickeln und frei zugänglich machen, die Cyberangriffe erkennen und abwehren können. Aus Los Angeles, Reinhard Spiegelhauer.
2: Dabei geht es unter anderem um gemeinsame Standards für die Absicherung von KI-Agenten, sogenannte Sandbox-Testumgebungen und um definierte Protokollstrukturen, um Handlungen von KI-Agenten genau nachvollziehen zu können. Knapp 40 Unternehmen sind Gründungsmitglieder der Initiative. Nicht dazu gehören bislang allerdings die renommiertesten KI-Entwickler OpenAI, Google und Anthropic. Die Trainingsergebnisse ihrer Modelle sind nicht öffentlich zugänglich.
1: Das Wetter für Deutschland. In der Nacht im Norden und Osten teils noch wolkig, aber kaum Regen. Die Tiefstwerte 16 bis 8 Grad. Tagsüber im Norden und Nordosten Wolkenfelder und Sonne, sonst sonnig mit nur wenigen lockeren Wolken, dazu bis 33 Grad. Die Zeit 2.03 Uhr.
3: Und wir blicken jetzt auf die Autobahn und Straßen bei uns in Deutschland. Die A3 Köln Richtung Oberhausen ist zwischen dem Kreuz Ratingen Ost und dem Kreuz Breitscheid wegen Reinigungsarbeiten weiterhin gesperrt. Ihr habt eine Umleitung, das ist die U37. Die A7 Hannover Richtung Kassel ist zwischen Kassel Nord und Ost weiterhin nach einem Unfall gesperrt. Auch dicht ist die A40 in beiden Richtungen Duisburg-Essen zwischen Mülheim an der Ruhr Winkhausen und dem Dreieck Essen-Ost. Das Ganze noch bis 5 Uhr. Die A42 Dortmund Richtung Kamp-Lintfort ist zwischen dem Kreuz Essen-Nord und Bottrop-Süd ebenfalls bis 5 Uhr gesperrt. Da wird ein Gerüst aufgebaut. Die A46 Arnsberg-Neheim Richtung Brilon ist zwischen Bestwig und Olsberg etwa 10 Minuten nichts gesperrt. Da kommen 10 Minuten oben drauf. 3 Kilometer Stau. Sorry, wenn man immer so im Modus ist, die ganzen Sperrungen vorzulesen. Da bleibt der Satzbau relativ gleich. Die A49 Gießen-Kassel ist zwischen Schwalmstadt und Neuental wegen Wartungsarbeitungen bis 5 Uhr in beiden Richtungen gesperrt. Umleitungen führen ab Borken über die U44 und ab Schwalmstadt über die U81. Die A71 Erfurt Richtung Suhl ist zwischen Arnstadt Süd und Stadt Ilm wegen Bauarbeiten bis 6 Uhr gesperrt. Und die A81 Singen Richtung Stuttgart ist zwischen Ehningen und Böblingen Ost wegen eines Schwertransports ebenfalls noch gesperrt. Euch allen da draußen eine gute Fahrt.
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3: Mit mir Nico Schmidt und Kamerad Be Mine. Yeah.

Too Close. Alex Claire in der Jungnacht der ARD. 2.13 Uhr haben wir's. Und ihr dürft euch immer reinmelden. 0221 567 89111. Das ist die Nummer ins junge Nachtstudio mit dem, was ihr so macht heute Nacht. Ich kann euch ja verraten, ich habe in den letzten Minuten mal ein bisschen, ist das Arbeitszeitbetrug? Ich weiß es nicht so ganz. Ich habe mich ein bisschen abgelenkt. Ich bin ja mit Blick schon in Zukunft. Ne? Ich bin ja immer schon 3 Schritte weiter. Bundesliga. Ich freue mich ja schon, wenn es wieder losgeht. Vor allem, weil ja auch mein Verein, der FC Schalke 04, endlich nach langjähriger Abstinenz wieder bei den ganz Großen mitspielen darf. Aufgestiegen ist in die Fußball-Bundesliga. Da habe ich mir gedacht, weißt du was, schmeiß doch mal hier von den Kollegen von Kicker, die haben immer so einen Tabellenrechner. Da kann man einmal die komplette Saison schon durchtippen. Habe ich gesagt, schmeiß ich einmal an. Ne? So, guck mal so, wo sehe ich die jetzt hier alle, die ganze Bundesliga. Bin bei Spieltag 10 mittlerweile gelandet. Und ja, gut, also ich sag mal so, mit der Meisterschaft und dem Europapokal rechne ich für Schalke jetzt nicht. Aber so schlecht machen die sich jetzt auch nicht. Wenn ihr gerade auch nicht wisst, was ihr tun sollt, ihr könnt diesen Tabellenrechner auch anschmeißen. Ihr könnt natürlich auch weiterhin einfach nur mir, also uns hier in der jungen Nacht zuhören. Ihr könnt euch aber auch gerne reinmelden und einfach mal raten, auf welchen Tabellenplatz ich Schalke nach 10 Spieltagen hier getippt habe. 0221 567 89111 und schreibt mir doch auch einfach nochmal privat von eurer Fußball, also eurer Lieblingsmannschaft dazu und dann sage ich euch auch, wo ich die gerankt habe. Das wäre doch mal ein Deal, ne? Und wenn euch das alles nicht passt, gar kein Problem, dann macht einfach das Licht aus. Gute Nacht.

0: Gigi Perez mit dem Sailor-Song. Ja, nach dem Anschlag am Samstag auf dem Berliner CSD, bei dem eine Frau getötet und viele verletzt wurden, sitzt der Schock sicherlich noch tief bei vielen. Und jetzt steht für einige ja durchaus die Frage im Raum, wie steht's denn jetzt um eigentlich die anderen Demos und Paraden, die anderen CSDs, die in den kommenden Tagen und Wochen noch geplant sind? Wir haben in der jungen Nacht hier mal mit Jona gesprochen. Er ist Vorstandsvorsitzender im Verein Ahaus Pride aus NRW, der dort einen CSD eben am jetzigen Wochenende ausrichten will. Wie gehen Sie damit um? Haben Sie vielleicht sogar überlegt, die Veranstaltung abzusagen? Da sagt Jona ganz klar nein.
1: Es braucht diesen CSD jetzt. Wie schaffen wir es, den noch sicherer zu machen als eh schon geplant? Wir reden jetzt nochmal mit Polizei, wir reden jetzt nochmal mit Ordnungsamt, wir reden beim Programm darüber, wir sensibilisieren, wir versuchen zu schützen, wir machen eine Gedenkminute. Also es war von vornherein klar, wir machen es, nur wie.
0: Tja, und jetzt ist bei Ihnen das Motto ganz klar, jetzt erst recht.
1: Leider ist halt diese queerfeindliche Gewalt einfach ein Risiko, das man als CSD-Veranstalter und als queere Person schon immer mit einplanen musste. Jetzt noch mehr, und jetzt ist es halt wichtig, Haltung zu zeigen und Sichtbarkeit und Zusammenhalt in der Community zu zeigen.
0: Ja, aber nicht nur die queere Community sollte jetzt laut Jona zusammenstehen. Auch von heterosexuellen Menschen würde er sich in der aktuellen Situation etwas wünschen.
1: Dass möglichst viele jetzt für uns laut sind, gemeinsam zu CSDs gehen, ihre queeren Menschen in der Umgebung, Freundinnen, was auch immer, fragen, wie es ihnen geht, ob sie damit klarkommen, ob sie Unterstützung brauchen, vielleicht zu Fachstellen begleiten und einfach öffentlich zeigen, dass wir eine große Community und eine offene Gesellschaft sind, die zusammenhält.
0: Sagt Jonas vom Verein Ahaus Pride aus NRW, der am Wochenende ein CSD ausrichten wird. Der Hamburger CSD, der soll auch am Samstag wie geplant stattfinden. Die Sicherheitsmaßnahmen werden allerdings deutlich verstärkt. Auch der CSD in Bonn zum Beispiel will seine Veranstaltung auf keinen Fall ausfallen lassen und rechnet sogar mit noch mehr Besuchern, weil einfach viele ihren Support zeigen wollen.

0: Sweater Weather in the Neighborhood. Ja, richtig, Sweater Weather ist noch nicht ganz. Es wird eine warme oder angenehme Nacht, sagen wir es mal so. Und ein wärmerer Tag, dazu später wieder mehr. Jetzt erstmal der Blick auf die Straßen und Autobahnen. Die A3 Köln Richtung Oberhausen ist zwischen dem Kreuz Ratingen Ost und dem Kreuz Breitscheid wegen Reinigungsarbeiten weiterhin gesperrt. Die Umleitung führt euch über die U37. Die A40 ist auch weiterhin dicht zwischen Mülheim an der Ruhr Winkhausen und dem Dreieck Essen Ost. In beiden Richtungen das Ganze bis 5 Uhr. Die A42 Dortmund Richtung Kamp-Lintfort ist zwischen dem Kreuz Essen Nord und Bottrop Süd auch gesperrt bis 5. Da wird ein Gerüst aufgebaut. Die A49 Gießen-Kassel ist zwischen Schwalmstadt und Neuental wegen Wartungsarbeiten bis 5 Uhr in beiden Richtungen gesperrt. Die Umleitungen führen ab Borken über die U44 und ab Schwalmstadt über die U81. Und noch die A71 Erfurt Richtung Suhl, die ist zwischen Arnstadt Süd und Stadt Ilm wegen Bauarbeiten auch noch bis 6 Uhr gesperrt. Euch allen da draußen eine gute Fahrt.
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0: So, und später ist jetzt. Also wie gesagt, es wird sehr sommerlich heute. Die kurzweilige Rückkehr an diesem Dienstag bis zu 33 Grad in ganz Deutschland. Aktuell auch schon so ganz angenehme Werte, zum Teil bis zu 16 Grad in dieser Nacht. Ja, das gibt doch richtig schön nochmal Urlaub-Vibes, oder nicht? Ne? Haben wir auch bei Maria aus Köln mal nachgefragt.
2: Und mein Lieblingslied für den Sommer ist Beauty and the Beat von Justin Bieber, weil wir auf Malle waren in den letzten Tagen und das Lied hoch und runter gehört haben.
0: Ja, und was ein Zufall, also wirklich, was ein Zufall, dass ich jetzt genau Beauty and the Beat für euch und vor allem für Maria in der Playlist habe. Ein herrlicher Sommersong, um uns zurück nach Malle zu träumen oder egal, wohin ihr wollt. Yeah.

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Nevermind, Dennis Lloyd in der jungen Nacht der ARD. Vor ein paar Minuten habe ich mal diesen Tabellenrechner von den Kollegen vom Kicker ausprobiert. Hatte ein bisschen Langeweile, dachte ich, tippe mich mal so ein bisschen durch. So durch die ersten 10 Spieltage bin ich gekommen von der neuen Saison. Aber mal schon mal ein bisschen die Vorfreude wieder zu steigen, ne? Um mal reinzukommen in die Fußball-Bundesliga. Dauert ja gar nicht mehr, fast genau in einem Monat startet sie wieder. Und dann habe ich mir gedacht, Mensch, ich frage doch einfach mal euch, was glaubt ihr, wo würde ich denn als Königsblauer, als Schalke-Fan meine Blau-Weißen hinkatapultieren? Nach 10 Spielen wohlgemerkt, einfach nur nach 10 Spielen. Niklas hat sich gemeldet, der war sehr optimistisch, hat gesagt, Platz 6 ist es. Ja, Niklas, ich hatte vorher schon gesagt, ich glaube nicht an die deutsche Meisterschaft nach einem Aufstieg. Und ich glaube auch nicht an den Europapokal. Platz 6 ein bisschen zu optimistisch. Dominique hat sich auch reingemeldet. Schon näher dran. Platz 15. Ja, also ich sag auch, Schalke sollte auf jeden Fall, so gut es geht, versuchen, bis zum 34. Spieltag überm Strich zu bleiben. Es ist Platz 13 geworden. Ja, ich bin so optimistisch, bin ich dann erstmal doch. 10 Spiele, 9 Punkte, Platz 13. Dominique hat dann auch nach dem FC gefragt, also offensichtlich Köln-Fan. Platz 10, 12 Punkte. Ja, da geben wir uns doch die Hand, oder? Ist doch okay. Dominik schreibt aber auch, wenn Köln wieder die ersten 2-3 Spiele gewinnt, denken wir gleich wieder an die Meisterschaft. Du, kenne ich. Früher, ne? Das sagt man ja immer. Früher war alles besser. Naja, nicht so ganz. So, damit wir aber in Fußballstimmung bleiben, ein aktueller Fußballsong, der auch von früher ist, also unter den Umständen 2 Wochen, 3 Wochen alt, Shakira, Burner Boy, der WM-Song, Die Die.

Another featuring 54 Ultra, Talk to You in der jungen Nacht der ARD. 2.51 Uhr haben wir es. Jetzt haue ich euch Justin Timberlake mit Selfish in die Playlist. Ich bin Nico Schmidt. Hi!

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1: Um 3 Uhr mit Christine Beith. Nach dem Anschlag auf den Berliner Christopher Street Day will Bundesinnenminister Dobrindt das Vorgehen gegen Gefährder verschärfen. Das hat er in den ARD-Tagesthemen gesagt. Demnach soll bei Gefährdern nicht mehr das Jugendstrafrecht gelten können. Zudem dürften sie nicht mehr auf Bewährung in Freiheit kommen, so Dobrindt.
2: Und dann muss es um Präventivmaßnahmen gehen. Präventivhaft für Gefährder ist etwas, was aus meiner Sicht zwingend notwendig ist und wir dafür sorgen müssen, dass das auch deutschlandweit umgesetzt werden kann. Da gibt es in den Polizeigesetzen der Länder sehr unterschiedliche Regelungen.
1: Außerdem plädiert Dobrindt für einen verstärkten Einsatz elektronischer Fußfesseln. Ein Schütze hat auf das US-Konsulat in der kanadischen Stadt Toronto gefeuert. Laut Polizei ist es der 2. Vorfall dieser Art innerhalb weniger Monate. Verletzte gäbe es nicht. Trotz einer etwa einstündigen Verfolgung wurde niemand festgenommen. Einen ersten Angriff auf das US-Konsulat hatte es im März gegeben. Zuletzt hatte die Polizei von Toronto berichtet, dass auch jüdische Einrichtungen ins Visier geraten seien. Ermittler schließen einen Zusammenhang nicht aus. Der neue britische Premierminister Burnham hat als ersten ausländischen Staatsgast den ukrainischen Präsidenten Selenskyj empfangen. Dabei hat er ihm weitere Unterstützung und neue Drohnentechnologie zugesagt. Aus London, Franziska Hoppen.
3: Russland solle keinen Zweifel an der Entschlossenheit der Briten haben, die nicht nachgeben würden, bis ein dauerhafter und gerechter Frieden für die Ukraine erreicht sei. Burnham machte auch klar, dass Großbritannien weiter die sogenannte Koalition der Willigen an der Seite Frankreichs anführen werde. Ein Zusammenschluss von mehr als 30 Ländern, die die Ukraine langfristig militärisch und sicherheitspolitisch unterstützen wollen. Gemeinsam besuchten Burnham und Selenskyj einen Marinestützpunkt in Portsmouth an der Südküste Englands. Großbritannien kündigte zudem an, der Ukraine die Rechte an einer neuen Technik zur elektronischen Störung russischer Luftabwehrsysteme zu überlassen.
1: In Frankreich versucht die Feuerwehr vor Beginn einer neuen Hitzewelle weiter die Waldbrände an der Atlantikküste einzudämmen. Das größere der beiden Feuer bei Bordeaux mache den Einsatzkräften immer noch zu schaffen. Das kleinere sei inzwischen unter Kontrolle, sagte Präsident Macron bei einem Besuch der Einsatzleitung. Neben den Waldbränden in Frankreich und auch in Spanien gibt es nun auch mehrere in Portugal. Dort sind laut Behörden im Norden und im Zentrum des Landes mehr als 1000 Feuerwehrleute im Einsatz. Das Wetter für Deutschland. In der Nacht im Norden und Osten teils noch wolkig, aber kaum Regen. Die Tiefstwerte 16 bis 8 Grad. Tagsüber im Norden und Nordosten Wolkenfelder und Sonne, selten Regen, sonst sonnig mit nur wenigen lockeren Wolken. Maximal 20 bis 33 Grad. Die Zeit 3.03 Uhr.
4: Und jetzt unser Blick auf die Straßen und Autobahnen in Deutschland. Die A3 Köln Richtung Oberhausen ist zwischen dem Kreuz Ratingen-Ost und Kreuz Breitscheid wegen Reinigungsarbeiten weiterhin gesperrt. Wir haben eine Umleitung, die führt euch über die U37. Dann die A40 Duisburg in Fahrtrichtung Essen. Da haben wir zwischen Mülheim an der Ruhr-Winkhausen und Rijeck-Essen-Ost aktuell auch eine Sperrung bis 5 Uhr. Das sogar auch in beiden Richtungen. Die A42 Dortmund Richtung Kampel-Linfort ist zwischen dem Kreuz Essen-Nord und Bottrop-Süd bis 5 Uhr gesperrt. Dort wird ein Gerüst aufgebaut. Die A49 Gießen-Kassel ist zwischen Schwalmstadt und Neuental wegen Wartungsarbeiten noch bis 5 Uhr in beiden Richtungen auch für euch gesperrt. Es gibt Umleitungen, die führen euch ab Borken über die U44 und über die U81 ab Schwalmstadt. Dann die A71 Erfurt Richtung Suhl zwischen Arnstadt Süd und Stadt Ilm. Da haben wir auch noch eine Sperrung wegen Bauarbeiten. Das Ganze noch bis 6 Uhr. Und das war's auch schon. Euch allen da draußen eine gute Fahrt.
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4: Mit Nico Schmidt, hallo zusammen. Yo, ihr habt's gehört im Wetter. Heute Temperaturen am Tag im Norden zwischen 21 und 26 Grad. Im Rest des Landes 26 bis 31, ganz viel Sonnenschein. Höchstwerte am Oberrhein bis zu 33 Grad sind da möglich. Heidewitzka, ich habe auch noch mal nachgeschaut. Mittwoch, laut Vorhersage, sogar die Temperaturen zwischen 30 und 35 am Rhein bis zu 37 Grad. Boah, und wem haben wir das zu verdanken? Ja, dem Hoch Olaf.
5: Hallo neue Freunde, ich bin Olaf und ich liebe Umarmungen.
4: Ja, der Olaf, der umarmt uns sehr richtig. der nimmt uns quasi in den Schwitzkasten, dieser Olaf.

Put Your Hands Up, leicht nostalgische Vibes. Hier bei uns in der jungen Nacht mit Club Can't Handle Me von Flo Rida und David Guetta. Eigentlich ein geiler Clubsong, auch für das eine oder andere Konzert oder Festival. So fühlt man sich ja vielleicht dann nach dem heutigen Tag. Also Sven hat sich gerade auch nochmal reingemeldet mit Blick auf das Wetter, was uns erwarten wird. 0221 567 89 111. Der sagt auch, boah, also wenn das so weitergeht und mit Blick auf noch in ein paar Wochen, wenn wir dann vielleicht sogar... Man schaut ja sich schon mal vielleicht den Wetterbericht an und die Kollegen, die versuchen das ja einigermaßen zielgenau zu treffen. Wenn wir da vielleicht auch schon wieder deutschlandweit in Richtung 4 gehen, huiuiui, kann man im Zweifel wohl wieder im Keller schlafen. Aber Leute, bis dahin ist erstmal noch, wir entspannen uns und vor allem versuchen wir auch erstmal immer das Beste draus zu machen und genießen diese kommenden 33 bis 36 Grad die nächsten Tage. Und wenn man eh im Keller schlafen muss, dann wird am Ende eh meistens auch das Ganze zu einem Fiebertraum. Oder Fever Dream auf Englisch, Alex Warren.

0: Wunder.
1: Und Nikos Santos hat am Wochenende in Karlsruhe gespielt. Habt ihr das mitbekommen? Da gab es einen sehr schönen Moment der Verwirrung, also sehr ungeplant. Da hat eine Gruppe von Fans auf einen Typen gezeigt die ganze Zeit. Ja, könnte ja was Böses sein, tatsächlich wirklich was Liebes. Die haben auf Hakan gezeigt. Hakan ist anscheinend ein sehr großer Nikos Santos-Fan, wollte unbedingt seinen Star mal zum Greifen nahe haben. Und Nico ist ja auch ein Mann des Volkes, hat dann dementsprechend den Hakan auf die Bühne geholt. Kurz Umarmung, einmal Handshake, geguckt, was geht so, sich kurz vorgestellt und dann irgendwie gemerkt, was machen wir denn jetzt eigentlich? Also, wollen wir uns unterhalten vor den anderen tausenden Menschen hier oder wollen wir vielleicht singen? Ja, dann haben sie genau das gemacht. Hakan durfte performen mit ihm zusammen, aber kein Nico Santos-Song. Nee, sie haben sich für einen Justin Bieber-Song entschieden. Denn warum auch immer hat Hakan bei diesem Konzert von Nico Santos ein Justin Bieber-Shirt getragen. Dann haben beide zusammen Boyfriend performt und das richtig, richtig gut. Ein paar Videos gehen da gerade im Netz viral. Nico Santos am Ende einfach auch immer ein sensationeller Gastgeber. Getreu dem Motto seines Songs Why Don't You Stay? Warum bleibst du nicht hier? Hat er zu Hakan auch gesagt. Nico Santos.

0: Das ist ja genau mein Sound für so eine junge Nacht. Bunt Nate Traveler mit Clouds. Und jetzt schauen wir auf die Straßen und Autobahnen. Und da haben wir die A40 Duisburg-Essen. Die ist zwischen Mülheim an der Ruhr, Winkhausen und Dreieckessen Ost in beiden Richtungen bis 5 Uhr gesperrt. Die 42 Dortmund Richtung Kamp-Lindfort ist zwischen dem Kreuz Essen Nord und Bottrop Süd auch bis 5 Uhr gesperrt. Da wird noch ein Gerüst aufgebaut. Die 49 Gießen-Kassel ist zwischen Schwalmstadt und Neuental wegen Wartungsarbeiten auch noch 1,5 Stunden in beiden Richtungen dicht. Die Umleitungen führen ab Borken über die U44 und ab Schwalmstadt über die U81. Und die A71 Erfurt Richtung Suhl ist zwischen Anstadt Süd und Stadt Ilm wegen Bauarbeiten bis 6 Uhr gesperrt. Euch da draußen eine gute Fahrt.
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0: Um 3:30, Nico Schmidt ist hier. Hallo zusammen.

0: So, was geht bei euch um 3.36 Uhr? Johanna und Lara sind auf den Autobahnen unterwegs, haben sich reingemeldet. Könnt ihr auch gerne immer machen. 0221 567 89 111. Offensichtlich ist Vollmond, meinte Lara zu mir. Auf den fährt sie zu, auf der A3. Also ich hoffe, sie meint auch den Himmelskörper, weil der Mond von Wanne-Eickel, der ist in Richtung A42 und scheint sicherlich anders hell. Arsch! Gutes Thema. Comedian Felix Lobrecht rettet euch auch gerne den Arsch mit seinen Tipps. 99 Problems, ihr kennt das Format in der ARD Mediathek und bei ARD Sounds. Und jetzt hilft er seinem Namensvetter Felix aus München oder, ja, rettet eben den Arsch.
1: Okay, Felix, komm, kein Smalltalk, rinn, rein ins Problem, was hast du?
2: Leute haben Angst vor meiner Stimme und meiner Augenbraue.
1: Vor deiner Augenbraue?
2: Ja, weil ich merke das selber nicht, aber ich habe so ein bisschen so ein Resting Bitch Face.
1: Also klar, deine Stimme ist auf jeden Fall besonders. So, die ist mir auch sofort aufgefallen. Die Augenbraue, damit musst du einfach leben. Da kann ich nichts machen. Das ist einfach scheiße. Das ist einfach dein Problem jetzt. Eigentlich müsstest du Musik machen. Du musst irgendwas machen, wo du aus deiner Stimme Kapital schlagen kannst.
2: Ja, aber dafür müsste ich ja singen dann.
1: Das wär nicht schlecht, ja. Du könntest auch rappen.
2: Ich glaube nicht.
1: Du könntest irgendwie so Synchron-Shit machen.
2: Das ist schwierig, glaube ich.
1: Hast du so sehr das Gefühl, dass deine Stimme irgendwie einen negativen Einfluss hat, dass du deshalb extra wenig redest? Oder ist es auch ein bisschen dein Charakter, dass du einfach so ein bisschen
2: laid-back? Ja, auch. Also ich bin relativ pragmatisch und wenn dann, also ich sage das Nötige, ne, damit das ankommt und dann kommt was anderes an und ja.
1: Okay, das war die Bewerbung als Synchronsprecher. Also wenn jemand braucht, ja, ich immer so suchen. Ich glaube, du musst eher daran arbeiten, dass man dich versteht akustisch. Also du musst irgendwie ein bisschen deutlicher reden, aber ansonsten finde ich dich völlig in Ordnung. Okay, wir applaudieren für Felix aus München, bitte.
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0: Also ich habe ja gerade nochmal von diesem krassen Vollmond gesprochen. Der muss wirklich krass sein. Ich kann ihn leider nicht sehen, aber er muss gigantisch sein. Von meinem Studio aus, von unser aller Blickweite. Johanna hat sich auch nochmal reingemeldet, hat auch nochmal gesagt, ey, der ist Wahnsinn. Also hell und vor allem auch rötlich orange. Naja, nicht zu verwechseln mit der Sonne. Mit der kriegen wir es heute übrigens auch noch zu tun. Obergeiles Wetter. Also nicht nur heute, auch morgen feiern wir komplett ab. 33 bis zu 37 Grad. Das wird ein Ding. Und ich meine, wie kann man das besser feiern als mit euren Songs hier bei uns in der jungen Nacht?
1: Hier ist Lea. Mein Lieblingssong ist momentan Kilimanjaro. Ja, der macht einfach happy. Das ist gut zum Mitsingen. Viel Spaß dabei.
0: Ja, diesen Worten schließe ich mich natürlich an. Viel Spaß. Summer Jam, Billa Joe, Kilimanjaro, junge Nacht der ARD, 3:45 Uhr. Ich bin Nico Schmidt. Hello!

Leguan wursteln sie sich in die Playlist zurück. Ich weiß nicht, ob Leguane wursteln, aber egal, sie sind auf jeden Fall wieder da. Sunny Fodera, Jazzy, D.O.D. Sunny Fodera vorhin schon gehabt, jetzt wieder mit Some Days. Das ist die junge Nacht der ARD. So schnell geht das. Da ist man immer wieder auf Repeat mit geilen Summerhits.

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1: Um 4 Uhr mit Christine Beitsch. Der Fachkräftemangel in Deutschland könnte sich nach Einschätzung des Instituts der deutschen Wirtschaft weiter verschärfen. Die Rheinische Post berichtet über eine entsprechende Studie des arbeitgebernahen Instituts. Aus der Nachrichtenredaktion Andreas Herrler.
2: Der Grund liegt in neuen Entwicklungen bei der Migration. So kommen deutlich weniger Menschen nach Deutschland, zugleich verlassen mehr Menschen das Land. Die Nettozuwanderung, also Zuwanderung minus Abwanderung, ist laut der Studie innerhalb von 2 Jahren von 663.000 auf 235.000 Menschen gesunken. Es gäbe weniger Asylanträge und mehr Menschen aus osteuropäischen EU-Staaten zögen wieder in ihre Heimat. Außerdem verließen mehr Deutsche das Land.
1: Nach dem Anschlag auf den Berliner Christopher Street Day will Bundesinnenminister Dobrindt stärker gegen Gefährder vorgehen. Für sie solle unter anderem nicht mehr das Jugendstrafrecht gelten können, sagte Dobrindt der ARD. Zudem dürften sie nicht mehr auf Bewährung in Freiheit kommen. Das Bundeskriminalamt stuft zurzeit 410 Menschen in Deutschland als islamistische Gefährder ein. Das meldet das Redaktionsnetzwerk Deutschland. Marc Geisler berichtet.
3: Neben den islamistischen Gefährdern gibt es aktuell auch 65 eingestufte Personen aus dem Bereich Rechtsextremismus und 17 aus dem Bereich Linksextremismus. Das BKA betont aber auch, die Zahl der Gefährder allein sagt nichts darüber aus, wie groß die tatsächliche Gefahr eines Anschlags ist. Als Gefährder gelten Personen, denen die Sicherheitsbehörden schwere Straftaten wie einen Anschlag zutrauen. Dabei ist die Einstufung erst einmal nur eine reine Gefahrenbewertung. Entscheidend sind dabei Hinweise aus bisherigen Ermittlungen, bestehende mögliche Kontakte oder frühere Aktivitäten.
1: Der US-Konzern Johnson & Johnson zahlt in einem Rechtsstreit über mutmaßlich krebserregendes Babypuder 5,5 Milliarden Dollar. Durch diesen Vergleich sollen zehntausende Klagen beigelegt werden, wie das Unternehmen mitteilte. Die Kläger werfen Johnson & Johnson vor, dass sein Babypuder auf Talkumbasis Eierstockkrebs verursacht. Der Konzern hat das stets bestritten. Das Produkt wird seit 2020 in den USA nicht mehr verkauft. Zahlreiche Gemälde berühmter Maler wie Monet, Picasso und Renoir werden im Oktober auf der internationalen Kunstmesse Art Basel versteigert. Der Gesamtwert bis zu 43 Millionen Euro. Das hat das Auktionshaus Christie's mitgeteilt. Demnach werden die rund 60 Werke vorher bei Christie's in Paris noch ausgestellt. Das Wetter für Deutschland. Die Tiefstwerte liegen am Morgen zwischen 16 und 8 Grad. Tagsüber im Norden und Nordosten Wolkenfelder und Sonne, sonst sonnig mit nur wenigen lockeren Wolken, dazu bis 33 Grad. Die Zeit 4.03 Uhr.
4: Und wir blicken auf den Verkehr in Deutschland. Die A40 Duisburg-Essen ist zwischen Mülheim an der Ruhr, Winkhausen und Dreieck Essen-Ost in beiden Richtungen jetzt dann bis Donnerstag um 5 Uhr gesperrt. Das hat sich also aktualisiert. Die A42 Dortmund Richtung Kamp-Lintfort ist zwischen dem Kreuz Essen-Nord und Bottrop-Süd bis 5 Uhr gleich noch dicht. Dort wird aktuell ein Gerüst aufgebaut. Die A49 Gießen-Kassel ist zwischen Schwalmstadt und Neuental wegen Wartungsarbeiten bis 5 Uhr in beiden Richtungen gesperrt. Die Umleitungen führen euch weiterhin ab Borken über die U44 und ab Schwalmstadt über die U81. Und da kommt ein Falschfahrer rein. Vorsicht bitte auf der B27, B33, Willingen-Schwenningen-Schaffhausen zwischen Bad Dürheim und Hüfingen. B31 kommt euch ein Falschfahrer entgegen. Bitte rechts fahren, nicht überholen. Ich wiederhole nochmal. Auf der B27, B33, Willingen-Schwenningen-Schaffhausen zwischen Bad Dürheim und Hüfingen, B31, ist ein Falschfahrer unterwegs. Bitte vorsichtig in beiden Richtungen. Und dann noch die A71 Erfurt Richtung Suhl, die zwischen Arnstadt Süd und Stadt Ilm wegen Bauarbeiten bis 6 Uhr gesperrt. Euch da draußen eine gute Fahrt.
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4: Und das mit mir, Nico Schmidt. Hallo zusammen. Es wird heute richtig schön warm. Und deswegen müssen wir direkt erstmal Panik schieben. Ja, aufgrund der Hitze produzieren die Büffel in Kampanien weniger Milch. Auch im Norden Italiens bei Parmesanproduzenten ist die Lage angespannt. Dort geben die Kühe bei Temperaturen von mehr als 40 Grad Celsius teils bis zu 10% weniger Milch. Zudem verschlechtert die Trockenheit deren Qualität. Die Folge: Mozzarella wird knapp und Parmesan immer teurer. Rettet eure Tomaten-Mozzarella-Salate.

0: Lord mit Team in der Jungnacht der ARD. Und in letzter Zeit muss ich mir immer häufiger selbst sagen, nein, du brauchst das nicht. Kauf nicht die Sachen, geh weiter. Vor allem bei Sales, besonders von Trikots, Fußballtrikots, da werde ich immer schwach. Ich habe ja eine Sammlung und die würde ich immer gerne erweitern. Und dementsprechend ist man da auch anfällig für den einen oder anderen Schnapper. Aber unser junger Nachtreporter Felix Feldmann sagt jetzt, halt, stopp, spar dir das Geld, Nico. Ja, wie denn, Felix?
1: Wir machen es dieses Jahr anders. Du gehst dieses Jahr mal auf Dopamin-Sites. Das sind so Seiten aus Südkorea. Und da hast du das gleiche Gefühl wie beim Online-Shoppen, nur du shoppst nicht online.
0: Hä, wie?
1: Ja, also diese Dopamin-Sites sehen aus wie Online-Shops. Wirklich mit Produkten, Suche, Lieferoptionen, Konto. Aber alles virtuell heißt, es gibt gar keinen Shop, kein Lager, keine Produkte, kein Geld. Und das du da ausgibst, das ist fake.
0: Okay, also suche ich in einem Online-Shop mir irgendwas aus, jetzt halt so ein Trikot, klicke auf Kaufen, aber es kommt halt nie an, weil ich es gar nicht wirklich gekauft habe. Ja, schon crazy das Prinzip. Also, ich muss da jetzt nochmal kurz drüber nachdenken, weil eigentlich will man ja schon dieses Glücksgefühl auch haben, ne, wenn man das Produkt dann endlich in den Händen hält. Deswegen, checken wir mal gleich, was das wirklich bringen soll. Wir denken jetzt nochmal 2 Minuten drüber nach. Kissing My Friends, Marshmallow.

0: In Südkorea gibt es Webseiten, die sehen aus wie ganz normale Online-Shops, die sind aber fake. Da kannst du halt eben so tun, als würdest du einkaufen, zahlst nicht und kriegst auch am Ende gar kein Produkt. Fake einkaufen, haben wir gerade drüber gesprochen. Junger Nachtreporter Felix Feldmann, jetzt nimm uns nochmal mit. Also was haben jetzt die Südkoreaner genau davon?
1: Also diese Leute aus Südkorea, die versprechen sich davon, dass sie diese Seiten, also dass die Seiten sie von Impulskäufen abhalten, weil du simulierst ja schon einen Kauf und dann bist du befriedigt.
0: Okay, und daher kommt dann auch der Name Dopamine Sites.
1: Ja, weil dein Körper beim Kaufen oder beim Fake-Kaufen einfach nur bei diesem Klicken Glückshormone wie zum Beispiel Dopamin ausschüttet. Das ist dann ganz basic Belohnungsmechanismus. Sieht bei Lea aus Düsseldorf zum Beispiel so aus.
2: Ich finde, wenn man einmal angefangen hat, dann ist man in so einem Strudel drin und dann will man immer mehr. Und dann fällt einem ein, ah, das brauche ich noch, das brauche ich noch. Und dann kann man das ja mal bestellen.
1: Da muss ich auch ein bisschen drauf einlassen. Ne? Und ich habe auch mit einem Konsumpsychologen drüber gesprochen. Mhm. Und der meint, dass die meisten Dinge, die wir generell kaufen, sowieso Impulskäufe sind. Dahinter stecken so zwei Stellschrauben. Wenn du ein großes Verlangen hast und wenig Selbstkontrolle, so Engelchen-Teufelchen-mäßig, dann kaufst du was.
0: Ja, und abends im Bett nach einem anstrengenden Tag oder vielleicht jetzt auch nach der Nachtschicht dann am Morgen, haben wir vielleicht ein bisschen weniger Selbstkontrolle. Aber das hast du für uns alles getestet und ob das hilft, das hören wir dann alles gleich nochmal kurz. Wofür?

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1: 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Die A40 Duisburg-Essen ist zwischen Mülheim an der Ruhr, Winkhausen und Dreieck-Essen-Ost in beiden Richtungen noch bis Donnerstag 5 Uhr gesperrt. Die 42 Dortmund Richtung Kamp-Lindfort ist zwischen dem Kreuz Essen-Nord und Bottrop-Süd auch bis 5 Uhr heute gesperrt. Dort wird ein Gerüst aktuell aufgebaut. Die A49 Gießen-Kassel ist zwischen Schwalmstadt und Neuental wegen Wartungsarbeiten bis 5 Uhr in beiden Richtungen gesperrt. Umleitungen führen euch ab Borken über die U44 und ab Schwalmstadt über die U81. Und noch die A71 Erfurt Richtung Suhl ist zwischen Arnstadt Süd und Stadt Ilm wegen Bauarbeiten noch bis 6 Uhr gesperrt. Euch da draußen eine gute Fahrt.
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1: Und das Ganze mit mir, Nico Schmidt, Bibi Rexha, Faithless, New Religion jetzt für euch in der Playlist.

0: So, ich habe es ja immer wieder seit 0 Uhr schon gesagt, wir bereiten uns auf diesen heißen Dienstag heute vor. Bis zu 33 Grad haben wir deutschlandweit drin. Einige von euch haben es vielleicht auch noch gar nicht mitbekommen, weil sie ja bis gerade eben vielleicht noch geschlafen haben. Und diese Nacht war ja auch eigentlich recht angenehm. Normale Temperaturen, so zwischen 7 und 16 Grad deutschlandweit. Aber wir steigern uns immer mehr. Also, macht jetzt in euren Kaffee schon mal ein paar Eiswürfel oder eine Kugel Eis rein. Hier sind Calvin Harris und Jazzy mit Satisfy. Und kaum habe ich es ausgesprochen, zack, schmiert mir hier einfach die Studio-Klimaanlage ab.
1: POV, du sitzt im Büro und die Klimaanlage streikt.
2: Das wäre ein Desaster, wenn das nicht geht. Dann haben wir ein Problem. Das wäre es ja dann noch, ne? Tut sich was. Ja, das ist gut. Das ist gut. Und das wäre ja auch was gewesen, wenn nicht, ne?

0: Yeah.
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0: Harry Styles, American Girls, hier bei uns in der jungen Nacht. Und mal kurz auf eine Werbung im Feed geklickt und schon hast du wieder was gekauft. Kennen wir, ne? Dopamin-Sites sollen allerdings gegen diese Impulskäufe helfen. Die gehen gerade in Südkorea krass viral. Die sehen aus wie so Online-Shops und man simuliert das Ganze aber nur. Also es ist so ein bisschen quasi, als würde man ja Shopping spielen. Als würde man halt gamen, ne? Junge Nachtreporter Felix Feldmann, du hast den Selbsttest gemacht und du hast diese Fake-Shops tagelang versucht, leer zu kaufen. Wie war dieses Gefühl?
1: Also ganz ehrlich, diese Dopamin-Sites haben mich angefixt. Vielleicht zuerst, du weißt ja, dass du nichts kaufst, aber du musst dich drauf einlassen. Und dann kommst du irgendwann in so einen Strudel, kommst vielleicht von einem T-Shirt auf einen LED-beleuchteten Gaming-Stuhl oder so, ich weiß nicht.
0: Ja, und jetzt bist du auch weiterhin eine Online-Shopping-Maus. Also was ist so dein Fazit zu solchen Seiten?
1: Dopamin-Sites sind erstmal vor allem funny. Aber so als Impulskauf-Killer sind die Seiten nix. Denn erstens bleibt diese richtige Belohnung, das richtige Belohnungsheil, das bleibt aus, weil du bekommst ja am Ende kein Paket. Dieses Aufmachen, Anprobieren, das ist ja eigentlich das richtig Geile dran. Und zweitens brichst du nicht aus so Shopping-Mustern aus.
0: Ja, was hilft jetzt wirklich gegen Impulskäufe?
1: Also du kannst gucken, dass du die Shopping-Apps von deinem Handy runterschmeißt. Ja, das hilft so gegen die Versuchung und dieses automatische Kaufen. Und Manuel aus Mörs hat mir gesagt, der holt sich in solchen Situationen Hilfe.
2: So mit jemandem drüber reden vielleicht nochmal, einfach mit einem Partner oder so, einfach fragen, jo, denkst du, ich brauch das, denkst du, das steht mir, oder mit der besten Freundin oder so.
1: Und noch ein Tipp, mal deine letzten Impulskäufe auflisten und dir bewusst machen, was du alles schon gekauft hast und du vielleicht noch nie benutzt hast.
0: Ja, kann eigentlich verkehrt sein, ne? Also Dopamin-Sites, Fake-Spiel, Online-Shops, die können ganz wichtig und witzig sein, aber naja, sie helfen nicht wirklich, uns von Impulskäufen abzuhalten. So, an dieser Stelle noch ein Hinweis für euch, kurzer Themenwechsel. Es folgt nämlich eine Gefahreninformation für den Rhein-Sieg-Kreis in NRW. In Bornheim im Bereich Hersel-Widdich brennt eine Lagerhalle. Es gibt starken Rauch, gesundheitliche Beeinträchtigungen können nicht ausgeschlossen werden. Bitte vorsorglich Fenster und Türen schließen und Klima- und Lüftungsanlagen ausschalten. Also nochmal Gefahreninformation für den Rhein-Sieg-Kreis in NRW in Bornheim im Bereich Hersel-Widdich brennt eine Lagerhalle, starker Rauch. Bitte Fenster und Co.

Jets, Pepsi, Addison, Ray. Ja, sehr ironisch, dass ich mich heute Nacht auch mit so einem Koffeingesöff, ich glaube 1,75 Liter sehe ich hier, über Wasser gehalten habe damit. Also man könnte sagen, ich war berauscht, Koffein berauscht. Martin Solveig singt jetzt auch einen davon vor, Intoxicated. Das war die junge Nacht. Ich bin raus. Wir hören uns dann morgen Nacht wieder. Ich bin Nico Schmidt. Ciao.

0: Um 5 Uhr mit Christine Beit. Bundesinnenminister Dobrindt plant, das Vorgehen gegen Gefährder zu verschärfen. Das hat er der ARD gesagt. Hintergrund ist der tödliche Anschlag auf den Christopher Street Day in Berlin. Hauptstadtkorrespondent Jan Zimmermann fasst die drei zentralen Punkte zusammen.
1: Als ersten Punkt will Innenminister Dobrindt das Jugendstrafrecht ändern. Es brauche hier Regeln, dass Gefährder nicht nach diesem Recht behandelt werden und schon gar nicht auf Bewährung in Freiheit kommen, so der CSU-Politiker im Interview mit den ARD-Tagesthemen. Als zweiten Punkt plädiert Dobrindt für einen verstärkten Einsatz elektronischer Fußfesseln. Es gehe darum, die Bewegungsfreiheit von Gefährdern einzuschränken. Als dritten Baustein fordert der Innenminister bundesweit einheitliche Regeln für eine Präventivhaft. Das sei aus seiner Sicht zwingend notwendig, um Gefährder schneller aus dem Verkehr zu ziehen.
0: Der Fachkräftemangel in Deutschland könnte sich nach Einschätzung des Instituts der deutschen Wirtschaft verschärfen. Die Rheinische Post berichtet über eine entsprechende Studie. Demnach ist die Nettozuwanderung, also Zuwanderung minus Abwanderung, innerhalb von 2 Jahren von rund 660.000 auf 235.000 Menschen gesunken. Sollte dabei verstärkt hochqualifiziertes Personal Deutschland verlassen, könnten sich laut Institut die Engpässe am Arbeitsmarkt verschärfen. Dutzende US-Technologieunternehmen haben eine Sicherheitsallianz gegründet, darunter IBM, Nvidia und Microsoft. Hintergrund ist ein Hackerangriff, ausgeführt von einer künstlichen Intelligenz. Die Firmen wollen KI-Modelle entwickeln und frei zugänglich machen, die Cyberangriffe erkennen und abwehren können. Aus Los Angeles, Reinhard Spiegelhauer.
2: Dabei geht es unter anderem um gemeinsame Standards für die Absicherung von KI-Agenten, sogenannte Sandbox-Testumgebungen und um definierte Protokollstrukturen, um Handlungen von KI-Agenten genau nachvollziehen zu können. Knapp 40 Unternehmen sind Gründungsmitglieder der Initiative. Nicht dazu gehören bislang allerdings die renommiertesten KI-Entwickler OpenAI, Google und Anthropic. Die Trainingsergebnisse ihrer Modelle sind nicht öffentlich zugänglich.
0: In Frankreich versucht die Feuerwehr vor Beginn einer neuen Hitzewelle weiter die Waldbrände an der Atlantikküste einzudämmen. Das größere Feuer bei Bordeaux mache den Einsatzkräften noch zu schaffen, das kleinere sei inzwischen unter Kontrolle, sagte Präsident Macron. Neben den Waldbränden in Frankreich und auch in Spanien gibt es nun mehrere in Portugal. Dort sind laut Behörden mehr als 1000 Feuerwehrleute im Einsatz. Das waren die Nachrichten mit Christine Beitsch. Das Wetter für Deutschland. Die Tiefstwerte liegen am Morgen zwischen 16 und 8 Grad. Tagsüber im Norden und Nordosten Wolkenfelder und Sonne, selten Regen. Sonst sonnig mit nur wenigen lockeren Wolken, dazu maximal 20 bis 33 Grad. Die Zeit 5:03 Uhr.
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0: Benji und Sophie sind hier diese Woche. Hallo.
1: Guten Morgen. Schönen Dienstag euch.
0: Wir haben ein bisschen Musik für euch eingepackt. Waterfalls, James Hype und Sam Harper.
1: Und Falling Stars with the MC gibt's danach.
0: Yes, guten Morgen.

0: Guten Morgen. Wir hören jetzt gleich Billie Eilish mit Bad Guy hier bei Das Ding.
1: Hallo. Morgens ist ja immer noch niemand wach. Hier, 5.35 Uhr. Also würde ich dir an der Stelle, Benji, jetzt einfach mal kurz ein kleines TikTok schicken, was ich gefunden habe.
0: Ein kleines TikTok?
1: Ja.
0: Okay. Ja, wenn es sein muss, dann gucke ich mir dieses TikTok ja wohl an von dir. Was haben wir denn da?
1: Das ist so ein Dude, der läuft quasi über ein Rapsfeld und der hat so eine Omi dabei getroffen. Und die hat ihm eine Weisheit gesagt.
2: Das Leben, das wäre so viel einfacher, wenn man einfach ein bisschen lieber miteinander umgangen täte. Und ich finde, sie hat einen Punkt. Dafür liebe ich die Schwaben.
3: Ich liebe die Schwaben!
0: Das ist jetzt wieder Sophie Kor, weil du selbst auch aus dem Schwabenländle kommst.
1: Ha ja!
0: Und übersetzt es uns jetzt mal für alle anderen, die nicht aus dem Schwabenländle kommen. Was bedeutet das?
1: Also, das Leben wäre einfacher, wenn wir alle einfach ein bisschen netter zueinander werden. Das können wir uns ja vornehmen jetzt hier auf so einen Dienstag.
0: Ja, wirklich eine schöne Message tatsächlich.
1: Toll.
0: Die können so emotional sein, die Schwaben, wusste ich gar nicht.
1: Ja, manchmal ist das möglich.
0: Das wirklich. Na gut, also dann liebt euch.
1: Ja.
0: Na, Leute, das Ding liebt euch.
1: Großartig.

0: Kilimanjaro und er meint nicht den Berg.
1: Ja, was meint er? Oh!
0: Meint sind dick. Kurven links, rechts, Kletter hoch, Kilimanjaro.
1: Nun, danke fürs Aufklären an der Stelle.
0: Guten Morgen, hier ist das Ding.

0: 5:46 Uhr. Ich hoffe, ihr seid heute Morgen etwas besser gelaunt rausgekommen als Sophie, die sich doch schon ein kleines bisschen echauffiert hat.
1: Also, der Tag hat eigentlich ja ganz gut gestartet. Ich dachte mir so, toll, ich mache mir heute Morgen schön Kaffee aus meiner Siebträger-Kaffeemaschine, pack den in den Thermosbecher, nehme ihn mit und probiere dann jetzt hier gleich ein Schlückchen.
0: Ja,
1: habe ich dann gemacht.
0: Natürlich, was ist passiert?
1: Der Kaffee war kalt, trotz Thermosbecher. Ich checke nicht.
0: Wie kann das passieren?
1: Ja.
0: Wie viel hat denn dieser Becher gekostet?
1: Nichts, das war ein gratis Geschenk.
0: Ja, danke. Und du wunderst dich, warum dieser Becher nicht warm hält?
1: Ja, aber

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1: Mit Paul. Moin. Der Streik bei der Saarbahn soll heute um 13 Uhr zu Ende gehen. Das teilte die GDL, die Gewerkschaft Deutscher Lokführer, dem SR mit. Der Streik läuft seit vergangenem Donnerstag. Im aktuellen Tarifkonflikt ist das schon der 8. Streik gewesen. Ob und ab wann der heute die Saarbahnzüge wieder fahren werden, wird sich laut Saarbahn-Geschäftsführung erst im Laufe des Vormittags entscheiden. Denn den Bahnbetrieb wieder hochzufahren, benötige eine gewisse Vorlaufzeit. Der Schienenersatzverkehr wird aber den ganzen Tag noch fahren. In Deutschland gibt es aktuell 410 Menschen, die als islamistische Gefährder eingestuft werden. Das hat das Bundeskriminalamt dem Redaktionsnetzwerk Deutschland mitgeteilt. Diese seien dem Bereich des islamistischen Terrorismus oder Extremismus zuzuordnen. Die Zahlen spiegeln den Stand vom 1. Juli 2026 wider. Als Gefährder gelten Menschen, denen größere Gewalttaten wie Anschläge zugetraut werden. Das galt auch für den 21-Jährigen, der für den Anschlag am Rande des CSD in Berlin verantwortlich gemacht wird. Bei dem Anschlag kam eine Frau ums Leben. Am Freitag soll ihr neues Album rauskommen, aber vorher hat Ariana Grande einen Rechtsstreit gegen Hacker an der Backe. Laut den Zeitschriften Hollywood Reporter und People hat Ariana Grande eine Klage gegen unbekannte Hacker eingereicht. Die sollen die Konten von ihren Produzenten und Fotografen gehackt und anschließend Musik- und Bildmaterial im Darknet verkauft haben. Allein 2023 seien laut Anklageschrift 45 ihrer Songs im Internet aufgetaucht, bevor sie offiziell veröffentlicht wurden. Und wir schauen noch aufs Wetter. Heute wird's richtig schön im Saarland. Durch und durch sonnig und trocken. 11 Grad haben wir gerade in Freisen, 12 in Ottweiler und 15 Grad in Saarlouis. Es wird richtig heiß heute. Bis zu 32 Grad sind heute drin.
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4: Benji und
5: Sophie, guten
4: Hallo.
5: Morgen.
4: Schöner guter Tag. Ihr macht euch noch einen schönen Kaffee.
5: Oh ja, bei mir ist auch schon hier Kaffee Nummer 2.
4: Schon der zweite.
5: Aber der kalte,
4: weil du hast einen Thermobecher geschenkt bekommen, merchandise-mäßig.
5: Richtig.
4: Wir hatten es gerade davon.
5: Und jetzt habe ich den heute Morgen probiert. Ich habe den mir so, keine Ahnung, 4.30 Uhr rausgelassen. Und es ist jetzt einfach schon kalt. Bodenlos.
4: Ja, und die Moral der Geschichte.
5: Vertraue Werbegeschenken nicht.
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0: Das Ding ist hier, 6.07 Uhr, guten Morgen.
1: Kleiner Auftrag für euch heute, abstimmen für euer Jugendwort des Jahres.
0: Es ist wieder soweit.
1: Die Top 10, die sind raus. Das Voting ist aber irgendwie noch nicht online bei Langscheid. Ja. Was ist da los? Macht mal.
0: Endlich mal, stell es mal online hier. Wir haben Zeit bis zum 20. August abzustimmen, dann gibt's die Top 3. Und wir gucken heute Morgen mal, was in diesen Top 10 jetzt mit dabei sind, für die wir dann hoffentlich bald abstimmen können.
1: Also mein Lieblingswort, was es in die Top 10 geschafft hat, ist definitiv Macker.
0: Oh, großartig.
1: Wie wär's, wenn wir jetzt hier den ganzen Morgen nicht mehr sagen mit Benji und Sophie, sondern mit eurem Macker und der Mackerin? Ich würd's lieben.
0: Ich find's gut, machen wir. Und was ich auch sehr, sehr witzig finde, was auch mit dabei ist, kommt vom Streamer Coach Lim.
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0: sagt er immer. Finde ich sehr toll. Benutze ich tatsächlich irgendwie alle, glaube ich.
1: Ja, ja, ja.
0: Von diesen Jugendwörtern finde ich großartig. Und was auch mit dabei ist, was mich ja ein bisschen nervt fast schon, ist auch das hier.
2: Du bist gut genug.
0: Gut genug.
1: Ja, klar. Auch musste mit rein, aber schauen wir mal, ob das gut genug ist, gell?
0: Jawohl. Also hoffentlich bald abstimmen dann auf der Website vom Langenscheid Verlag.
1: Jugendwort Top 10 sind raus.
0: Das ist wieder Peak.

0: Guten Morgen.
1: Hallo, ja, das Ding.
0: Jetzt zu unserem Reporter für die ganz besonderen Einsätze. Alles, was absurd, verrückt und außergewöhnlich ist, das macht er.
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1: Gestern Morgen haben wir das Ding-Reporter Marco hier offenbart. Wir wollen ihm jetzt so in die Sommerferien schicken, ihm was gönnen, was Gutes tun mit einem Inselurlaub.
0: Ein bisschen Balsam für die Seele. Der kleine Haken an der Geschichte ist, es ist ein Inselurlaub mit sehr viel Verkehr. Also ein Verkehrsinselurlaub. Ihr entscheidet auf das Ding.de, welche Verkehrsinsel es denn am Ende auch werden soll.
1: Fünf Tage, Leute, auf einem Kreisel, einer Fußgängerinsel oder so einem Mittelstreifen. Das war da jetzt gestern nicht so geil. Marco, guten Morgen.
3: Nee, guten Morgen, ja.
1: Ist das Urlaubsfeeling inzwischen angekommen?
3: Weiß ich nicht. Also, ich meine, es bleibt mir mittlerweile nichts anderes mehr übrig. Deswegen, ich muss mich ein bisschen mit den Inseln auseinandersetzen. Deswegen habe ich zumindest mal kulinarisch geguckt, was auf den Inseln so, naja, ich sag mal, einheimisches Essen ist. Und in Heilbronn, sagt Nadine von der Stadt, muss ich quasi neben einer Tütensuppenfabrik campen.
4: Also, das ist natürlich für jeden, der in Heilbronn aufgewachsen ist, auch so ein bisschen Kindheitserinnerung, dass es ab und zu mal nach Hühnerbrühe riecht. Und in den Genuss würdest du dann natürlich auf der Verkehrsinsel sicherlich auch ab und zu mal kommen.
0: Sicher, nicht schlecht.
1: Ja, sicher
0: wenn
1: gesund.
0: Wenn die Oma eine Suppe kocht.
3: Holt mich nicht so ab, ehrlich. Aber gut, in St. Ingbert im Saarland, da ist die Auswahl zumindest schon mal ein bisschen größer, sagt Pressesprecher Florian.
5: Der Gourmetkreisel dürfte wahrscheinlich in Deutschland einzigartig sein, weil hier kann man schlemmen. Hier gibt's Burger King, hier gibt's McDonald's, hier gibt's Subway. Oh. Und noch das ein oder andere Geschäft wie eine traditionelle Metzgerei. Also eigentlich der Hotspot, um sich mehrere Tage durchzufuttern.
1: Ja. Super. Schlemmen.
3: Also, okay, den Punkt gebe ich euch ja, ne? Dann also so ein Malle-Urlaub ist kulinarisch auch nicht abwechslungsreicher.
0: Also wir hören, Markus' Favoriteninseltraumziel ist St. Ingbert, der Gourmetkreisel.
1: Ja, wollen wir das ihm gönnen? Wenn ihr ihn da hinschicken wollt, dann ab auf dasding.de und abstimmen.
0: Ja, aber ihr drückt ihm richtig schön einen rein und schickt ihn natürlich vielleicht auch einfach nicht auf den St. Ingberter Gourmetkreisel, sondern nach Koblenz, Kassel, Mannheim oder Heilbronn. Da, wo es
1: Mittelstreifen und Lastwagen gibt.
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0: Es ist der Dienstagmorgen bei das Ding.
1: Um 6.24 Uhr und Dinge, die man im Radio nicht machen sollte.
2: Ja.
1: Schmatzen.
2: Oh ja, eklig.
1: Singen. Aber Ausnahmen bestätigen ja mal die Regel. Benji, möchtest du vielleicht was von Sarah Larsson singen?
0: All in my days, if it was the last, all in my days.
1: Ja. Vor allem sogar den TikTok-Tanz dazu gemacht.
0: Stabil gemacht, ist immer direkt.
1: Stabil. Ja, wow, ich bin ganz stolz. Naja, aber trotzdem denke ich, bei Sam Smith wird es wahrscheinlich ein bisschen besser klingen. Der hat uns nämlich in einem Interview erzählt, dass er einfach gerne Sarah Larsson singt unter der Dusche.
3: Normally just love singing girl pop songs. Mainly just love singing Sarah Larsson in the shower. Oh. Every now and then I have a little singing moment in the shower.
1: Süß.
0: Ja, ich singe ja nicht unter der Dusche, ich sitze nur.
1: Das ist sehr dramatisch.
0: Auf dem Boden, ja, wie so eine Embryonalstellung und dann so komplett über sich laufen lassen und heulen.
1: Geht's dir gut?
0: Mir geht's super.
1: Okay.
0: Das ist das beste Leben.

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3: Mit Paul, moin. Erst vor einem knappen Monat hat uns im Saarland die Hitzewelle schwitzen lassen. In den nächsten Tagen soll es hier wieder ähnlich heiß werden. Ab morgen sind dann schon bis zu 38 Grad drin und es bleibt auch richtig trocken. Das erhöht auch die Waldbrandgefahr. Bei Nonnweiler hat letzte Woche erst ein Stück Wald gebrannt. Und auch im Südwesten von Frankreich gibt es immer noch große Brände. Da ist es den Einsatzkräften aber gelungen, einen flächenmäßig kleineren Brand unter Kontrolle zu bringen. Dort sind aber weiterhin 2500 Feuerwehrleute, 18 Löschflugzeuge und 1500 Soldaten im Einsatz. Nach dem Anschlag auf den CSD in Berlin fordert Bundesinnenminister Alexander Dobrindt jetzt Konsequenzen. In einem Interview mit der Bild hat er ein 3-Punkte-Sicherheitspaket angekündigt. Dabei sagte er, dass es inakzeptabel sei, bei erwachsenen Gefährdern das Jugendstrafrecht anzuwenden. Außerdem sollten in dem Kontext häufiger Fußfesseln angewandt werden. Und als dritte Maßnahme forderte er, die Regelung zur Präventivhaft für Gefährder bundesweit zu vereinheitlichen. Damit könnten laut Dobrindt Menschen, denen die Polizei schwere Straftaten zutraut, aus dem Verkehr gezogen werden. Auch der mutmaßliche Täter vom Anschlag auf den CSD galt wohl als Gefährder. Wie oft macht ihr euch selbst Geschenke? Eine neue Umfrage zeigt, im Schnitt geben Menschen in Deutschland rund 2000 Euro im Jahr für sogenannte Ich-Geschenke aus. Ganz oben auf der Wunschliste stehen Kleider, Reisen und gutes Essen. Die Gen Z gibt im Schnitt dafür rund 1700 Euro im Jahr aus. Und wir schauen noch aufs Wetter. Heute wird's richtig schön im Saarland. Durch und durch sonnig, aber trocken. 11 Grad haben wir gerade in Gersweiler, 15 Grad in Marping und 13 Grad bei euch in Weißkirchen. Heute wird's aber noch richtig heiß. Bis zu 32 Grad sind heute drin. Und wie eben schon erwähnt, wird's die Woche richtig heiß. Bis zu 39 Grad.
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5: Mit Benji und Sophie, guten Morgen.
6: Hallo.
5: Je nachdem wir aus dem Urlaub kommen.
7: Ich habe diesen Kühlschrank seit 1995 nicht geöffnet. Der ist ekelhaft, der stinkt und da müssen schimmelige Sachen drin.
5: Ja, damit uns das nicht passiert nach dem Urlaub, checken wir gleich mal ab, was wir in unserem Kühlschrank eventuell auch drin lassen können, was nicht verschimmelt.
6: Und was davor raus muss, das machen wir mit Janina. Hier nach Tau mich auf und Trippin von Bund.
5: Morgen.

0: 6:37 Uhr, gleich haben wir Jack Harlow mit Lovin' on Me.
1: Guten Morgen, ihr hört das Ding.
0: Ist das schön, nach 2 Wochen Urlaub nach Hause kommen und den Kühlschrank aufmachen. Das ist eine Mischung aus nassem Hund und Biomüll. Einfach geil.
1: Ja.
0: Toll.
1: Wenn man, also passiert manchmal, dass man da was vergisst. Gerade so diese Captain Obvious Sachen, die man nicht vergessen sollte eigentlich. Ja. Irgendwie Essensreste, irgendwie Fleisch, offener Joghurt, Gemüse und so Stuff. Angebrochene Aufschnitte. Lecker. Ja,
0: sorry Mama, eigentlich hast du es mir beigebracht, aber ich bin halt jung und dumm. Naja.
1: Ja, Nina von der Initiative Zu gut für die Tonne ist in der Show. Ich habe so ein Essiggurkending, also so ein Glas, das kann ich das geöffnet 2 Wochen im Kühlschrank stehen lassen?
2: Ja, 2 Wochen würde ich den nicht unbedingt geben. Ist man da mit einer sauberen Gabel reingegangen oder nicht? Das sind alles so Kriterien, die man dann so gar nicht pauschal von außen beurteilen kann. Eher vorsichtig und lieber noch schnell verbrauchen.
0: Gibt es irgendwelche Lebensmittel, die wir im Kühlschrank haben, die sich tatsächlich länger halten, als wir denken? Ich denke da an meine ganzen asiatischen Pasten, die ich irgendwie habe. Die halten sich in meinen Augen, weil sie so salzig sind, auch über 300 Jahre. Ist das so? Soßen? Ketchup?
2: Ja, also Ketchup beispielsweise ist tatsächlich ein Lebensmittel, was sich relativ gut hält, hat auch einen ganz guten Verschluss und dadurch, dass es wirklich direkt aus der Tube auf den Teller kommt, hält sich wirklich ganz gut. Man muss immer darauf achten, dass man eben mit sauberem Besteck in so Pasten geht, dann halten die auf jeden Fall deutlich länger.
0: Gibt es irgendwas, was im Kühlschrank richtig nachreift, wie so ein Wein und dann besser ist nach 2 Wochen?
2: Ja, Käse beispielsweise. Gerade viele Weichkäse, die werden ja mit der Zeit doch auch aromatischer nochmal. Aber das kann auch irgendwann kippen.
0: So ein schöner Münsterkäse aus Frankreich. Boah. 2 Wochen im Kühlschrank garen lassen. Lecker.
2: Also da verrät einem oft dann schon die Nase, ob man das noch essen möchte oder nicht. Wie das?

0: Guten Morgen, er hat das Ding, 6.51 Uhr.
1: So, jetzt sind wir beim Thema Kühlschrank aufräumen zum Urlaub hier. Heute Morgen schon gewesen. Da kommt wirklich das Schlimmste plötzlich zum Vorschein, muss man auch sagen, ne?
0: Ich würde sagen, das haben wir doch hier gemacht.
1: Ja.
0: Deswegen haben wir uns das gegenseitig mitgebracht und haben jetzt hier eine kleine Präsentation. Und wir sind heute mal unkonventionell.
1: Ja.
0: Maka darf beginnen.
1: Ich darf anfangen?
0: Ja.
1: Okay, was denkst du denn? Das Älteste, was ich in meinem Kühlschrank gefunden habe, was denkst du, was hat das für einen Ablauf da?
0: Wir hatten es ja jetzt vorhin schon von Pasten und so.
1: Mhm.
0: Deswegen, vielleicht ist es irgendeine asiatische Paste mit Verfallsdatum 2024.
1: Okay, pass auf. Es ist Balsamico-Essig.
0: Ja, gut, Essig ist ja sehr haltbar erstmal
1: den
0: in erster Linie.
1: Habe ich mir gekauft, als ich hier eingezogen bin,
0: okay.
1: Vor 3 Jahren.
0: Ja.
1: Aus so einem Möchtegern-Bioladen und der hat ein Ablaufdatum vom September 2023.
0: Moment mal, du bist 24 eingezogen und es ist Verfallsdatum 23.
1: Ich bin 23 eingezogen.
0: Ja, okay, gut. Sorry, dann.
1: Okay, Jetzt bist du dran.
0: Ich habe das hier dabei.
1: Oh, was ist das? Nagellack? Zuckerglasur.
0: Das ist eine weiße Zuckerglasur.
1: Okay.
0: Und die habe ich auch schon sehr lange. Die habe ich nämlich hier mal fürs Radio gekauft.
1: Okay.
0: Weil ich das Ding Dubai-Cookies gebacken habe.
1: Oh, das ist nicht so lang abgelaufen wie meins.
0: Nee, aber trotzdem 27. September 25.
1: Oh, ich habe gewonnen. Meins ist älter.
0: Ja.
1: Oh, komm, wir machen weiter.
0: Ja.
1: Oh, Leute, wenn ihr heute Morgen vor eurem Kühlschrank steht, schaut mal rein.
0: Was ist das Älteste?
1: Holt mal das raus, was am längsten abgelaufen ist aus eurem Kühlschrank raus.
0: 0172 1010 951.
1: Schickt dann mal ein Bild rüber.
0: Das Älteste bekommen das Ding, Becher.
1: Richtig,
0: hauen wir raus, oder?
1: 2023 September noch überboten? Schauen wir mal.

0: schüttel noch mal.
1: Hört man das?
2: Ja, die Zuckerpaste ist, so ist nicht mehr, also da ist ja auch schon abgelaufen seit einem Jahr bei Sophie. 0172 10 10 05 1, wir suchen heute Morgen die Dinge, die in den Kühlschränken im Das-Ding-Viertel sind, die am längsten abgelaufen sind.
1: Ja.
2: So Richtung Urlaub.
1: Genau.
2: Da räumt man ja gerne mal den Kühlschrank auf und da fallen Sachen auf.
1: Und da hatte ich die Zuckerglasur dabei, der Benji irgend so ein Essig Balsamico mit Zwiebeln drin. Also ich glaube, es ist beides nicht mehr gut essbar. Leute, jetzt ihr 0172 10 10 05 1, eure
2: älteste Sache bekommt das Ding Thermobecher von uns, Leute.
1: Ja.

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1: Mit Paul. Moin. Der Streik bei der Saarbahn soll heute um 13 Uhr zu Ende gehen. Das teilte die GDL, also die Gewerkschaft Deutscher Lokomotivführer, dem SR mit. Der Streik läuft seit vergangenem Donnerstag. Im aktuellen Tarifkonflikt ist es auch schon der 8. Streik. Ob und wann ab heute die Saarbahnzüge wieder fahren werden, wird sich laut Saarbahn-Geschäftsführung erst im Laufe des Vormittags entscheiden. Denn den Bahnbetrieb wieder hochzufahren, benötige eine gewisse Vorlaufzeit. Der Schienenersatzverkehr wird aber den ganzen Tag noch fahren. In Deutschland gibt es aktuell 410 Menschen, die als islamistische Gefährder eingestuft werden. Das hat das Bundeskriminalamt dem Redaktionsnetzwerk Deutschland mitgeteilt. Diese seien dem Bereich des islamistischen Terrorismus bzw. Extremismus zuzuordnen. Die Zahlen spiegeln den Stand vom 1. Juli 2026 wider. Als Gefährder gelten Menschen, denen größere Gewalttaten wie Anschläge zugetraut werden. Das galt auch für den 21-Jährigen, der für den Anschlag am Rande des CSD in Berlin verantwortlich gemacht wird. Bei dem Anschlag kam eine Frau ums Leben. Am Freitag soll ihr neues Album rauskommen, aber vorher hat Ariana Grande einen Rechtsstreit gegen Hacker an der Backe. Laut den Zeitschriften Hollywood Reporter und People hat Grande eine Klage gegen unbekannte Hacker eingereicht. Die sollen die Konten von ihren Produzenten und Fotografen gehackt und anschließend Musik- und Bildmaterial im Darknet verkauft haben. Allein 2023 seien laut der Anklageschrift 45 ihrer Songs im Internet aufgetaucht, bevor sie offiziell veröffentlicht wurden. Und wir schauen auch aufs Wetter. Heute wird's richtig schön im Saarland. Durch und durch sonnig und trocken. 13 Grad haben wir gerade in Rimlingen, 9 Grad bei euch in Lauterbach und 11 Grad in Beden. Heute wird's aber warm. Bis zu 32 Grad sind heute drin.
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3: Mit Benji und Sophie am Dienstagmorgen. Hallo.
4: Hallo. Ich weiß
3: Wo doch, bist du denn?
4: Ich weiß doch, dass ihr alle wollt,
3: da bist du.
4: Dass ich meinen abgelaufenen Balsamico-Essig probiere.
3: Also ich weiß nicht, ob ich das will. Dann sitze ich morgen zur Not alleine hier.
4: Ja, halt alleine hier.
3: Also erstmal dürft ihr auch mal eure alten Sachen reinschicken hier. 0172 10 10 951. Oh, Benji. Essig verfällt nicht, aber ich bin mir unsicher, weil es ja roter Zwiebelbalsamico.
4: Lass mich mal kurz was ausgießen. Zwiebelbalsamico.
3: Ja. Super Idee auch über der Technik.
4: Nee. Schmeckt nicht mehr gut.
3: Nach was schmeckt es?
4: Ja, ist ja sauer und ein bisschen wie so, wenn du Zwiebel zu lange halt irgendwie...
3: Ja, Zwiebel, das verfällt halt.
4: Hey Leute, ich habe mich hier gerade geopfert für euch. Wenn ihr in euren Kühlschrank schaut und da mal ganz nach hinten guckt, was ist das, was am längsten abgelaufen ist bei euch? 0172 10 10 951. Kann ich mir kurz den Mund ausspülen?
3: Ja, während End of the

0: 7:07 Uhr.
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2: Wir schicken das Ding-Reporter Marco auf eine einsame Insel und ihr entscheidet auf das Ding.de, welches es werden soll. Ja,
3: einsam deswegen, weil da sonst nicht so viele Touristen hinwollen. Aber natürlich, Verkehr ist trotzdem sehr viel drumherum. Es wird nämlich eine Verkehrsinsel, auf dem er Urlaub machen wird. Campen auf dem grünen Streifen.
2: Ja. So, ne? Die Stadt St. Ingbert hat schon einen Riesenaufwand gemacht, auch mit einem Werbeartikel auf deren Website, fürs Voting. Also St. Ingbert Gourmetkreisel hat eine Lobby, sage ich an der Stelle.
3: Ja.
2: Deswegen führen die gerade auch so deutlich.
3: Wir wollen natürlich aber jetzt auch auf die anderen Städte ein bisschen schauen, die bisher hinten im Ranking sind, zum Beispiel Kassel. Die tun anscheinend noch nicht so viel für das Ganze, wie St. Ingbert das macht.
2: Vielleicht ist man sich da schon ein bisschen zu sicher, so wie Birgit von der Stadt, die das hier zu Marco meinte.
4: Also ich

0: Auf natürlich, auf 100% Andreas.
1: Jeder muss da bisschen was für tun. So, deshalb jetzt mal ganz kurz noch ein Herz für den Unterneustädter Kirchplatz in Kassel und den Mittelstreifen vom Schloss in Koblenz. Die sind bisher nämlich im Voting als Urlaubstraumziele für das Ding, Reporter Marco, noch hinten.
0: Ja, wenn ihr das ändern wollt, dann ab mit euch auf dasding.de und mitvoten.
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0: habe meinen Zettel rausgeholt.
1: Okay.
0: Und einen Stift hätte ich jetzt auch.
1: Für was?
0: Eine Checkliste, was wir alles so vorm Urlaub noch erledigen müssen. Du hast doch da bestimmt einen Plan, oder?
1: Na, da habe ich doch sowas von Plan. Hier erstens mal natürlich packen. Dann Pflanzen nochmal gießen, den Müll rausbringen und

0: Ja, gucken, dass keine Essensreste rumfahren. Vor allem hier Kühlschrank räumen.
1: Ja, okay.
0: Haben vorher ja schon von Janina von Zu gut für die Tonne gelernt. Alles, was zu ist, das kann drin bleiben. Alles Offene raus.
1: Wenn wir den Kühlschrank aber mal für eine ganze Weile jetzt zum Beispiel abtauen wollen, dann ist doch der Urlaub eigentlich eine gute Gelegenheit, oder Janina?
2: Das ist natürlich eine gute Möglichkeit, um das zu machen. Man sieht ja, ob sich da hinten so ein bisschen Frost gebildet hat oder nicht. Wenn das nicht der Fall ist, muss man es auch nicht zwangsläufig abtauen. Aber grundsätzlich gilt, regelmäßig abtauen und auch reinigen trägt auch dazu bei, dass die Lebensmittel darin länger haltbar sind. Gilt auch für den Kühlschrank.
0: Wie oft reinigen wir den Kühlschrank so?
2: Also alle 4 Wochen wäre schon gut. Da braucht man aber nicht so scharfe Reinigungsmittel oder sowas, sondern häufig reicht schon Wasser mit so einem Spritzer, Essig und dann kriegt man das schon hygienisch sauber.
0: Ja gut, ich wohne jetzt so seit 2,5 Jahren.
1: Hast du noch nicht?
0: Nee.
1: Wirklich noch gar nicht?
2: Dann wird es höchste Zeit.
1: Ich dachte, ich wäre eine Sau, was das angeht. Sophie!
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0: gleich mit Weekend von Medusa und Khalid.
1: Und der ist ganz neu und freue mich ja immer sehr, wenn man Künstler direkt anhand von so einem Signature-Instrument erkennt.
0: Ah, also nicht so ein kackige Kitschkrieg, sondern so ein Instrument.
1: Wirklich ähnlich so, dass bei Medusa hast du nämlich tatsächlich auch den Fall, dass sie so ein ganz markantes Synth-Lead-Sound haben.
0: Okay,
1: pass auf, das ist
0: warte.
1: Hier, also ihr kennt es sofort.
0: Ah!
1: So ein bisschen Dinne. Das ist ja bei Lose Control.
0: Stimmt.
1: Und wenn man jetzt mal ein bisschen drauf achtet, das ist ein bisschen Musiktheorie, aber auch interessant. Das ist fast, es ist eigentlich fast in jedem Medusa-Song ist dieses Lied mit drin. Zum Beispiel auch hier bei Tell It To My Heart, wenn ihr mal ganz genau hinhört.
0: Tell it to my heart. Ah, das ist so eine Tonabfolge. Ding. Okay.
1: Oder
0: hast du noch eins, ja?
1: Paradise. Dim, dim, dim. Jetzt geht's dim, dim.
0: Okay.
1: Checkst du?
0: Ja, ich checke. Ich bin gespannt, ob das Musiktheoretiker auch so sehen.
1: Ja.
0: Oder ob das jetzt nur ein Benji-Sophie-Ding ist, dass wir das so
1: hören. Ja, das hört
0: man
1: schon. Und vor allem ist es auch im neuen Song Weekend mit Khalid zusammen auch mit drin.
0: Ja, sehr cool. Dann hören wir doch da rein, oder?
1: Ob ihr es auch hört gleich.

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4: Mit Paul. Moin. Erst vor einem knappen Monat hat uns im Saarland die Hitzewelle schwitzen lassen. In den nächsten Tagen soll es hier wieder ähnlich heiß werden. Ab morgen sind dann schon bis zu 38 Grad drin und es bleibt auch richtig trocken. Das erhöht auch die Waldbrandgefahr. Bei Nonnweiler hat letzte Woche erst ein Stück Wald gebrannt. Und auch im Südwesten von Frankreich gibt es immer noch große Brände. Da ist es den Einsatzkräften aber gelungen, einen flächenmäßig kleineren Brand unter Kontrolle zu bringen. Dort sind aber weiterhin 2500 Feuerwehrleute, 18 Löschflugzeuge und 1500 Soldaten im Einsatz. Nach dem Anschlag auf den CSD in Berlin fordert Bundesinnenminister Alexander Dobrindt jetzt Konsequenzen. In einem Interview mit der Bild hat er ein 3-Punkte-Sicherheitspaket angekündigt. Dabei sagte er, dass es inakzeptabel sei, bei erwachsenen Gefährdern das Jugendstrafrecht anzuwenden. Außerdem sollten in dem Kontext häufiger Fußfesseln angewandt werden. Und als dritte Maßnahme forderte er, die Regelung zur Präventivhaft für Gefährder bundesweit zu vereinheitlichen. Damit könnten laut Dobrindt Menschen, denen die Polizei schwere Straftaten zutraut, aus dem Verkehr gezogen werden. Auch der mutmaßliche Täter vom Anschlag auf den CSD galt wohl als Gefährder. Wie oft macht ihr euch selbst Geschenke? Eine neue Umfrage zeigt, im Schnitt geben Menschen in Deutschland rund 2000 Euro im Jahr für sogenannte Ich-Geschenke aus. Ganz oben auf der Wunschliste stehen Kleider, Reisen und gutes Essen. Die Gen Z gibt im Schnitt dafür rund 1700 Euro im Jahr aus. Und wir schauen auch aufs Wetter. Heute wird's richtig schön im Saarland. Den ganzen Tag wird die Sonne scheinen. 15 Grad haben wir gerade in Büdingen, 14 Grad in Einöd und 16 Grad bei euch in Beaumarais. Bis zu 32 Grad sind heute drin. In der Nacht ist es dann ähnlich wie heute, wolkenlos und es kühlt ab bis auf 13 Grad.
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2: 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Guten Morgen mit Benji und Sophie.
6: Hallo, 7:30 ist ein guter Zeitpunkt für eine neue Kaffeerunde, würde ich sagen.
2: Ja, oder Energy oder beides. Meine For You-Page hier auf TikTok, auch wild. Kennst du diese Videos, alles erklärt mit Katzen?
6: Habe ich schon, kommen mir bekannt vor, aber mir sind nicht direkt vorm Auge.
2: Also hier jetzt mal kurz Koffein erklärt mit Katzen.
7: Katze müde, also Katze nippt an einem Kaffee. Katze wach. Zwei Kaffees, Katze unbesiegbar. Drei Kaffees, Katze vibriert.
6: Ich fühle mich auch unbesiegbar gerade nach meinem zweiten Kaffee.
2: Leute, ich wünsche euch, dass ihr vibriert.
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0: Ihr hört das Ding. Hallo. Schönen Dienstag.
1: Müssen wir jetzt mal ganz kurz hier reinschauen, ja?
0: Ja, ich hoffe, sich muss heute Morgen niemand schämen, weil wir gucken rein in euren Kühlschrank. Was ist das Älteste, was da so rumliegt? 0172 10 1051.
1: Vor allem jetzt in der Urlaubszeit bleibt dann doch mal was im Kühlschrank drin. Janina von der Umweltkiste hat schon erklärt, was alles so drin bleiben kann ohne Probleme mal 2 Wochen und dann nicht und dir quasi wieder rausläuft, wenn du es aufmachst. So geschlossene Sachen sind theoretisch okay.
0: Richtig. Wichtig dabei ist aber auch noch, wie ihr den Kühlschrank einräumt. Das hat dann nämlich auch Auswirkungen auf die Haltbarkeit.
2: Wir können die Haltbarkeit von Lebensmitteln nicht beeinflussen.
3: Doch, indem wir sie vor Sauerstoff und Feuchtigkeit schützen.
4: Bitte helfen Sie mir, ich bin in Gefahr.
3: Also Fleisch, Fisch zum Beispiel in geschlossene Boxen umpacken. Völlig egal, ob Plastik oder Glas, Joghurt zum Beispiel mit einer Folie abdecken.
2: Und dann ist völlig egal, wo ich meinen Joghurt hinstelle?
3: Falsch. Im Kühlschrank gibt es unterschiedliche Temperaturzonen und die sollten eingehalten werden.
5: Das bleibt alles so, wie es hier ist.
3: Oben am besten angebrochene Sachen in die Miete kommen alle Milchprodukte, unten alle leicht verderblichen Lebensmittel wie Fleisch oder Fisch und klar, das Gemüsefach heißt nicht umsonst Gemüsefach. Apropos.
2: Gemüse gehört in den Kühlschrank.
3: Zumindest nicht jedes Gemüse. Vor allem Tomaten, Auberginen oder Zucchini verlieren den Geschmack. Auch Zwiebeln finden es im Kühlschrank einfach zu feucht und denken sich,
6: ich muss raus.
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0: 7:51 Uhr, hallo.
1: Guten Morgen, er hat das Ding. Bisher bin ich noch nicht alleine hier im Studio. Benji, geht's dir noch gut?
0: Mir geht's super. Ich hab hier gerade eben für alle, die sich fragen, was ist denn jetzt los? Ich habe hier meinen rote Zwiebelessig probiert, den ich 2023 abgelaufen habe, leider. Wir haben nämlich mal so geguckt, was ist das Älteste, was wir bei uns in unserem Kühlschrank haben? Weil ja jetzt die Urlaubszeit ist gerade und ja, da räumt man den Kühlschrank ja vorher eigentlich aus und da fallen einem ja Sachen in die Hand.
1: Richtig. Bei mir war es hier so eine alte Burgersoße oder dieser Zuckerguss. Ah. Und bei euch so 0172 10 951 Raphael aus Friedrichshafen hat sich gemeldet. Raphael, wie geht's dir?
2: Oh, mir geht's super gut. Ich hab den da mal aufgemacht, nachdem ihr das da mal aufgetragen habt und da durchgekruschtet. Und da war doch tatsächlich ganz hinten ein Glas Meerrettich.
0: Und?
2: Wir haben den 9.10.2023 laut dem Glas.
1: Okay, und ist der schon offen?
2: Der ist offen, ja. Da ist noch so ein daumendicker Bodensatz drin.
0: Ein daumendicker Bodensatz, aber nur Meerrettich daumendick oder ist auch schon daumendick Schimmel oben drauf?
2: Nö, nee, sieht nur aus wie Meerrettich.
1: Okay, aber
2: es riecht auch wie Meerrettich.
1: Aber Raphael, ich würde es nicht mehr essen. Ich sag's, wie es ist.
2: Wer lasst, wo es ist?
1: Wann hast du das letzte Mal davon gegessen?
2: Oh, das dürfte länger her sein. Das passt ja auch irgendwie zu Sachen, die man eher seltener jetzt macht.
0: Ja gut, hey, dann vielen Dank, dass du uns dein ältestes Stück aus dem Kühlschrank geschickt hast. 2023, Oktober ist also, wobei ich habe jetzt mit September noch ein bisschen älter war, ne?
1: Da müssen die Leute nochmal ran.
0: Ja.
1: 0172 10 10 951, wer toppt hier? September 23, Verfallsdatum im Kühlschrank.

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3: Mit Paul, moin. In einigen Ländern brechen die Waldbrände jetzt schon Rekorde. In Frankreich ist mittlerweile eine Fläche verbrannt, die ungefähr so groß ist wie 40% der Fläche vom Saarland. Betroffen ist weiterhin vor allem die Region um Bordeaux im Südwesten Frankreichs. Die Behörden haben jetzt nochmal dazu aufgerufen, dass keine Urlauber in die Region reisen sollten, weil die Brände weiter nicht unter Kontrolle sind. Bis alles gelöscht ist, können es auch noch Wochen dauern. In Spanien wurde wegen den Waldbränden zum ersten Mal überhaupt der Notstand ausgerufen und auch in Portugal sind jetzt Waldbrände ausgebrochen. Nach dem Anschlag auf den CSD in Berlin hat Bundesinnenminister Dobrindt ein 3-Punkte-Sicherheitsprogramm angekündigt. Dazu hat er sich in einem Interview mit der Bild und bei den Tagesthemen geäußert. Eine seiner Kernaussagen war:
4: Wir brauchen Regeln, die dafür sorgen, dass Gefährder nicht mit Jugendstrafrecht behandelt werden und schon gleich gar nicht auf Bewährung in Freiheit kommen.
3: Außerdem fordert er, öfter Fußfesseln einzusetzen und die Regeln für Präventivhaft bundesweit zu vereinheitlichen. Laut Dobrindt könnten damit Menschen, denen die Polizei schwere Straftaten zutraut, aus dem Verkehr gezogen werden. Auch der mutmaßliche Täter vom Anschlag auf den CSD galt wohl als Gefährder. Ab heute kann wieder über das Jugendwort abgestimmt werden. Der Langenscheid Verlag hat die Top 10 vorgestellt und wie immer hat Susanne Daubner die präsentiert.
5: 6-7, Crash Out, Digger, du bist gut genug.
3: Abstimmen können wie jedes Jahr nur Leute zwischen 11 und 20 Jahren. Und wir schauen auch aufs Wetter. Heute wird's richtig schön im Saarland. Es scheint eigentlich überall die Sonne. 13 Grad haben wir gerade in Kirkelimbach, 16 Grad in Lindscheid und 17 Grad bei euch in Differten. Heute wird's auch richtig warm. Bis zu 32 Grad sind heute drin. Die Woche wird's aber richtig heiß.
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7: 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Benji und Sophie, Gumo.
8: Morgen. Und wir holen uns noch mal ganz kurz ein kleines bisschen das Gefühl der Weltmeisterschaft zurück.
7: Was? Ja. Wie kommst du denn jetzt damit ums Eck?
8: Naja, weil Shakira hier jetzt auf unserem Plan steht. Leute.
7: Mein Gott. Dai, dai.
8: Danach noch Regard mit Ride It am Dienstagmorgen. Guten

0: Ich kann nicht glauben, dass Susanne Daubner gut genug singt.
1: Du bist gut genug.
2: Was? Es ist toll. Ist das Erste, was heute passiert wird, wenn ihr Instagram oder TikTok öffnet? Das Erste oder Zweite? Direkt auf jeden Fall. Seit heute Morgen sind die Top 10 Jugendwörter des Jahres 2026 raus und die Queen hat delivered.
1: 6-7, Crash Out, Digger, Gute Käse, Macker, Peak, Ragebait, Schere. Super.
0: Sie könnte für ewig weitermachen. Ich würde zuhören.
2: Ja, das ist toll.
0: Kleiner Auftrag jetzt für euch. Ich habe auch gerade nochmal nachgeguckt. Das Voting ist noch nicht online bei Langenscheid, aber

0: Hier ist das Ding, einen wunderschönen guten Morgen. Hallo.
1: Marco wird Urlaub machen, unser Das Ding-Reporter.
0: Ja.
1: Inselurlaub.
0: Ja, allerdings, weil wir sparen müssen, jetzt eine Verkehrsinsel werden. Ihr entscheidet auf dasding.de, welche Verkehrsinsel er beurlauben wird nächste Woche. Es sind 5 Stück, die zur Auswahl stehen.
1: Yeah. Marco, guten Morgen. Ist das Urlaubsfeeling bei dir mittlerweile angekommen?
0: Weiß ich nicht. Also, ich meine, es bleibt mir mittlerweile nichts anderes mehr übrig. Deswegen, ich muss mich ein bisschen mit den Inseln auseinandersetzen. Deswegen habe ich zumindest mal kulinarisch geguckt, was auf den Inseln so, naja, ich sag mal, einheimisches Essen ist. Und in Heilbronn, sagt Nadine von der Stadt, muss ich quasi neben einer Tütensuppenfabrik campen.
2: Also, das ist natürlich für jeden, der in Heilbronn aufgewachsen ist, auch so ein bisschen Kindheitserinnerung, dass es ab und zu mal nach Hühnerbrühe riecht. Und in den Genuss würdest du dann natürlich auf der Verkehrsinsel sicherlich auch ab und zu mal kommen.
0: Sicher, gar nicht schlecht.
1: Ja, sicher
0: wenn
1: gesund.
0: Wenn die Oma eine Suppe kocht. Holt mich nicht so ab, ehrlich. Aber gut, in St. Ingbert im Saarland, da ist die Auswahl zumindest schon mal ein bisschen größer, sagt Pressesprecher Florian.
3: Der Gourmetkreisel dürfte wahrscheinlich in Deutschland einzigartig sein, weil hier kann man schlemmen. Hier gibt's Burger King, hier gibt's McDonald's, hier gibt's Subway.
0: Oh.
3: Noch das ein oder andere Geschäft, wie eine traditionelle Metzgerei. Also eigentlich der Hotspot, um sich mehrere Tage durchzufuttern.
0: Ja. Super.
1: Schlemmen.
0: Also, okay, den Punkt gebe ich euch ja, ne? Dann also so ein Malle-Urlaub ist kulinarisch auch nicht abwechslungsreicher.
3: Stimmt, also wir hören, Markus Favoriteninseltraumziel ist St. Ingbert, der Gourmetkreisel.
1: Ja, wollen wir das ihm gönnen? Wenn ihr ihn da hinschicken wollt, dann ab auf dasding.de und abstimmen.
0: Ja, aber ihr drückt ihm richtig schön einen rein und schickt ihn natürlich vielleicht auch einfach nicht auf den St. Ingbert, der Gourmetkreisel, sondern nach Koblenz, Kassel, Mannheim oder Heilbronn. Da, wo es
1: Mittelstreifen
0: gibt,
1: und Lastwagen gibt.
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0: 22 hört das Ding Hello.
1: Morgen, jetzt mit einem ganz neuen Song von Juju und Raf Camora. Der Song, der die Friendzone quasi einmal durchbricht. Das, was die meisten ja nicht hinbekommen. Lass uns tun, was ich später mal bereuen werde. Heute Nacht brauche ich ein bisschen mehr als Freundschaft.
0: Das ist spicy. Von Juju und Raf Camora. Komm näher heißt der. Es ist einfach so, zu wissen, das, was man jetzt gleich macht, das könnte ein Fehler sein, aber trotzdem möchte man das irgendwie. Ist ein wildes Gefühl.
1: Ja, aber sag ich es, wenn du das, also wenn du es eigentlich merkst, dass du es willst, also sorry, dann, also wenn du es dann auch noch startest, dann steh dazu.
0: Ja.
1: Das ist ja, also das Leben ist kein Ponyhof. Wir können uns nicht alles aussuchen, wir können nicht alles haben. Das eine oder das andere.
0: Das Leben ist kein Ponyhof. Ja. Benji, der Poet.
1: Ja, steht zu Diensten.
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0: Das Ding.

0: Komm näher, komm näher.
1: Der war neu von Juju und Rav Camora hier bei Das Ding.
2: Ist ja wohl ganz wunderbar. So, wir gucken mal ganz schnell, was wir hier noch so für euch eingeplant haben, damit ihr schön in euren Tag starten könnt.
1: Das ist doch die Frau, die schon seit langer Zeit ihren Ehemann sucht.
2: Immer noch. Würdest du ihr eigentlich empfehlen, jetzt langsam mal aufzuhören?
1: Nee, vielleicht sollten wir mal Dating-Apps benutzen.
2: Alle mal anfangen, den Ehemann zu suchen, Leute. Hier ist Ray mit Where is my husband? Für euch am Dienstagmorgen. Schnelle Uhrzeit kriegen wir auch noch hin, weil wir müssen noch 7 Sekunden erzählen.
1: 8:26 Uhr, wir sind Benji und Sophie. Grüßt euch.
2: Jetzt können wir den Song auch starten. Toll.

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1: Mit Paul, moin. Kein Jugendstrafrecht für Erwachsene, Präventivhaft vereinheitlichen und häufiger Fußfesseln einsetzen. Das sind die Kerninhalte vom neuen Sicherheitsprogramm von Innenminister Dobrindt. Das kündigte er in einem Interview mit der Bild nach dem Anschlag auf den CSD an. Der ARD-Terrorismusexperte Michael Götschenberg erklärt im Podcast Berlin Code, was es mit der Präventivhaft auf sich hat.
2: Man kann Gefährder in Präventivhaft nehmen, wenn man klare Hinweise darauf hat, dass sie in eine Anschlagsplanung verwickelt sind. Wir haben da eine etwas schwierige Situation in Deutschland. Wir haben nämlich je nach Bundesland eine sehr unterschiedliche Rechtslage. Das richtet sich nach dem jeweiligen Landespolizeigesetz, wie lange jemand in Präventivhaft genommen werden kann. Das geht von 48 Stunden bis hin zu mehreren Wochen.
1: Das Polizeirecht ist aber Ländersache. Bei der Saarbahn sollen spätestens morgen die Bahnen wieder fahren. Die Lokführergewerkschaft GDL hat mitgeteilt, dass der Streik heute um 13 Uhr enden soll. Nur ist noch unklar, ob oder wann die Züge heute fahren werden. Das wird sich laut der Saarbahn erst im Laufe des Vormittags entscheiden. Der Schienenersatzverkehr wird so oder so aber den ganzen Tag noch fahren. Für viele gehört es in Deutschland mittlerweile dazu, sich ab und an mal selbst was zu schenken. Laut einer neuen Umfrage geben Menschen in Deutschland dafür im Schnitt rund 2000 Euro im Jahr aus. Die Gen Z liegt mit gut 1700 Euro unter dem Durchschnitt. Männer gönnen sich mit rund 2300 Euro aber mehr als Frauen. Besonders beliebt sind Kleider, Reisen und gutes Essen. Und wir schauen auch aufs Wetter. Heute wird es richtig schön im Saarland. Den ganzen Tag ist die Sonne draußen und es bleibt auch trocken. Gerade haben wir 17 Grad in Bedersdorf, auch 17 Grad in Baltersweiler und 15 Grad bei euch in Hassel. Sonst wird es heute richtig warm. Bis zu 32 Grad sind drin.
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3: Das Ding mit euch. Mit Benji und Sophie, hello!
4: Hey, Sind wir hier. Das ist ein ganz toller Song. Ich finde ihn ganz beruhigend, wie dieses Klavier am Anfang ein bisschen rumträllert. Toll.
3: Ja. Ja.
4: Macht euch einen entspannten Dienstag. Lasst euch nicht stressen, Leute.
3: Startet gut rein.
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0: Leak It.
1: Geil. Von Flo. Hier gehört beides Ding. Weiter geht's mit I Like The Way You Kiss Me, Artemis.
0: Wenn wir nochmal ganz kurz auf dieses Leak It zurückkommen, dann wäre es interessant, mal Kühlschränke zu exposen.
1: Zu leaken.
0: Nachdem man 2 Wochen im Urlaub war, weil die sehen nämlich oft danach gar nicht mehr so geil aus.
1: Ja.
0: Es riecht auch so nach einer Mischung aus nassem Hund und Biomüll, wenn man es aufmacht und was vergessen hat, irgendwie rauszunehmen oder so vom Urlaub.
1: Ja, das passiert leider oft, dass man es vergisst. Gerade so diese Captain Obvious Sachen, wo man eigentlich weiß, Bruder, isst das doch auf oder mach's weg vom Urlaub. So Fleisch oder offener Joghurt, Gemüse. Klar, dass eine Zucchini nicht 2 Wochen hält. Naja.
0: Man kann es ja mal probieren, denkt man sich. Ne? Sorry, Mama, eigentlich hast du es mir auch beigebracht. Aber ich bin halt jung und dumm, ich vergesse sowas. Naja.
1: Janina von der Initiative Zu gut für die Tonne ist in der Show. Ich habe so ein geöffnetes Essiggurkenglas. Könnte ich das jetzt 2 Wochen im Kühlschrank stehen lassen?
2: 2 Wochen würde ich den nicht unbedingt geben. Ist man da mit einer sauberen Gabel reingegangen oder nicht? Das sind alles so Kriterien, die man dann so gar nicht pauschal von außen beurteilen kann. Eher vorsichtig und lieber noch schnell verbrauchen.
0: Gibt es irgendwelche Lebensmittel, die wir im Kühlschrank haben, die sich tatsächlich länger halten, als wir denken? Ich denke da an meine ganzen asiatischen Pasten, die ich irgendwie habe. Die halten sich in meinen Augen, weil sie so salzig sind, auch über 300 Jahre. Ist das so? Soßen? Ketchup?
2: Ja, also Ketchup beispielsweise ist tatsächlich ein Lebensmittel, was sich relativ gut hält, hat auch einen ganz guten Verschluss und dadurch, dass es wirklich direkt aus der Tube auf den Teller kommt, hält sich wirklich ganz gut. Man muss immer darauf achten, dass man eben mit sauberem Besteck in so Pasten geht, dann halten die auf jeden Fall deutlich länger.
0: Gibt es irgendwas, was im Kühlschrank richtig nachreift, wie so ein Wein und dann besser ist nach 2 Wochen?
2: Ja, Käse beispielsweise. Gerade viele Weichkäse, die werden ja mit der Zeit doch auch aromatischer nochmal. Aber das kann auch irgendwann kippen.
0: So ein schöner Münsterkäse aus Frankreich. 2 Wochen im Kühlschrank garen lassen. Lecker.
2: Also da verrät einem oft dann schon die Nase, ob man das noch essen möchte oder nicht.
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0: Artemis, I like the way you kiss me.
1: Guten Morgen, 8.42 Uhr haben wir es. Und jetzt gibt's hier Alex Warren, Fever Dream. Schönen Dienstag euch.

0: Ja.
1: Ich hab da ein Bild gesehen. Es ist nicht schön zum Anschauen.
0: Ich hasse das auch. Lebensmittelverschwendung hier als Schwäbin. Und das Bild, was du gesehen hast, das ist auf der A8 entstanden in Richtung Karlsruhe. Das ist ja sowieso immer schon schwieriges Pflaster. Mhm. Und dann sind da gestern Abend einfach ist da ein Laster ausgelaufen mit ganz vielen Energydrinks. Also die Dosen, die fliegen überall auf der Fahrbahn rum.
2: Es ist ja zum Glück nicht groß was passiert so, aber diese Dosen liegen alle auf der Autobahn. Sind jetzt natürlich mittlerweile wieder weg, also freie Fahrt.
0: Ja.
2: Aber das sieht crazy aus. Jeder kennt so, hier sind halt auch schon Bierlaster oder so, die umgefallen sind. Aber so ein Energy-Drink-Laster habe ich noch nicht gesehen.
0: Ja, da müssen wir jetzt ein bisschen am Asphalt lecken, dann werden wir wieder fit.
2: Ja, wie so eine Kuh am Salzstein, ihr heute Morgen auf der A8 in Richtung Karlsruhe. Einmal kurz an dem Teer lecken.
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1: Mit Paul, moin. In einigen Ländern brechen die Waldbrände jetzt schon Rekorde. In Frankreich ist mittlerweile eine Fläche verbrannt, die ungefähr so groß ist wie 40% der Fläche vom Saarland. Betroffen ist weiterhin vor allem die Region um Bordeaux im Südwesten Frankreichs. Die Behörden haben jetzt nochmal dazu aufgerufen, dass keine Urlauber in die Region reisen sollten, weil die Brände weiter nicht unter Kontrolle sind. Bis alles gelöscht ist, könnte es noch Wochen dauern. In Spanien wurde wegen den Waldbränden zum ersten Mal überhaupt der Notstand ausgerufen. Und auch in Portugal sind jetzt Waldbrände ausgebrochen. Nach dem Anschlag auf den CSD in Berlin hat Bundesinnenminister Dobrindt ein 3-Punkte-Sicherheitsprogramm angekündigt. Dazu hat er sich in einem Interview mit der Bild und bei den Tagesthemen geäußert. Eine seiner Kernaussagen war:
2: Wir brauchen Regeln, die dafür sorgen, dass Gefährder nicht mit Jugendstrafrecht behandelt werden und schon gleich gar nicht auf Bewährung in Freiheit kommen.
1: Außerdem fordert er, öfter Fußfesseln einzusetzen und die Regeln für Präventivhaft bundesweit zu vereinheitlichen. Laut Dobrindt könnten damit Menschen, denen die Polizei schwere Straftaten zutraut, aus dem Verkehr gezogen werden. Auch der mutmaßliche Täter vom Anschlag auf den CSD galt wohl als Gefährder. Ab heute kann wieder über das Jugendwort abgestimmt werden. Der Langenscheid Verlag hat die Top 10 vorgestellt. Wie immer hat Susanne Daubner die präsentiert.
3: 6-7, Crash Out, Digger, du bist gut genug.
1: Abstimmen können wir jedes Jahr nur Leute zwischen 11 und 20 Jahren. Und wir schauen auch aufs Wetter. Heute wird es richtig schön im Saarland, durch und durch sonnig und trocken. Gerade haben wir 19 Grad in Wiesbach, auch 19 Grad in Mechern und 18 Grad in Wahlhausen. Wird richtig warm heute, bis zu 32 Grad sind heute drin. Morgen knacken wir dann vielleicht sogar die 39.
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4: Mit Benji und Sophie. Hallo.
5: Yes. Guten Morgen, es ist Dienstag. Wir starten rein in diesen wunderbaren Tag. Es ist der 28.07.
4: Wir haben es kurz nach 9.
5: So toll. Oh mein Gott. I love it. Kaffee ist nicht mehr da.
4: Nein.
5: Ich habe gerade geschaut, ob ich noch ein bisschen Kaffee habe. Was da in meinem Kaffeetasse drin ist, ist tatsächlich nur noch ein bisschen so der Uwe. Und ich habe da ja reingespuckt auch vorhin.
4: Wie?
5: Ah! Ja, weil ich meinen...
4: Also dein,
5: weil ich hier den Balsamico-Essig, der vor 3 Jahren abgelaufen ist, probiert habe und meinen Mund danach ausgespült habe, habe ich in die Kaffeetasse gespuckt. Deswegen, ich würde jetzt kurz einen Abflug machen.
4: Holst du dir einen neuen Kaffee?
5: Einen neuen Kaffee?
4: Da kannst du mir gerade einen mitbringen.
5: Ich muss mal gucken, ob das die Zeit hinbringt. Die nächsten 2 Songs sind jeweils unter 3 Minuten. Also mal schauen, ob das hinläuft.
4: No Broke Boys. Start mal rein.

0: macht.
1: Wir schicken das Ding-Reporter Marco auf eine einsame Verkehrsinsel und ihr entscheidet, ob das Ding der ewig es werden soll.
2: Ja, campen auf dem Grünstreifen und so, ne?
1: Ja, die Stadt St. Ingbert, die hat da schon einen riesigen Aufwand gemacht und hat irgendwie so einen Werbeartikel auf deren Webseite fürs Voting, damit alle schön für St. Ingbert abstimmen. Also die führen gerade
2: also
1: auch
2: die
1: hier.
2: Also die Saarland-Lobby ist auf jeden Fall schon am Start. Wir wollen aber jetzt natürlich auch auf die anderen Städte noch schauen, die bisher hinten im Ranking stehen, sehr weit hinten. Mhm. Zum Beispiel Kassel, die tun noch nicht ganz so viel für den Sieg, wie St. Ingbert das macht, ja.
1: Ja, vielleicht ist man sich da schon irgendwie zu sicher, so wie Birgit von der Stadt, die das hier zu Marco meinte.
3: Also wir haben das ja schon im Herzen, dass du auf dieser wunderbaren Verkehrsinsel Urlaub machen wirst.
2: Ja, auch will, dass sie es unbedingt wirklich wollen, auch, dass Marco da auf der Verkehrsinsel kennt bei denen.
1: Das ist
2: Wahnsinn. Und in Koblenz ist es tatsächlich sogar nicht anders. Nur da könnte es sein, dass die Stadt nochmal nachlegt, meint Andreas.
4: Die Insel spricht definitiv für sich. Der Mittelstreifen am Schloss ist wirklich ein wunderschöner Streifen mitten in Koblenz. Man sieht viel, was Koblenz ausmacht, das Schloss, die Baustellen. Wir gucken jetzt, leicht müssen wir nochmal einen Aufruf starten, aber wir werden jetzt erstmal sehen, wie sich das Voting so entwickeln wird.
2: Andreas, nicht nur vielleicht müssen wir einen Aufruf starten, auf jeden Fall startet ihr bitte einen Aufruf nochmal.
1: Wie auch wunderschön und Baustellen in einem Satz verwurstelt. I love it.
2: Ja.
1: Trotzdem, ein Herz haben wir auch noch für den Unterneustädter Kirchplatz in Kassel und den Mittelstreifen vom Schloss in Koblenz. Die sind nämlich wirklich weit hinten als Voting für die Urlaubstraumziele von Das Ding Reporter Marco.
2: Wenn ihr das noch ändern möchtet, dann jetzt ab mit euch auf dasding.de. Da könnt ihr nach wie vor abstimmen für euer Lieblingsreiseziel für Das Ding Reporter Marco.
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5: Marco macht's. 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

0: Gleich gibt's eine Runde Dracula, Tame Impala und Jenny.
1: Und wir machen eine kleine Checkliste. Vom Urlaub natürlich. Alles, was wir so abhaken müssen.
0: Mhm. Auf jeden Fall, ja. Check number one ist packen, müssen wir dann.
1: Ja.
0: Pflanzen nochmal gießen.
1: Ja.
0: Müll rausbringen, eklig sonst.
1: Oh, ja.
0: Und vor allem auch die Essensreste im Kühlschrank, die werden aufgegessen oder zum Nachbar gebracht oder zur Nachbarin. Haben wir schon vorhin von Janina gehört. Die ist von der Organisation Zu gut für die Tonne. Alles, was zu ist, das kann drin bleiben. Alles
1: ja.
0: Offene raus.
1: Und wenn wir den Kühlschrank jetzt dann vielleicht auch eine ganze Weile lang nicht brauchen im Urlaub, dann können wir es ja im Prinzip auch nutzen, um da mal abzutauen vielleicht.

0: hier dieses Eisfach oben, oder?
1: Das ist natürlich eine gute Möglichkeit, um das zu machen. Man sieht ja, ob sich da hinten so ein bisschen Frost gebildet hat oder nicht. Wenn das nicht der Fall ist, muss man es auch nicht zwangsläufig abtauen. Aber grundsätzlich gilt, regelmäßig abtauen und auch reinigen trägt auch dazu bei, dass die Lebensmittel darin länger haltbar sind. Gilt auch für den Kühlschrank.
2: Wie oft reinigen wir den Kühlschrank so?
1: Also alle 4 Wochen wäre schon gut. Da braucht man aber nicht so scharfe Reinigungsmittel oder sowas, sondern häufig reicht schon Wasser mit so einem Spritzer, Essig und dann kriegt man das schon hygienisch sauber.
2: Ja gut, ich wohne jetzt so seit 2,5 Jahren.
0: Hast du noch nicht?
2: Nee.
0: Wirklich noch gar nicht?
1: Dann wird's höchste Zeit.
0: Ich dachte, ich wäre eine Sau, was das angeht. Sophie. 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

0: Hey, guten Morgen. Ich weiß nicht, seid ihr so heute Morgen schon wach und habt das Gefühl, dass euer Körper auch schon da ist?
1: Also, ich bin so langsam da. 9.21 Uhr. Wir sitzen hier jetzt schon 4 Stündchen. Wir hatten schon ein paar Käffchen.
0: Ja, wir haben nachgeholfen.
1: Da kann man ready sein,
0: wir
1: oder?
0: Haben nachgeholfen, dass der Buddy ready ist. Bei Somba ist leider der Gegenteil das Problem.
1: Der singt jeden Morgen. My Buddy isn't ready. Ja,
0: dann würde ich dir auch mal ein paar Kaffee empfehlen, lieber Somba.
1: Ganz neu bei
2: hey,
1: das
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3: Mit Paul, hi. Kein Jugendstrafrecht für Erwachsene, präventivhaft vereinheitlichen und häufiger Fußfesseln einsetzen. Das sind die Kerninhalte vom neuen Sicherheitsprogramm von Innenminister Dobrindt. Das kündigte er in einem Interview mit der Bild nach dem Anschlag auf den CSD in Berlin an. Der ARD-Terrorismusexperte Michael Götschenberg erklärte im Podcast Berlin Code, was es mit der Präventivhaft auf sich hat.
4: Man kann Gefährder in Präventivhaft nehmen, wenn man klare Hinweise darauf hat, dass sie in eine Anschlagsplanung verwickelt sind. Wir haben da eine etwas schwierige Situation in Deutschland. Wir haben nämlich je nach Bundesland eine sehr unterschiedliche Rechtslage. Das richtet sich nach dem jeweiligen Landespolizeigesetz, wie lange jemand in Präventivhaft genommen werden kann. Das geht von 48 Stunden bis hin zu mehreren Wochen.
3: Das Polizeirecht ist aber Ländersache. Bei der Saarbahn sollen spätestens morgen die Bahnen wieder fahren. Die Lokführergewerkschaft GDL hat mitgeteilt, dass der Streik heute um 13 Uhr enden soll. Nur ist noch unklar, ob oder wann die Züge heute fahren werden. Das wird sich laut der Saarbahn erst im Laufe des Vormittags entscheiden. Der Schienenersatzverkehr wird so oder so aber den ganzen Tag noch fahren. Für viele gehört es in Deutschland mittlerweile dazu, sich ab und an mal selbst was zu schenken. Laut einer neuen Umfrage geben Menschen in Deutschland dafür im Schnitt rund 2000 Euro im Jahr aus. Die Gen Z liegt mit gut 1700 Euro unter dem Durchschnitt. Männer gönnen sich mit rund 2300 Euro aber mehr als Frauen. Besonders beliebt sind Kleider, Reisen und gutes Essen. Und wir schauen noch aufs Wetter. Heute wird es schön im Saarland. Die Sonne ist eigentlich den ganzen Tag draußen. 20 Grad haben wir gerade schon in Badenbach, auch 20 bei euch in Friedrichweiler und sogar 21 Grad in Reinheim. Heute sind bis zu 32 Grad drin.
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5: Mit Benji und Sophie, hallo.
6: Und Olivia Rodrigo, Drop Dead.

0: mal ganz kurz hier den Kühlschrank aufmachen. Dann haben wir natürlich die
1: Flaschen natürlich fallen
2: an. Du hast aber viele drin.
0: Ja, das schauen wir mal rein. So, ne?
2: Ja, in den Kühlschrank gucken, kurz vorm Urlaub und vielleicht versuchen, den noch leer zu bekommen.
0: Sinnvoll wäre es. Es ist doch halt tatsächlich schon oft so, dass da leider über den Urlaub dann Dinge drin liegen bleiben, weil wir sie nicht rausräumen. Und das ist nicht gut. Das hat uns Janina von der Umweltkiste gerade schon erklärt, was da alles so drin bleiben darf. Tatsächlich sind so ja, geschlossene Dinge oder irgendwie Soßen oder so, die halten schon auch mal ein bisschen länger.
2: Und offene Sachen, ob wir es leer machen. Und wichtig ist dabei auch noch, dass Sachen länger halten, wie wir den Kühlschrank einräumen.
3: Wir können die Haltbarkeit von Lebensmitteln nicht beeinflussen.
4: Doch, indem wir sie vor Sauerstoff und Feuchtigkeit schützen.
5: Bitte helfen Sie mir, ich bin in Gefahr.
4: Also Fleisch, Fisch zum Beispiel in geschlossene Boxen umpacken. Völlig egal, ob Plastik oder Glas, Joghurt zum Beispiel mit einer Folie abdecken.
3: Und dann ist völlig egal, wo ich meinen Joghurt hinstelle?
4: Falsch. Im Kühlschrank gibt es unterschiedliche Temperaturzonen und die sollten eingehalten werden.
6: Das bleibt alles so, wie es hier ist.
4: Oben am besten angebrochene Sachen. In die Miete kommen alle Milchprodukte. Unten alle leicht verderblichen Lebensmittel wie Fleisch oder Fisch. Und klar, das Gemüsefach heißt nicht umsonst Gemüsefach. Apropos.
3: Gemüse gehört in den Kühlschrank.
4: Zumindest nicht jedes Gemüse. Vor allem Tomaten, Auberginen oder Zucchini verlieren den Geschmack. Auch Zwiebeln finden es im Kühlschrank einfach zu feucht und denken sich,
7: ich muss raus.

0: from home an alle, die im Homeoffice arbeiten heute Morgen.
1: Wollte gerade sagen, work, work, work. Haben wir noch ein bisschen vor uns am heutigen Dienstag. Aber es schafft ihr, Leute.
0: Ja, ja. Celi hat auch noch die ganze Sendung vor sich. Gleich ab 10 ist sie für euch da.
1: Wir sind Benji und Sophie.

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1: Mit Paul, hi. Wenn ihr über die A1 bei Tholey fahren wollt, kann es gerade etwas länger dauern. Die Fahrbahn Richtung Saarbrücken ist zwischen Tholey und dem Rastplatz Schaumbergkreuz nämlich gerade teilweise gesperrt. Laut Polizei liegt da ein Auto auf der Fahrbahn. Der Fahrer wurde wohl leicht verletzt, musste aber nicht ins Krankenhaus. Die Ursache war wohl ein technischer Defekt. Die Polizei rechnet aber damit, dass der Verkehr auf der Fahrbahn Richtung Saarbrücken in der nächsten halben Stunde wieder laufen wird. Für morgen sind im Saarland wieder über 37 Grad gemeldet und viele Länder in Europa kämpfen gerade auch mit einer Hitzewelle. So hat das Energieministerium von Rumänien zum Beispiel mitgeteilt, dass sie einen ihrer beiden Atomreaktoren abschalten. Der Wasserstand der Donau sei zu niedrig und das Wasser benötigen sie zum Kühlen. In Italien hat der Verband der Parma-Käsehersteller gesagt, dass auch sie von der Hitze betroffen seien. Die Kühe geben nämlich wegen der Hitze weniger Milch und die sei von schlechterer Qualität. Und genau das könne sich negativ auf die Käseproduktion auswirken. Mit KI für mehr Geburten sorgen. In Japan sieht es so aus, als würde das funktionieren. Weil die Geburtenrate so niedrig ist, hat die Regierung da vor 2 Jahren eine KI-Dating-App gestartet. Die Idee ist, dass die KI hilft, Matches mit hohen Erfolgschancen zu finden. Bis jetzt haben nach Angaben der Regierung 265 Paare, die sich über die App kennengelernt haben, geheiratet. Weitere 760 seien in einer festen Beziehung. Und wir schauen noch aufs Wetter. Heute wird's richtig schön im Saarland. Den ganzen Tag soll die Sonne scheinen. Kaum Wolken am Himmel und es bleibt auch trocken. 18 Grad haben wir gerade in Freisen, 21 Grad in Oppen und 20 Grad in Luttweiler. Bis zu 32 Grad sind heute noch drin. In der Nacht wird's dann wieder kälter. Bis auf 13 Grad kühlt's ab. Lüftet auch nochmal gut durch, denn morgen knacken wir wahrscheinlich die 37 Grad.
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3: Happy Dienstag wünsche ich euch. Ich bin Celi. Hello. Ich hoffe, der Morgen war gut zu euch bislang. Machen wir gerade so weiter, oder? What If von Neptunica haben wir gleich neu hier in der Playlist. Davor noch Tate McRae mit Greedy. Und das hier ist für einen vibigen Anfang, Leute. Wir sind hier im Urlaubsmood auf eine Art, oder? Obwohl wir arbeiten, ist kein Problem. Kilimanjaro, Summer Jam, jetzt hier bei Das Ding.
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0: Wo kein Klo, ist gleich Krise, oder? Ja, und das einfach 8 Stunden lang. 8 Stunden nicht aufs Klo können. Das war am Wochenende am Londoner Flughafen Gatwick so. Da war wirklich richtige Klo-Krise angesagt. Wegen der Wasserversorgung haben da irgendwie halt einen halben Tag die Klos nicht funktioniert. Das wäre jetzt zum Beispiel meine privatpersönliche Hölle. Ich renne nämlich gefühlt Minimum einmal die Stunde hier, während ihr Musik hört, aufs Klo, um mal so transparent zu sein. Ja, und dann ohne Vorwarnung 8 Stunden aushalten. Hallo, hallo, hallo. Wir hatten es mal mit Frauenärztin Mandy drüber, ob wir unsere Blase für so einen Fall nicht ein bisschen trainieren können.
1: Ja, das kann man machen. Das ist nicht ganz perfekt gesund. Also man sollte natürlich immer regelmäßig trinken. Aber wenn man jetzt

0: Milliliter und 200 Milliliter bleiben noch in der Blase. Das ist dann schon relativ viel. Wenn man das vermeiden möchte, dann kann man mit Ruhe auf Toilette gehen, dass man die Blase einmal entleert und dann nach 2 Minuten oder so nochmal. Dann hat man tatsächlich eine höhere Wahrscheinlichkeit, dass alles draußen ist.
1: So, bevor wir jetzt alle Richtung Gardasee fetzen oder sonst irgendwo eine lange Autofahrt hin haben, ist doch auch ein guter Tipp.

wünschst du dir für uns? Siehst du uns in einer festen Beziehung? Kannst du dir eine gemeinsame Zukunft mit mir vorstellen? Wie siehst du das zwischen uns? Wo denkst du, führt das mit uns hin? Das sind alles Fragen, die man stellen könnte, potenziell, wenn man gerade irgendwie so einen Crush auf jemand hat und irgendwie so ein bisschen denkt, ja, jetzt wäre so ein Next Step oder so ein bisschen Fixer, wäre schon okay. So, das ist jetzt so ein Gespräch. Ich persönlich habe da gar keinen Bock drauf, ja? Weiß nicht, wie es euch geht. Das ist so ein bisschen unangenehm. Jetzt überlegen wir uns, wie machen wir das, dass es relativ angenehm wird? Leute, wir spielen einfach den neuen Song von Galantis. Das klingt gar nicht so ernst, oder? Do You Mind? Da geht es aber tatsächlich eigentlich genau darum, um diese Fragen, die ich gerade gestellt habe. Und zwar so ein bisschen diese Unsicherheit in der Beziehung und dem Wunsch nach Ehrlichkeit und Klarheit. Und die wirklich zentrale Frage des Songs ist, meinst du es ernst mit uns? Also genau das, was wir wollten, oder? Also Leute, vielleicht hilft euch das weiter. Wenn nicht, genießt einfach diesen sommerlichen Vibe. Do You Mind, Galantis, neu hier bei Das Ding.

Hier ist das Ding mit Contra K und Lana Del Rey Summertime Sadness um 10.32 Uhr. Aber Leute, wisst ihr, was das Motto ist? Das, was DJ Khaled jetzt singt.

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0: Ja. Und da ist der Name wirklich Programm. Sorry für die Floskel, aber es ist eine einsame Verkehrsinsel im Das Ding Viertel. Geht am besten jetzt direkt mal auf dasding.de und stimmt ab, für welche ihr denn seid. Wo soll's Marco quasi hin verschlagen? So. Wichtig ist im Urlaub ja auch immer das Essen. Nadine aus Heilbronn macht Marco da zum Beispiel den Rathenauplatz direkt neben der Tütensuppenfabrik so ein bisschen schmackhafter auch.
2: Also das ist natürlich für jeden, der in Heilbronn aufgewachsen ist, auch so ein bisschen Kindheitserinnerung, dass es ab und zu mal nach Hühnerbrühe riecht. Und in den Genuss würdest du dann natürlich auf der Verkehrsinsel sicherlich auch ab und zu mal kommen.
0: Ja, Marco, wie klingt das? Na, ein Traum, oder? Kulinarisch sind wir dann also gut versorgt. Sonnenuntergang ist ja aber in so einem Urlaub auch wichtig. Da wäre ja vielleicht dann doch lieber, also hier, ne, in Kassel, die Insel, besser.
3: Natürlich haben wir den schönsten Sonnenuntergang. Ob der jetzt unbedingt zwischen zwei Ampelphasen ist, das weiß ich jetzt nicht.
0: Ja, sagt die Birgit aus Kassel. Mensch, also Leute, vergesst die Malediven. Wir schicken Marco auf eine einsame Insel hier im Das Ding Viertel. Und ihr entscheidet, wo genau es für ihn hingeht. Einfach jetzt auf dasding.de abstimmen.

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1: Mit Paul, hi. Auf der A1 bei Tholey gab es heute einen Verkehrsunfall. Laut Polizei haben wegen einem technischen Defekt die Räder eines Autos blockiert. Deswegen ist der Fahrer wohl gegen die Leitplanke gefahren. Er wurde leicht verletzt, musste aber nicht ins Krankenhaus. Die Fahrbahn Richtung Saarbrücken zwischen Tholey und dem Rastplatz Schaumburg-Kreuz wurde deswegen teilweise gesperrt. Auch in Trier kam es heute zu einem Autounfall, allerdings eher zu einem etwas kurioseren. Bei Schwaich hat heute Morgen ein Pferd einen Unfall auf der A1 ausgelöst. Die Polizei teilte mit, das Pferd sei auf die Fahrbahn gelaufen. Deswegen haben wohl mehrere Autos stark gebremst und sind miteinander kollidiert. Eine Person sei dabei verletzt worden und die A1 wurde in Richtung Trier vollgesperrt. Zum Zustand des Pferds und dazu, wo es herkam, gibt es noch keine Infos. In Frankreich geht es ganz langsam voran, wenn es darum geht, die Waldbrände einzudämmen. Zwar haben die Einsatzkräfte das riesige Feuer bei Bordeaux inzwischen teilweise eingedämmt. Entwarnung gibt es laut der Senatorin für das betroffene Departement aber nicht. Die anhaltende Hitze und extreme Trockenheit könnten die Flammen jederzeit wieder anfachen. Rund 40 Kilometer weiter südlich konnten 15.000 Leute schrittweise wieder zurück in ihre Häuser. Apropos Hitzewelle, die Hitzewelle Ende Juni hat an den Supermarktkassen Spuren hinterlassen. Laut dem Statistischen Bundesamt wurde in der heißesten Woche so viel Wasser und Speiseeis verkauft wie seit 2023 nicht mehr. Besonders gefragt war stilles Wasser, aber auch Sprudel, alkoholfreies Bier und Limo landeten deutlich häufiger im Einkaufswagen. Und wir schauen noch aufs Wetter. Heute wird's schön im Saarland. Den ganzen Tag kommt die Sonne raus, wie jetzt gerade auch schon. 21 Grad haben wir in Urexweiler, 23 Grad in Dillingen und 22 Grad in Mittlosheim. Heute sind bis zu 32 Grad drin.
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3: Mit mir, Celi, schönen Dienstagvormittag wünsche ich euch. Insgesamt 5 Bildschirme, ja, 12 Tasten und Regler, eine Computermaus habe ich hier, Mikrofon. Das ist meine Aussicht auf der Arbeit. Weiß nicht, wie es bei euch so ausschaut. Ja, aber es gibt auf jeden Fall Leute wie Miri aus der Nähe von Ulm. Sag mal, wie ist denn deine Aussicht?
4: Also wenn ich gerade ausgucke, dann sehe ich tatsächlich Souvenirshops, ein Kiosk und ein Cotton Candy Shop, der geschlossen ist. Aber wenn ich mich umdrehe auf die andere Seite, dann habe ich einmal die Riva, also quasi Riva
3: Strandpromenade.
4: Heißt es auf Kroatisch. Genau, Strandpromenade, quasi auf der Seite, wo die Boote sind. Und dann habe ich einmal den Park Vijula gegenüber mit schönen Bäumen und leider nicht so kristallklares Wasser, weil wir die Boote fahren. Aber es ist trotzdem sehr, sehr schön.
3: Das würde ich doch auch sagen. Also could be worse. Miri arbeitet den Sommer über in Kroatien, da, wo viele von uns Urlaub machen. Wie es so ist, da zu arbeiten, wo andere Urli machen, das checken wir hier gleich mal bei Das Ding in gut 9 Minuten.
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0: Hier ist das Ding. Gleich mit Paschamim und Mittelmeer und wir sind da in der Gegend, nämlich an der Adria, ne? Haben wir gerade schon gehört. Miri arbeitet nämlich einfach in Kroatien den Sommer über. Also während wir jetzt irgendwie bei der Arbeit Schweißausbrüche nur bekommen, weil der Chef oder die Chefin uns ins Büro holen, ist es bei Miri aus der Nähe von Ulm eben ihr ganz normaler Arbeitsalltag. Einfach weil es heiß ist dort am Meer, da wo wir Urlaub machen. Miri, was genau arbeitest du denn?
1: Ich arbeite für eine Firma, die macht Bootstouren, also Delfinausfahrten und Tagesausfahrten mit Schwimmen unter Wasserhöhlen und Aufenthalt auf einer Insel. Letztes Jahr habe ich noch auf dem Boot gearbeitet, dieses Jahr verkaufe ich die Tickets. Ich stehe hier an der Promenade und ich quatsche Leute an.
0: Würdest du sagen, das ist ein Traumjob und würdest du irgendwie einer Freundin empfehlen?
1: Definitiv. Also das Schöne ist halt, du kennst ja den Satz, du arbeitest da, wo andere Leute Urlaub machen. Ich kann jeden Abend nach der Arbeit kann ich an den Strand gehen. Wir haben hier die Beachbars, wir haben hier Strände, Cafés, alles. Also es ist schon schön. Ich empfehle es wirklich. Also man wird im Endeffekt natürlich auch dafür bezahlt, dass man hier arbeitet. Aber man macht das eben an einem Ort, wo andere Leute für bezahlen, dass sie hier bleiben dürfen.
0: Krass. Genau. Und jetzt bist du schon einen Monat da. Wie lange bleibst du?
1: Bis Ende der Saison, bis Oktober.
0: Dann wünschen wir dir weiter ganz viel Spaß. Und hol dir keinen Sonnenbrand.
1: Nee, ich habe Südländergene, keine Sorge. Sehr ich werde nur braun, nicht rot.
0: Okay.

0: egal, ob es irgendwie eine Morgenroutine, Gesichtsroutine oder sonst irgendwas ist, Skincare und so. Routinen all over Social Media. Ich sag da, Traditionen sind ja auch irgendwie was Schönes. Also ich weiß schon, Unterschied zwischen Routinen und Tradition. Aber Routinen wurden jetzt genug gefeiert. Wir machen jetzt einen auf Tradition. Und Gracie Abrams hat einen Vorschlag gemacht im Podcast Table Manners.
1: All families that happen to be from
2: alle Familien, die von der East Coast sind und aus irgendeinem Grund in L.A. gelandet sind, wir sind irgendwie wie Geschwister erzogen worden. Ja, und jeden Freitag kamen wir alle im Park zusammen und haben Pizza gehabt. Das war unsere wöchentliche Tradition. Mit denen haben wir jetzt auch Thanksgiving. Das ist unsere Freitagsgruppe.
0: So, also eine Freitagsgruppe, einfach eine Pizza fetzen im Park. Hör mal, Gracie, ganz tolle Idee, die ihr da hattet. Vielleicht kann man das adaptieren. Look at my life, ganz neu hier bei Das Ding. 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

vor der Mittagspause und Leute, höchste Zeit, ein bisschen heiser zu werden, oder? Timbaland und One Republic jetzt mit Apologize hier bei Das Ding. Ich bin Celi, hello. Und Leute, jetzt bitte ganz laut mitsingen. Ich will euch bis hierher hören.

0: Wo, liebe Freunde, lebt sich's am besten auf der Welt? Denke ich zum Beispiel schon so an Lissabon oder keine Ahnung, irgendeine Stadt in Italien. Aber ich bin auch sehr gern zu Hause hier im Viertel, ne? Ja, aber wie sieht's aus, ne? Realität in dem Sinn. Das Lebensqualität-Ranking 2026 der Deutschen Bank sagt nämlich, Luxemburg ist die lebenswerteste Stadt auf der ganzen Welt. Das ist krass, oder? Also ein Stück weit quasi direkt nebenan von uns. Aber da müssen wir gar nicht rüber. Unser Viertel, ich hab's ja gerade schon angedeutet, ist schon auch sehr schön. Das ist ein tolles Fleckchen Erde. Jedes Kaff wunderschön. Fabian aus dem Das Ding-Team hat auch nochmal ganz besonders nachgeschaut und welche rausgesucht.
1: Die romantischste Stadt im Viertel, Saarbrücken.
2: Hier flattern die Schmetterlinge im Bauch extra schnell. Laut dem TUI-Reiseranking 2025 ist Saarbrücken das beste Ziel für Verliebte. Bewertet wurden zum Beispiel günstige Drei-Gänge-Menüs, Events und die Atmosphäre. Das Ergebnis: Saarbrücken hat das größte Rendezvous-Potenzial. Hier reicht's also vielleicht sogar mal für mehr als nur ein "war nett".
1: Die beste Stadt im Viertel für Hunde, Wiesbaden.
2: Happy Wolf, happy life. Der Dog Wellbeing Index 2026 sagt, Wiesbaden ist die beste Stadt im Viertel für Hunde. Grünflächen, Tierärzte, Hundepensionen und gute Luft, check. Hier geht's den Hundis richtig gut. Und wenn ihr selbst keinen habt, auf einer Bank sitzen und glücklichen Hunden zugucken, kostenloses Dopamin, best day ever.
1: Die sonnigste Stadt im Viertel, Freiburg.
2: In Freiburg hat die Sonne Überstunden. Rund 1825 Sonnenstunden im Jahr laut Deutschem Wetterdienst. Nirgendwo im Viertel lacht die Sonne mehr. Feierabendgetränke schmecken besser. Kaffee in der Sonne ist ein anerkanntes Hobby. Leben gut, Vitamin D auch.
0: Ja, nur die Sonnencreme nicht vergessen, ne? Und zum Glück scheint ja jetzt wieder überall die Sonne im ganzen Viertel.

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1: Mit Coralie. Hi. Seit letztem Donnerstag haben viele von euch unter dem Streik bei der Saarbahn gelitten. In einer knappen Stunde soll der offiziell enden. Das hat die Lokführergewerkschaft GDL dem SR mitgeteilt. Ob die Saarbahn um 13 Uhr auch wirklich wieder fahren, ist noch unklar. Das liegt daran, dass es etwas dauert, den Betrieb wieder hochzufahren, weil die Bahnen aus den jeweiligen Depots in Lebach und Brebach geholt werden. Den ganzen Tag fährt aber weiterhin der Schienenersatzverkehr. Auf der A1 bei Tholey gab es heute einen Verkehrsunfall. Laut Polizei haben wegen einem technischen Defekt die Räder eines Autos blockiert. Deswegen ist der Fahrer wohl in die Leitplanke gefahren. Er wurde leicht verletzt, musste aber nicht ins Krankenhaus. Die Fahrbahn Richtung Saarbrücken zwischen Tholey und dem Rastplatz Schaumbergkreuz wurde deswegen teilweise gesperrt. Auch in Trier kam es heute zu einem Autounfall, allerdings zu einem etwas kurioseren. Bei Schweich hat heute Morgen ein Pferd einen Unfall auf der A1 ausgelöst. Die Polizei teilte mit, das Pferd sei auf die Fahrbahn gelaufen. Deswegen haben wohl mehrere Autos stark gebremst und sind miteinander kollidiert. Eine Person sei dabei verletzt worden und die A1 Richtung Trier wurde voll gesperrt. Zum Zustand des Pferds und wie es dazu kam, gibt es noch keine Infos. In Frankreich gibt es die ersten kleinen Erfolge, wenn es darum geht, die Waldbrände einzudämmen. Kleinere Feuer konnten von den Einsatzkräften eingedämmt werden und die Lage rund um Bordeaux sei weiterhin stabil. Entwarnung gibt es laut der Senatorin für das betroffene Departement aber noch nicht. SR-Info-Reporterin Caroline Düller sagt euch wieso.
2: Der Wetterdienst Météo France hat ab heute die zweithöchste Hitzewarnstufe für das Departement ausgerufen. Die Einsatzkräfte fürchten, dass ihnen das die Arbeit schwerer macht. Außerdem soll es kräftige Winde geben, noch dazu aus häufig wechselnder Richtung. Und das alles sind natürlich schwierige Bedingungen, um das Feuer zu bekämpfen. Und am Vormittag haben die Behörden auch angeordnet, die Campingplätze in Lacanau vorsorglich zu räumen. Etwa 4000 Touristen werden da in Sicherheit gebracht.
1: Wir wissen seit letztem Freitag, dass Jürgen Klopp unser neuer Bundestrainer wird. Auch die französische Fußballnationalmannschaft kriegt einen neuen Trainer mit einem ebenfalls großen Namen, und zwar Zinedine Zidane. Der wird bis 2030 Frankreich trainieren. Das hat der französische Fußballverband mitgeteilt. Zidane war als Spieler und als Trainer sehr erfolgreich. Als Spieler holte er unter anderem die Champions League mit Real Madrid. Außerdem wurde er bei der WM 1998 mit Frankreich auch Weltmeister. Als Trainer gewann er mit Real Madrid die Champions League dreimal in Folge. Und das Wetter im Saarland. Heute wird es richtig schön, den ganzen Tag Sonne. Aktuell 25 Grad in Nalbach, in Rappweiler und in Wiebelskirchen 24 Grad. Kaum Wolken sind heute am Himmel zu sehen.
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3: Um die 2000 Euro geben wir Deutschen im Jahr im Schnitt für Geschenke aus. Aber eben nicht für Familie und Freunde, nee, sondern für uns selbst. Gibt gerade eine neue Umfrage von der FOM-Hochschule für Ökonomie und Management dazu. Sich selbst beschenken, das ist ja quasi Selfcare. Und Hanne aus Mainz beschenkt sich auch gerne mal selbst. Ihr kennt sie vielleicht als Hannel Banelli von TikTok. Hanne, sei ehrlich, wie nah kommst du an die 2000 Euro ran?
4: Boah, ich glaube, das ist vielleicht ein bisschen hoch, aber ich würde schon sagen, ich beschenke mich schon regelmäßig.
3: Zu welchen Anlässen zum Beispiel?
4: Also ich hatte jetzt vor kurzem Geburtstag, vor 2 Wochen. Und da habe ich mir zum Beispiel ein kleines Geschenk gemacht. Oder letztes Jahr an Weihnachten, da habe ich mir selber ein neues Handy gekauft. Letztes Jahr kam ich vielleicht schon an die 2000, wenn ich jetzt so überlege.
3: Ja, vielleicht gibt es noch ein teureres Selbstgeschenk. Vielleicht fällt euch auch direkt eins ein, was ihr euch neulich selber beschenkt habt. 0172 10 10 951, schickt da gerne mal rum. Und insgesamt über das Thema sprechen wir nochmal in gut 9 Minuten.
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Geschenk auspacken und so tun, als würde man sich einfach über das Kokos-Papaya-Duschgel ganz arg freuen. Ja, das passiert nie quasi, wenn man sich selbst beschenkt. Meistens ist es ja dann so, dass man sich irgendwas vornimmt und dann auch tendenziell sich was Größeres schenkt, oder? Ich bin da zum Beispiel auch Profi drin.

0: Voll. Das ist ja auch fair. Wie ist es denn bei anderen Leuten, also andere Leute beschenken? Bist du da auch so großzügig wie bei dir selber?
1: Vielleicht manchmal nicht ganz so dolle. Ehrlich gesagt. Aber doch schon. Ich würde schon auch sagen, ich bin großzügig. Aber ich glaube, man gönnt sich dann doch eher mal selber was.
0: Man weiß ja, wo das Geld dann hinkommt.
1: Ja.
0: Für Leute, die so ein bisschen ein schlechtes Gewissen haben und auch vielleicht mit sich hadern, sich selber was zu schenken, hast du da einen Tipp?
1: Boah, ich habe mich tatsächlich nie schlecht gefühlt, wenn ich mir selber was geschenkt habe. Schlechtes Gewissen. Mein Tipp wäre einfach, gönnt euch.
0: So.
1: Ganz ehrlich, ich finde, das macht auch mal glücklich.
0: So. Also, vielleicht ist es heute der Anstoß hier, den man übers Radio braucht. Wenn ihr mit irgendwas hadert, wenn ihr irgendwo denkt, ich würde, dann macht, Leute.
1: Genau.
0: 0172 10 10 951. Vielleicht habt ihr den Anstoß gar nicht gebraucht und ihr habt euch schon mal selber beschenkt. Was ist es denn? Schickt gerne mal eine Sprache hier rum oder auch so eine Nachricht. 0172 10 10 951. Was habt ihr euch denn mal Geiles geschenkt? Egal wie teuer oder wie günstig.

Hier ist das Ding. Und zwar gleich mit einem neuen Song von Treem und von SDP hier auf die Mittagspause drauf. Der heißt S.U.L. Das ist eine Abkürzung quasi für was? So Leute, kleines Ratespiel. Was denkt ihr, wofür steht dieses S.U.L.? Haben wir ja kurz Brainstorming angeschmissen. Schnitzel und Limo, könnte man sagen. Sommer unserer Legenden. Geht auch. Also wenn jetzt zum Beispiel Deutschland vielleicht Weltmeister geworden wäre. Schmeckt ultra lasch. Würde auch S-U-L sein. Oder super unnütze Lachflashs. Das würde alles gehen, tendenziell. Ist aber nicht richtig. Du

0: steht für Sommer unseres Lebens. Den besingen Dream und SDP jetzt in ihrem neuen Song S.U.L. neu hier bei Das Ding.
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0: Noch ein bisschen mit nachträglichen Fußball-Vibes. Hier ist Dai Dai.

To-Do-Liste diese Woche wahrscheinlich sowas wie Sport und vielleicht mal wieder aufräumen, aber auch Steuererklärung. Am Freitag ist Stichtag, wenn man es selbst macht. Sprechen wir gleich hier bei Das Ding drüber. Warum sich es auch lohnt, noch ein bisschen zu warten.

0: Doja Cat hier bei Das Ding. Und wenn eure Freunde ja diese Woche keine Zeit haben, ich kann euch sagen, warum. Da steht wahrscheinlich das Thema Steuererklärung auf der Liste. Zumindest, wenn wir sie selber machen müssen. Dann ist diesen Freitag die Deadline. Aber nicht nur Leute, die verballert sind und es verballert haben, gehen jetzt erst so richtig ab, sondern auch die wissen, dass es sich so ein bisschen lohnen kann zu warten. Mirko vom Lohnsteuerhilfeverein sagt uns, warum es nicht also schlecht sein muss, jetzt erst abzugeben.
1: Wenn jetzt zum Beispiel rauskommt, du musst etwas bezahlen an das Finanzamt und es ist noch keine Abgabefrist, dann wissen wir zumindest schon, was uns erwartet und können dann miteinander besprechen, wann der richtige Zeitpunkt ist, das ganze Ding dann abzugeben. Und du hast einfach Zeit gewonnen, dich auf diese Situation einzustellen.
0: Ja, okay. Aber vielleicht ist es auch ein bisschen fürs Gewissen. Trotzdem gibt es natürlich auch gute Gründe fürs so früh wie möglich abgeben, so fürs nächste Mal vielleicht.
1: Die Bearbeitungszeit beim Finanzamt ist sehr viel schneller, weil jetzt einfach bei denen noch nicht so ein Stoß an Steuererklärung vor und du kommst schneller an dein Geld. Ja, also wenn du eine Rückerstattung zu erwarten hast, da ist es durchaus möglich, dass die Bearbeitung nur 2 Wochen dauert und du hast dein Geld.
0: So, also dann haben wir früher unser Geld, können es vielleicht früher investieren oder kriegen wenigstens Zinsen dafür oder wir können es noch ein bisschen früher ausgeben. Hier ist das Ding jetzt mit The Kid LAROI und Girls.

Liebe Leute, ihr hört das Ding. Ich bin Celi Hello und ihr wisst, Geburtstage sind ein Ding von mir und ich will euch ja nicht uninformiert lassen. Wenn ihr heute Geburtstag habt, teilt ihr euch den Tag mit Harry Kane. Alles Gute, das hier ist BTS. Swear.

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3: Mit Coralie. Hi. Seit letzten Donnerstag haben viele von euch unter dem Streik bei der Saarbahn gelitten. Jetzt um 13 Uhr endet der Streik offiziell. Das hat die Lokführergewerkschaft GDL dem SR mitgeteilt. Ob die Saarbahn jetzt direkt wieder fahren, ist noch unklar. Das liegt daran, dass es etwas dauert, den Betrieb wieder hochzufahren. Die Bahnen müssen nämlich aus den jeweiligen Depots in Lebach und Brebach geholt werden. Den ganzen Tag fährt aber weiterhin der Schienenersatzverkehr. In Frankreich ist die Waldbrandlage immer noch schwierig. Zwar gibt es die ersten kleinen Erfolge, wenn es darum geht, die Waldbrände einzudämmen. Kleinere Feuer konnten von den Einsatzkräften eingedämmt werden und die Lage rund um Bordeaux sei weiterhin stabil. Entwarnung gibt es laut der Senatorin für das betroffene Departement aber nicht. Und an der Atlantikküste werden auch rund 4000 Menschen aus Touristengebieten evakuiert. Die Evakuierung sei aber laut den Behörden vorsorglich. Diese Woche soll es auch im Saarland wieder super heiß werden. Es wird die nächste Hitzewelle erwartet. Die könnte sich auch auf das Kaufverhalten auswirken. So ist es bei der Hitzewelle Ende Juni passiert. Laut Statistischem Bundesamt wurde in der heißesten Woche so viel Wasser und Speiseeis verkauft wie seit 2023 nicht mehr. Besonders gefragt war stilles Wasser. Auch Sprudel, alkoholfreies Bier und Limo landeten deutlich häufiger im Einkaufswagen. Was machen, wenn ihr eine Katastrophenmeldung aufs Handy bekommt? Die Mehrheit der Deutschen wüsste das nicht, zeigt eine Umfrage des Digitalverbandes Bitkom. 55% der Befragten sagen, sie wüssten nicht, wie sie auf eine Warnung reagieren sollten. Eine große Mehrheit der Befragten, nämlich 82%, fordert auch, dass die Bevölkerung besser darüber informiert werden sollte, wie sie sich in Krisen oder bei einem Angriff verhalten soll. Manche Warn-Apps wie die Notfallinformations- und Nachrichten-App des Bundes Nina listen auch schon Polizeimeldungen und Notfalltipps auf. Wir wissen seit letztem Freitag schon, dass Jürgen Klopp unser neuer Bundestrainer wird. Auch die französische Fußballnationalmannschaft kriegt einen neuen Trainer mit einem ebenfalls großen Namen. Und zwar geht's um Zinedine Zidane. Der wird Frankreich bis 2030 trainieren. Das hat der französische Fußballverband mitgeteilt. SR-Info-Reporter Paul Wagner weiß, was für Erfolge Zidane als Spieler und Trainer schon feiern konnte.
4: Ja, bei Zinedine Zidane reden wir eigentlich über einen der größten Namen in der Fußballgeschichte. Als Spieler wurde er zum Beispiel einmal Champions League-Sieger, dreimal Weltfußballer und auch einmal Weltmeister. Aber auch als Trainer lief es nie schlecht bei ihm. Mit Real Madrid hat er es zum Beispiel auch geschafft, die Champions League dreimal in Folge zu gewinnen.
3: Heute richtig schön das Wetter im Saarland. In Güdingen und Freisen 24 Grad. Bei euch in Hilbringen aktuell noch 23, bis zu 32 sind drin.
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6: Mit mir Celi, hello. Wunderschöne Mittagspause wünsche ich euch. Und was macht dieses Geräusch mit euch? Oh, schön. Erstmal eine Dose aufmachen. Wahrscheinlich jetzt gerade noch nichts Alkoholisches, ne? Also, weiß ja nicht, wie es bei euch aussieht. Sondern vielleicht ein Energy Drink, dass man gar nicht erst so ins Mittagsloch abrutscht. Gestern Abend war Energy Drink vor allem auch auf unserer geliebten A8. Ein Thema, und zwar von Stuttgart Richtung Karlsruhe. Da hat nämlich ein LKW tatsächlich Energy Drinks als Ladung ziemlich viel verloren. So, und bevor ihr euch da jetzt eben genau diesen Energy Drink reinfahrt auf den Nachmittag, checken wir doch nochmal, ob das sehr effektiv ist, koffeintechnisch, oder ob Kaffee krasser ist, oder ob es vielleicht ein Schwarztee ist, den kann man ja auch kalt trinken. Das besprechen wir gleich hier, und zwar nach drei Songs.
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0: gestern umgekippt. Und ihr habt den Energy Drink einfach zu Hause vergessen. Da muss vielleicht dann der Kaffee im Büro herhalten. Wie ist es aber eigentlich? Energy Drink versus Kaffee. Was hilft mehr? Das den Kolleginnen Saskia. Du hast es gecheckt.
1: Jawohl. Kaffee und Energy Drinks, die haben schon mal den gleichen Koffeingehalt. Also in der Regel sind das so 80 Milligramm Koffein. Kaffee besteht ja normalerweise nur aus Bohnen und Wasser und halt dem, was man noch reinkippt, Milch und so weiter. Bei Energy Drinks sind da halt noch andere Stoffe wie Zucker oder Süßungsmittel und halt sehr viele Geschmacksverstärker mit drin.
0: Das klingt jetzt erstmal so, als ob Kaffee schon die gesündere Alternative ist.
1: Ja, also es ist auf jeden Fall natürlicher im Herstellungsprozess. Bei der Wirkung gibt es dann auch Unterschiede. Energy Drinks, die geben einen eher so einen schnellen Kick. Das liegt an dem Zucker, der oft enthalten ist und halten dafür dann eben nicht so lange. Pipapo, so ungefähr eine Stunde, sagt man bei einem Energy Drink. Bei Kaffee wirkt das Koffein länger, das wird langsamer absorbiert und die Wirkung ist dann so circa 4 Stunden. Aber wir haben halt nicht diesen krassen Kick wie beim Energy Drink.
0: I see. Also aber theoretisch gar nicht so schlimm, wenn der Energy Drink da jetzt heute noch irgendwo im Graben auf der A8 liegt. Kaffee offenbar besser.

0: Wir sind doch von irgendjemand alle Fan, oder? Mir finde ich es auch immer ein bisschen witzig, wenn so Persönlichkeiten des öffentlichen Lebens auch eben Fan sind. Es ist ja völlig normal, oder? Zum Beispiel Olivia Rodrigo war schon immer großer Fan von ihrer jetzt Freundin Gracie Abrams.
1: Ich erinnere mich, als ich 14 oder 15 war, da war ich so inspiriert von dir, vor allem dir zuzuschauen, wie du einfach Klavier oder Gitarre in deinem Zimmer gespielt hast und einfach diese schönen Songs geschrieben hast. Das war wirklich inspirierend, um zu sehen, dass man gar nicht in ein Studio muss oder so krasses Zeug. Ich kann einfach in meinem Zimmer sein und über mein Leben schreiben.
0: Ja, das hat sie in einem Video von Spotify erzählt, wo die zwei quasi jetzt die neuen Songs von Gracie Abrams gehört haben und so. Und dann hat Olivia ihr ganz viele Komplimente gemacht. Und vor allem kann man ja jetzt mit dem im Hinterkopf immer wieder vielleicht dran denken, ja, die sind jetzt Freundin, aber die war auch eine große Inspiration. Und vielleicht, beziehungsweise ganz sicher, ist Olivia Rodrigo auch für ganz viele eine große Inspiration. Hier ist sie mit ihrem aktuellen Song Stupid Song bei Das Ding.
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0: Travis McCoy mit Billionaire haben wir gleich hier bei das Ding. 13.31 Uhr haben wir es, hello. Und so eine Checkliste, ne, vorm Urlaub, ganz klar, packen, vielleicht nochmal die Pflanzen gießen, Müll raus und vor allem auch gucken, dass keine Essensreste irgendwie rumfahren, also Kühlschrank räumen. Janina von Zu gut für die Tonne hat uns heute Morgen gesagt, was unbedingt raus muss.
1: Ja, auf jeden Fall leicht verderbliche Lebensmittel, rohes Fleisch und Fisch, aber auch Obst und Gemüse ist oft nur ein paar Tage haltbar, auch im Kühlschrank. Mhm. Und natürlich auch angebrochene Lebensmittel. Und wenn dann doch mal was übrig ist, gibt es beispielsweise die Zu gut für die Tonne App. Da kann man bis zu 3 Zutaten eingeben und die App spuckt einem dann Rezepte aus, wie man die eben noch gut verwerten kann.
0: So, und was vielleicht ein paar Tage länger drin bleiben kann und wie wir da auch so ein bisschen dagegen wirken können, das checken wir hier gleich, damit gar nichts verdirbt. Und zwar nach 3 Songs. 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

0: Wir, nachdem wir aus dem Urlaub kommen.
1: Ich habe diesen Kühlschrank seit 1995 nicht geöffnet. Der ist ekelhaft, der stinkt und da sind verschimmelte Sachen drin.
0: Gut, und damit uns das nicht passiert, checken wir mal ab, was wir drin lassen können. Janina von der Umweltkiste hat uns gerade schon erklärt, was drin bleiben kann. Geschlossene Sachen vor allem auch, ne? Wichtig, aber auch, wie wir den Kühlschrank einräumen. Nochmal das Wichtigste auf einen Schlag.
2: Wir können die Haltbarkeit von Lebensmitteln nicht beeinflussen.
0: Doch, indem wir sie vor Sauerstoff und Feuchtigkeit schützen.
3: Bitte helfen Sie mir, ich bin in Gefahr.
0: Also Fleisch, Fisch zum Beispiel in geschlossene Boxen umpacken. Völlig egal, ob Plastik oder Glas, Joghurt zum Beispiel mit einer Folie abdecken.
2: Und dann ist völlig egal, wo ich meinen Joghurt hinstelle?
0: Falsch. Im Kühlschrank gibt es unterschiedliche Temperaturzonen und die sollten eingehalten werden.
4: Das bleibt alles so, wie es hier ist.
0: Oben am besten angebrochene Sachen. In die Miete kommen alle Milchprodukte. Unten alle leicht verderblichen Lebensmittel wie Fleisch oder Fisch. Und klar, das Gemüsefach heißt nicht umsonst Gemüsefach. Apropos.
2: Gemüse gehört in den Kühlschrank.
0: Zumindest nicht jedes Gemüse. Vor allem Tomaten, Auberginen oder Zucchini verlieren den Geschmack. Auch Zwiebeln finden es im Kühlschrank einfach zu feucht und denken sich,
5: ich muss raus.
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0: bis 2. Ihr hört das Ding. Ich bin Celi. Hello. Ich wünsche euch noch einen ganz wunderbaren Dienstag. Wir hören uns morgen wieder. Hier geht's jetzt weiter mit Hertz und Purple Disco Machine Wonderful Life. Und genau das wünsche ich euch doch. Ein wunderbares Leben. Ah, zumindest mal einen wunderbaren Nachmittag. Ihr wisst Bescheid, ne? Also, macht's gut, bleibt aufrichtig und auf Wiederhören.
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1: Mit Coradi. Hi. Nach dem Anschlag auf den Berliner CSD kommen jetzt immer mehr Hintergründe raus. Ermittler haben auf dem Handy des mutmaßlichen Täters ein Bekennervideo gefunden. Das hat jetzt eine Sprecherin der Bundesanwaltschaft bestätigt. In dem Video soll sich Abdul B. zum Anschlag bekennen und seine Treue für den IS offenbaren. Das Handy wurde in dem Tatfahrzeug gefunden. Seit letzten Donnerstag haben viele von euch unter dem Streik bei der Saarbahn gelitten. Seit etwa einer Stunde ist der aber offiziell beendet. Das hat die Lokführergewerkschaft GDL dem SR mitgeteilt. Bis die Saarbahn wieder regulär fahren, kann es aber noch ein bisschen dauern. Das liegt daran, dass es etwas dauert, den Betrieb wieder hochzufahren. Die Bahnen müssen nämlich aus den jeweiligen Depots in Lebach und Brebach geholt werden. Heute fährt aber noch den ganzen Tag der Schienenersatzverkehr weiter. In Frankreich ist die Waldbrandlage immer noch schwierig. Zwar gibt es die ersten kleinen Erfolge, wenn es darum geht, die Waldbrände einzudämmen. Kleinere Feuer konnten von den Einsatzkräften eingedämmt werden und die Lage rund um Bordeaux sei weiterhin stabil. Entwarnung gibt es laut der Senatorin für das betroffene Departement aber nicht. Und an der Atlantikküste werden auch rund 4000 Menschen aus Touristengebieten evakuiert. Die Evakuierung sei aber laut den Behörden vorsorglich. An der Kasse stehen und plötzlich nicht zahlen können. Davon waren im Saarland einige hundert Kundinnen und Kunden betroffen. Der Grund war eine bundesweite Störung bei der Kartenzahlung und dem Online-Banking der Sparkasse. Inzwischen ist die Ursache geklärt, wie der Sparkassenverband dem SR mitteilte. So habe es einen Fehler bei der Sanktionsprüfung gegeben. Da wurden mehr Verdachtsfälle angezeigt, als tatsächlich Vorlagen. Deshalb wurden einige Konten vorübergehend gesperrt. Wie sicher sind die Flughäfen in Deutschland? Dazu hat die Pilotengewerkschaft Cockpit ihren jährlichen Flughafencheck vorgelegt. Der sagt, alle Flughäfen sind sicher genug für den Passagierbetrieb. Bei manchen Punkten sieht die Gewerkschaft aber Verbesserungsbedarf. Zum Beispiel wünschen sie sich ganztägig beleuchtete Stoppleisten im Boden auf Start- und Landebahnen. Die würden den Piloten helfen, Zusammenstöße zwischen Flugzeugen und anderen Fahrzeugen noch besser zu verhindern. Als sicherster Flughafen wurde der Flughafen in München ausgezeichnet. Heute wird das Wetter richtig schön im Saarland. Den ganzen Tag soll die Sonne scheinen, kaum Wolken am Himmel und es bleibt trocken. Aktuell 28 Grad bei euch in Dillingen, in Hirscheid und Kleinblittersdorf schon 27 Grad. Das werden aber noch bis zu 32 Grad heute. In der Nacht kühlt es dann nochmal runter auf bis zu 13 Grad. Heißt, lüftet nochmal gut durch, weil morgen wird es wieder richtig heiß. Bis zu 37 Grad können das werden.
2: Dankeschön.
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0: Leute, für unsere Steuererklärung, das Silvesterfondue und der Malle-Urlaub jedes Jahr the same procedure.
1: Queen Daubner haut die Kandidaten fürs Jugendwort des Jahres raus.
0: 6ix7ine, Crash Out und Du bist gut genug ist unter anderem auf dieser Liste.
1: Ja, viel wichtiger ist doch das saarländische Wort des Jahres. Wir haben euch 5 Vorschläge gemacht. Ihr stimmt ab. Danielle aus Saarbrücken.
2: Oh Gott. Oh, scherisch. Oh, scherisch. Buddig. Schmutz, Dreck, boah, was ein Buddig schon wieder da draußen. Und dann Transfunzel, was ein Buddig schon wieder da draußen. Und dann Transfunzel, boah, da habe ich wirklich gar keine Transfunzel. Irgendwie so eine Kleinigkeit.

0: Wir schicken euch alles an Energie rüber, was geht. Durchziehen mit Eli Oaks und Lavinia. Reasons jetzt bei Das Ding.
1: Ja, und uns interessiert ja auch brennend, worum geht es eigentlich in diesem Song? Wir wissen ja bei EDM, das sind sehr, sehr tiefgründige Texte.
0: Ja, und Lavinia hat es uns kurz erklärt.
2: Im Kern geht es darum, sich frei zu fühlen, spontan zu sein und einfach das Leben zu feiern. Der Song hat für mich so eine Alles-ist-möglich-Energie. Einfach den Moment genießen und nicht an den eventuellen kleinen Kater von morgen denken.
1: Ja, das könnte auch ein schönes Wandtattoo sein. Aber der Song klingt gut.
0: Ja, Main-Character-Vibes jetzt mit Eli Oaks und Lavinia. Reasons jetzt bei Das Ding vom SR.

0: Ja, da kommt die Hitzewelle und plötzlich krabbelt da so ein Summer-Cham raus. Und genau den brauchen wir bei das Ding. Das ist Kilimanjaro für euch.
1: Liebe Grüße auf die Schaff.

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1: Leute, geht nicht nach Luxemburg. Rennt nach Luxemburg. Und mal nicht nur wegen Sprit und Kaffee.
2: Laut einer Studie von der Bank ist Luxemburg die lebenswerteste Stadt der Welt. Oh. Sarah ist Luxemburgerin und macht uns jetzt fit fürs Dating in Luxemburg.
3: Moin.
4: Hey Sana, hey Franz.
2: Wie kommen wir gut an auf dem Datingmarkt dort mit luxemburgischen Floskeln?
4: Ja, also es gibt halt nicht so richtige Anmachsprüche, würde ich sagen. Also wenn man so eher jüngere Leute anspricht, dann würde ich schon mal einfach vielleicht nach dem Snap fragen. So, das heißt so was wie Kränestyle Snap.
2: Was? Okay, das mache ich kurz. Moment, warte. Kränestyle Snap?
4: Ja, machst du gut. Machst du gut, siehst du.
1: Alter, Schana, was geht denn ab?
2: Ich bin Sprachtalent.
1: Wie kann ich, also ich bin ja ein bisschen alte Schule, wie kann ich einfach mal sagen, hey, ich finde dich wirklich hübsch?
4: Ja, dann sagst du so, moyen, schon das Shane. Das klingt auch so schöner, oder? Man sagt Shane.
2: Shane. Es ist ja fast wie hier, ne? Im Nordsaarland spricht man auch fast so. Also das kriegst du hin, Franz, los jetzt.
1: Okay, du hast moyen?
2: Ja.
4: Ja.
1: Ich fand dich richtig, richtig Shane.
4: Ja, perfekt.
2: Mega.
4: Und natürlich auch so ältere luxemburgische Männer, die würden so Frauen als ein flott Mäuschen, eine schöne Maus.
2: Ein flottes Mäuschen.
4: Ja.
2: Ein flott Mäuschen.
4: So, ich denke mal sofort ich. Das ist halt das Problem. Also Franz, wenn du das machst, ist halt schon so.
1: Ach komm, Sarah, du bist doch ein flott Mäuschen.
2: Okay, jetzt haben wir aber alle einmal abgefrühstückt. Für die Älteren dann das flotte Mäuschen und für die Jüngeren den Snap.
4: Ja, genau. Und habt ihr alle Alterspartys.
2: So ist es.
1: Ich fische ja gerne in allen Gewässern. 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

0: White Keys von Dominik Falk bei Das Ding vom SR. Leute, kurz vor drei, ein Käffchen geht noch, oder?
1: Ja, wenn wir noch ein bisschen warten, dann können wir die Nacht wieder nicht schlafen. Ne?
0: Ist so.
1: Euch einen schönen Nachmittag. Ich helfe euch.

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1: Mit Coralie. Hi. Nach dem Anschlag auf den Berliner CSD kommen jetzt immer mehr Hintergründe raus. Ermittler haben auf dem Handy des mutmaßlichen Täters ein Bekennervideo gefunden. Das hat jetzt eine Sprecherin der Bundesanwaltschaft bestätigt. SR-Inforeporter Holger Schmidt, was soll da zu sehen sein?
2: Nach Informationen des RBB zeigt es einen vermummten Mann, der sich selbst als Kämpfer des sogenannten Islamischen Staats zeigt und gegenüber der Terrororganisation einen Treueschwur leistet. Solche Videos haben islamistische Attentäter in der Vergangenheit immer wieder aufgezeichnet. Sie wurden nach Anschlägen in der Regel vom IS selbst veröffentlicht. Im Fall des Anschlags am Rande des CSD ist das allerdings bislang noch nicht passiert.
1: Das Handy wurde in dem Tatfahrzeug gefunden. Nach fast einer Woche Streik läuft jetzt um 15 Uhr wieder der Regelbetrieb der Saarbahn an. Das hat das Unternehmen auf SR-Anfrage mitgeteilt. Zu Beginn könne es jedoch noch zu Verzögerungen kommen, da der Betrieb schrittweise hochgefahren werde. Bis heute Abend um 11:30 fahren laut Saarbahn deshalb zusätzlich noch Ersatzbusse. Es war der inzwischen 8. Streik der Saarbahnfahrer. Euren perfekten Ausbildungsplatz finden könnte in diesem Jahr schwieriger werden. Das geht aus der neuen Ausbildungsumfrage der Deutschen Industrie- und Handelskammer IHK hervor. Demnach bieten immer mehr Unternehmen weniger Ausbildungsplätze an. Insgesamt wollen 29% der Betriebe im Vergleich zum nächsten Jahr Plätze einsparen. Betroffen sind vor allem Unternehmen mit einer negativen Geschäftserwartung. Und das Wetter im Saarland. Heute sehr sonnig, in Saarwellingen aktuell 28 Grad, in Reiskirchen 26 Grad und in Oppen 28. Es werden aber noch bis zu 32 Grad heute. In der Nacht dann bis zu 13 Grad. Kühl's runter.
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3: Hello!
4: Tagchen, Franz und Schanna hier für euch.
3: Jetzt keine Klopause mehr auf der Arbeit, ne? Hebt euch das für euren Garten auf. An der Saar-Uni wird an Düngemittel aus Urin geforscht und die schaffen das.
4: Wow.
3: Wenn die wüssten, dass ich da auch schon ganz lange und besonders nachts dran forsche, auf dem Grundstück meiner Nachbarn.
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0: He did it again. Tyler klingt da so ein bisschen wie die Hupe bei diesen kleinen Mini-Bobby-Cars.
1: Stimmt.
0: Es gibt ja auf jeder Schaft diesen einen Kollegen, der sich für nichts zu schade ist. Bei uns ist das Marco.
2: 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Marco macht's.
1: Ja, wir schicken das Ding-Reporter Marco auf eine einsame Insel und ihr entscheidet auf dasding.de, welches werden soll.
0: Ja, einsam vielleicht, weil da nicht so viele Touris hinwollen, aber viel Verkehr ist trotzdem drumherum. Es wird nämlich Verkehrsinselurlaub, also campen auf dem Grünstreifen.
1: Ja, unter anderem zur Auswahl steht der Gourmet-Kreisel in St. Ingbert und der ist gerade auch echt weit vorne in der Umfrage.
0: Ja, aber wir Saarländer haben ja ein großes Herz. Wir geben den anderen Verkehrsinseln noch eine Chance. Vielleicht holt ja Kassel noch ein paar Stimmen.
1: Ja, vielleicht ist man sich da aber auch schon ein bisschen zu sicher, ne? So wie Birgit von der Stadt, die das hier zu Marco meinte.
3: Also wir haben das ja schon im Herzen, dass du auf dieser wunderbaren Verkehrsinsel Urlaub machen wirst.
0: Das ist auch wild, dass sie das wirklich wollen, ne? Dass Marco da auf einer Verkehrsinsel campt. Ist in Koblenz nicht ganz anders, nur da könnte es halt sein, dass die Stadt nochmal nachlegt. Das hat Andreas von der Stadt gesagt.
4: Die Insel spricht definitiv für sich. Der Mittelstreifen am Schloss ist wirklich ein wunderschön, definitiv für sich. Der Mittelstreifen am Schloss ist wirklich ein wunderschöner Streifen mitten in Koblenz. Man sieht viel, was Koblenz ausmacht, das Schloss, die Baustelle.

0: steckt aber da drin. Yugi und Raff haben den Freundeskreis-Hit von 99 da reingebastelt.
1: Ja, aber wir hören den neuen Song jetzt. Ja. Keine Sorge, komm näher bei das Ding.
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0: Wochenende mittlerweile schon gut her und das nächste Wochenende immer noch gut entfernt.
1: Sag's doch nicht. Noch ein knappes Stündchen. Dann haben wir den Dienstag wieder geschafft.
0: Mit Katy Perry fühlt sich bei Das Ding jetzt schon nach Wochenende an.

0: Eigentlich ist die Pals gar nicht so schlimm.
1: Rage Bait.
2: Aber das Saarland bleibt am besten.
1: Peak.
0: Ja, die neue Liste fürs Jugendwort 2026 ist raus, von Rage Bait bis schon wieder Schere und Digger.
2: Viel wichtiger aber, welche saarländischen Wörter sollten wir mal wieder auf die Karte packen? 5 haben wir euch zum Abstimmen rausgesucht. Ohrscherig, Balava, Nevenausgehen und noch mehr.
0: Ja, Harry aus Saarbrücken ist aber überfordert.
3: Balava, das weiß ich natürlich, ich bin Saarländer, ein bisschen Balava mache. Buddig, keine Ahnung, wirklich. Und Drafunzel, auch keine Ahnung. Vielleicht, nervig oder so. Ich kann mir darunter gar nichts vorstellen, leider.
2: Okay, Harry, du musst dich jetzt entscheiden. Stimm ab, welches müssen wir wieder groß machen?
3: Ich würde schon sagen, so, was sich am coolsten anhört, ist auf jeden Fall entweder Nevenausgehen oder Ohrscherig.
2: Ja, Ohrscherig schon geil. Mickrig, klein, nicht perfekt.
0: Und Nevenausgehen sowieso. Das beste saarländische Wort für Fremdgehen.
2: Allemo.
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0: Es gibt nur zwei Arten von Menschen. Die einen, die so schlau waren und sich bei der letzten Hitzewelle schon eine Klima ins Haus gebaut haben. Und die, die jetzt wieder panisch ins Geschäft rennen und sich noch einen kleinen Ventilator zulegen. Ja.
1: Das ist, könnte meiner sein. Ich habe mir einen Ventilator zugelegt beim letzten Mal, aber der ist ungefähr 5 cm groß.
0: Toll, das bringt ja gar nichts.
1: Das Ding bringt original nichts, aber es ist
0: nicht
1: ganz
0: weit.
1: Gut aus. Oscar McKay kühlt euch ab. Nobody bei Das Ding vom SR.

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1: Mit Coralie. Hi. Nach dem Anschlag auf dem Berliner CSD gibt's jetzt anscheinend ein Bekennervideo. Die Polizei hat einen Clip auf dem Handy des mutmaßlichen Täters entdeckt. Zu sehen ist laut Bundesanwaltschaft ein vermummter Mensch, der sich als Kämpfer des IS zu erkennen gebe und einen Treueschwur leiste. Ob die Person auch wirklich der mutmaßliche Täter ist, sei noch nicht gesichert. Im Skandal um die Neunkircher Verkehrsgesellschaft NVG sagt jetzt ein Gericht, die Betriebsratswahl 2022 wurde manipuliert. Das Arbeitsgericht Saarbrücken hat so seine Entscheidung im Rahmen eines Kündigungsschutzverfahrens begründet. Die Kündigung gegen den Ex-NVG-Mitarbeiter war laut der Vorsitzenden Richterin rechtmäßig. Laut Gericht habe dieser im Rahmen der NVG-Betriebsratswahl 2022 massiv auf Zeugen eingewirkt und diese beeinflusst. Mehr dazu weiß SR-Info-Reporter Aaron Klein.
2: Demnach habe der Kläger, der bei der Wahl vor 4 Jahren auch als Wahlvorstand fungierte, einen Zeugen dazu gedrängt, den Wahlzettel vor der eigentlichen Wahl in seinem Beisein und in seinem Büro auszufüllen. Weitere Zeugen seien dazu gedrängt worden, den Wahlzettel direkt beim Kläger abzugeben.
1: Sich im Urlaub richtig erholen, das fällt einem Drittel der Menschen schwer. Das zeigt eine YouGov-Umfrage. 8% gingen sogar an, im Urlaub gar nicht zur Ruhe zu kommen. Doch nicht nur im Urlaub fällt es vielen schwer, neue Kraft zu tanken. Fast ein Fünftel der Menschen schätzen ihre eigene Erholungsfähigkeit auch im Alltag als eher schlecht ein. Heute sehr warm im Saarland, 29 Grad in Saarlouis, in Überroth und Weißkirchen 28 Grad. Da sind aber bis zu 32 Grad drin. Heute Nacht kühlt es trotzdem nochmal auf, 13 Grad runter.
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4: Hallo!
5: Hallöchen, Shanna und Franz hier.
4: Das ist perfektes Wetter, um Ameisen mit einer Lupe anzuzünden. Aber heute lassen wir das.
5: Wegen den Ameisen.
4: Und wegen Waldbrandgefahr. Ne, wie schnell wir so einen Waldbrand auslösen können, das checken wir gleich mit Tim aus Oppen.
5: Der ist in 2 Minuten.

0: Wer schlecht parkt, wird nicht abgeschleppt, sondern abgefackelt.
1: So ein großer Feuerball, Junge!
0: Das kann uns aktuell tatsächlich wirklich passieren.
2: Heute bis zu 32, morgen bis zu 37 Grad. Wieder eine Hitzewelle, die übers Saarland rollt. Die Waldbrandgefahr liegt spätestens morgen bei Stufe 4. Luana aus dem Das Ding-Team ordnet das mal für uns ein.
3: Ich habe eben mit Tim telefoniert. Der ist Förster in Lebach und hat mir erklärt, heute haben wir noch 3, ab morgen dann 4.
4: Die Skala, die geht bis von 1 bis 5 nur. Und Stufe 4, die ja jetzt kommen soll, sagt, die Gefahr, dass ein Waldbrand entsteht, die ist hoch.
2: Ja, was müssen wir da jetzt tun? Es gibt ja immer so Verhaltensregeln, dass man das Auto dann nicht auf der Wiese parken darf, weil sich sonst was entzündet. Ist da was dran?
3: Mhm. Also das Auto wird nach einer kurzen Zeit übel heiß und Teile wie Katalysator und Auspuff können bei ganz hohen Temperaturen bis zu 800 Grad heiß werden. Mhm. Tim hat auch nochmal gewarnt, aktuell sind die Böden so trocken, dass Wiesen ultraschnell anfangen zu brennen. Deshalb beim Parken unbedingt drauf achten.
0: Ja klar, die Sachen sind ja auch unterm Auto. Ne? Ich erinnere mich aber auch noch sowas wie keine Glasflaschen irgendwo liegen lassen, weil das ja dann wie so eine Lupe wirken kann und Dinge entzündet. Ist da irgendwie was dran?
3: Also Tim sagt, da streiten sich sogar die Fachleute drüber. Aber grundsätzlich ist es nicht so einfach, weil Glasscherben sind ja auch unterschiedlich geformt. Da wird das Licht dann eher zerstreut. Aber trotzdem, natürlich, Müll gehört nicht in die Wälder.
0: Ja, und rauchen aktuell auch eine schlechte Idee. Aber theoretisch
2: also
0: auch immer.
2: Also eigentlich immer eine schlechte
0: Gerade
2: Idee.
0: Aber besonders.
2: Passt auf euch auf und unsere Wälder auch.
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0: Dienstagnachmittag, fast Feierabend, aber so ein paar Akten, die müssen noch geheftet werden, noch ein paar Randsteine gesetzt werden. Keine Sorge, ab jetzt läuft's wie am Schnürchen.
1: Kennen wir alle? Kommen wir auf TikTok, Insta und Co. auch aktuell nicht so richtig dran vorbei, ne? Dance von Slater macht jede Transition episch. Wenn wir den hören, fühlen wir uns wie Macherinnen und Macher. Ich finde ja, Slater klingt auch so ein bisschen wie Lady Gaga in ihrer Prime.
0: Voll, voll. Das ist die Lady Gaga, die wir alle wieder zurück wollen.
1: Auf jeden Fall. Slater wäre das Ding für euch.

0: Bugey bringt uns Jamaika ins Saarland und haltet euch fest, in Jamaika aktuell 32 Grad und hier auch bis zu 32 Grad.
1: Ja, wer braucht Jamaika, wenn wir Marpingen haben? Schön, dass ihr das Ding beim SR eingeschaltet habt.

0: Freunde. Geht nicht nach Luxemburg, rennt nach Luxemburg. Und man nicht nur wegen Sprit und Kaffee.
1: Laut einer Studie von der Bank ist Luxemburg die lebenswerteste Stadt der Welt. Sarah ist Luxemburgerin und macht uns jetzt fit fürs Dating in Luxemburg.
0: Moin Sarah.
2: Hey Sana, hey Franz.
1: Wie kommen wir gut an auf dem Datingmarkt dort mit luxemburgischen Floskeln?
2: Ja, also es gibt halt nicht so richtige Anmachsprüche, würde ich sagen. Also wenn man so eher jüngere Leute anspricht, dann würde ich schon mal einfach vielleicht nach dem Snap fragen. Das heißt so was wie Kränisch dein Snap.
1: Was? Okay, das mache ich kurz. Moment, warte. Kränisch dein Snap?
2: Ja, machst du gut.
1: Siehst du.
0: Alter, schau mal, was geht denn ab?
1: Ich bin Sporttalent.
0: Ja, wie kann ich, also ich bin ja ein bisschen alte Schule, wie kann ich einfach mal sagen, hey, ich finde dich wirklich hübsch?
2: Dann sagst du so, moyen, schon das Schein. Das klingt auch so schöner, wenn man sagt Shane.
1: Shane. Es ist fast wie hier, ne? Im Nordsaarland spricht man auch fast so. Also das kriegst du hin, Franz, los jetzt.
0: Okay, du hast moyen?
1: Ja.
2: Ja.
0: Ich fand dich richtig, richtig Shane.
2: Ja, perfekt,
1: machst du gut. Mega.
2: Und dann natürlich auch so ältere luxemburgische Männer, die würden so Frauen als ein flott Mäuschen, eine schöne Maus.
1: Ein flottes Mäuschen.
2: Ja.
1: Ein flott Mäuschen.
2: Das ist halt das Problem. Also Franz, wenn du das machst, ist halt schon so.
0: Ach komm, Sarah, du bist doch ein flott Mäuschen.
1: Okay, jetzt haben wir aber alle einmal abgefrühstückt. Für die Älteren dann das flotte Mäuschen und für die Jüngeren den Snap.
2: Ja, genau, genau. Und habt ihr alle Altersparty.
1: So ist es.
0: Ich fische ja gerne in allen Gewässern.
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0: Die letzten Sekunden auf der Uhr laufen ab, bis es in den Feierabend geht. Wir sind Shanna und Franz. Ihr hört Das Ding vom SR.
1: Euch einen schönen Feierabend.

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1: Mit Coralie. Hallo. Der Anschlag auf den CSD in Berlin hat viele erschüttert. Morgen Abend soll es auch eine Mahnwache in Saarbrücken geben, veranstaltet vom Verband Queere Vielfalt Landesverband Saar. Die Mahnwache startet morgen um 19 Uhr vorm Staatstheater. Am Samstag war ein Mann mit einem Transporter nahe des Festivalsgeländes des CSD in eine Menschenmenge gefahren. Eine Frau starb dabei, 29 Personen wurden teils schwer verletzt. Bei den Ermittlungen der Polizei kommen immer neue Details heraus. So wurde auf einem Handy im Auto des Tatverdächtigen ein Bekennervideo gefunden. Sich im Urlaub richtig erholen, das fällt einem Drittel der Menschen schwer. Das zeigt eine YouGov-Umfrage. 8% geben sogar an, im Urlaub gar nicht zur Ruhe zu kommen. Doch nicht nur im Urlaub fällt es vielen schwer, neue Kraft zu tanken. Fast ein Fünftel der Menschen schätzen ihre eigene Erholungsfähigkeit auch im Alltag als eher schlecht ein. Heute Abend gibt's endlich wieder Fußball im Saarland. Die Qualifikation für den Saarlandpokal startet. In rund 2 Stunden spielen die DJK Neuweiler und der SV Güdingen gegeneinander. Im Kreispokal spielen Teams von der Kreisliga bis zur Landesliga um die Qualifikation für die landesweiten Spiele des Saarlandpokals. Heute super sonniger Tag im Saarland, kaum Wolken am Himmel und super trocken. In Losheim aktuell 27 Grad, bei euch in Beden 28, in Telai 26 Grad. Es waren aber teilweise sogar bis zu 32 Grad heute drin. In der Nacht wird es dann kühler, bis auf 13 Grad kühlt es ab. Heißt, lüftet nochmal ordentlich durch. Morgen wird es wieder richtig heiß, dann nimmt die Hitzewelle Fahrt auf und es können bis zu 37 Grad werden.
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2: Schönen Feierabend, Schanna und Franz hier.
3: Und direkt mal zur Feierabendplanung. Ab heute kommen perfekte Nächte für einen spontanen Heiratsantrag zum Beispiel auf uns zu.
2: Wow.
3: Der sogenannte Heumond piekt morgen Abend um 9:30 über dem Saarland. Aber der ist natürlich auch heute schon übelst groß. Ne? Wir haben einen wolkenlosen Himmel und auch später noch richtig kuschelig warm.
2: Toll. Na, dann spätestens morgen Abend Date am Littermond in Saalbach.
3: So nämlich.
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0: wenn wir das nächste Mal durch St. Ingbert fahren, ne? Wundert euch nicht, wenn ihr ein Zelt auf dem Gourmetkreisel stehen seht.
1: 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Marco macht's.
0: Unser Reporter für alles, der Marco, der darf Inselurlaub machen. Haben wir ihm geschenkt, aber es ist ein Verkehrsinselurlaub.
2: Ja, ihr stimmt ab auf dasding.de, auf welcher Verkehrsinsel Marco kampiert und sich die Sonne mal schön auf den Bauch scheinen lässt. Kassel, Mannheim ist mit dabei, Koblenz, Heilbronn oder wird's doch St. Ingbert?
0: Das ist so ein bisschen nach dem Motto, scheiß auf Mittelmeer, wir haben Mittelstreifen zu Hause. Bis morgen früh läuft das Voting, auf welcher Verkehrsinsel Marco nächste Urlaub machen muss. Mhm. 5 Stück, die stehen zur Auswahl und ihr entscheidet mit eurer Stimme auf dasding.de.
2: Aber wir können ja jetzt auch schon mal ganz transparent sagen, der Gourmetkreisel ist aktuell euer Favorit.
0: Ja, also sagen wir auch jetzt schon mal, lieber Marco, herzlich willkommen in Dingmatt.
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0: letzten Freitag der Album-Drop und die Fans feiern's. Wir auch. Pascha Nim mit Augenblick.
1: Ich bin eben mal kurz in die YouTube-Kommentare unter dem Musikvideo, was Pascha Nim übrigens wohl in Eigenregie gemacht hat. Jedenfalls, die Fans lieben den Track. Endlich wieder die alte Pascha-Stimme, schreibt jemand. Und jemand anderes sagt noch, erste Single hat mich noch nicht so überzeugt. Jetzt sind wir da. Überhit.
0: Und genau diesen Überhit packen wir auf die Das Ding-Playlist. Pascha Nim mit Augenblick.
2: My name is Pascha.
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0: Zeit auf der Spätschicht.
1: Aber hat ja auch was Gutes, ne? Solange es bei euch klimatisiert ist auf der Arbeit, wir ziehen gemeinsam weiter durch.
0: Und allen am Feierabend wünschen wir keinen Stau auf der A26 und eine Möglichkeit so für eine flotte Arschbombe vom Beckenrand.
1: Wir sind Shanna und Franz. Hi.
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0: ganz kleine Mitleidsrunde für Digger.
1: Digger.
0: Wieder auf der Jugendwortliste.
2: Aber
0: und auch 2026 wird es wahrscheinlich nichts werden.
2: Ihr habt es ja mitbekommen, die Vorschläge für dieses Jahr sind raus von 6-7 bis Du bist gut genug.
0: Autschi. Viel wichtiger ist ja, welche saarländischen Wörter bringen wir zurück auf die Karte. Ne? Da gibt es ja auch eine Liste. Mhm. Die haben wir angefertigt mit sehr geilen saarländischen Wörtern von Neven ausgehen bis Balava.
2: Ja, welches müssen wir wieder groß machen? India Außerbrücken.
3: Oscherisch. Oscherisch. Balava. Ich glaube, das heißt sowas wie Ärger oder Stress oder so. Dranfunzel. Das, keine Ahnung, sowas wie langsam. Langsamer Mensch. Ich finde Dranfunzel irgendwie lustig.
0: Voll, voll gut.
2: Ja, für Danielle Außerbrücken ist es auch nicht so leicht.
4: Oh Gott. Oscherisch. Oscherisch. Buddig. Schmutz. Dreck. Boah, was ein Buddig schon wieder da draußen. Und dann Transfunzel. Boah, da habe ich wirklich gar keine Transfunzel. Irgendwie so eine Kleinigkeit. So, das ist nur ein Transfunzel.
0: Bei Oscherisch hätte es gepasst, aber ich finde ein Transfunzel, das klingt auch irgendwie ganz süß.
2: Ja, süß. Stimm ab.
4: Mein Lieblingswort? Ich würde sagen Balava, weil ich glaube, das ist das, was man so am ehesten kennt. So, mach mal okay Balava.
2: Kebalava, bloß Feierabend und abhem.
0: Einen schönen Feierabend mit Das Ding vom SR.
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0: Sonnenbrille auf der Nase in den Feierabend fahren. Besser geht es gar nicht.
1: Ist so. Und denkt dran, Leute, es ist zwar schon kurz vor sechs, aber cremt euch trotzdem noch mal dick ein.
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1: Mit Coralie. Hi. Der Anschlag auf den CSD in Berlin hat viele erschüttert. Morgen Abend soll es auch eine Mahnwache in Saarbrücken geben. Veranstaltet wird die vom Verband Queere Vielfalt, Landesverband Saar. Die Mahnwache startet morgen um 19 Uhr vorm Staatstheater. Am Samstag war ein Mann mit einem Transporter nahe des Festivalgeländes des CSD in eine Menschenmenge gefahren. Eine Frau starb dabei, 29 Personen wurden teils schwer verletzt. Bei den Ermittlungen der Polizei kommen immer neue Details heraus. So wurde auf einem Handy im Auto des Tatverdächtigen ein Bekennervideo gefunden. Eine Beauty-Influencerin wurde jetzt in Stuttgart zu einer hohen Geldstrafe verurteilt. Laut der Landesanstalt für Kommunikation Baden-Württemberg hat die Stuttgarterin wiederholt gegen die Werbekennzeichnungspflicht verstoßen. Dass es sich bei ihren Beiträgen um Werbung gehandelt habe, sei für die Nutzer optisch kaum wahrnehmbar gewesen. Die Geldstrafe beträgt einschließlich Verfahrensgebühr und Auslagen über 37.000 Euro. Mit ihren Beauty-Make-up- und Lifestyle-Inhalten erreichte die Influencerin rund 750.000 Follower. Heute Abend gibt's endlich wieder Fußball im Saarland. Die Qualifikation für den Saarlandpokal startet. In etwa einer Stunde spielen die DJK Neuweiler und der SV Güdingen gegeneinander. Im Kreispokal spielen Teams von der Kreisliga bis zur Landesliga um die Qualifikation für die landesweiten Spiele des Saarlandpokals. Und wir kommen nochmal zum Fußball, allerdings eher wirtschaftlich. Die FIFA will wohl laut übereinstimmenden Medienberichten Anteile an der Weltmeisterschaft verkaufen. Das bedeutet, die kommerziellen Rechte an den Turnieren können an Investoren verkauft werden. Damit sollen mehr als 4 Milliarden Dollar eingespielt werden. Das entspricht mehr als 3,5 Milliarden Euro. Das soll wohl auch zukünftige Weltmeisterschaften betreffen. Das war heute noch wichtig. Nach dem Anschlag auf den CSD in Berlin hat Bundesinnenminister Alexander Dobrindt ein Sicherheitsprogramm vorgeschlagen. Die Kerninhalte: kein Jugendstrafrecht für Erwachsene, Präventivhaft vereinheitlichen und häufiger Fußfesseln einsetzen. Bei den Waldbränden in Frankreich und Spanien konnten erste Erfolge erzielt werden. In Spanien melden die Behörden, dass die Bewohner von 13 Gemeinden wieder in ihre Häuser zurückkehren dürfen. Auch in Frankreich, südwestlich von Bordeaux, durften 15.000 Menschen zurück in ihre Häuser. Gleichzeitig wurden aber auch neue Menschen in Touristenregionen vorsorglich evakuiert. Entwarnung gibt es da noch keine. Das Wetter im Saarland: aktuell 23 Grad in Vechingen, in Wattgassen und Schmelz 28 Grad. In der Nacht kühlt es aber noch mal ordentlich runter auf 13 Grad. Lüftet da noch mal durch. Morgen kommt nämlich die Hitzewelle. Bis zu 37 Grad soll es da geben.
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2: Hallo, ich bin Alina. Sonnenbrille auf und rein geht's in den Dienstagfeierabend. Also jedenfalls größtenteils schön sonnig bei uns im Viertel. Also steht einem Feierabenddrink nichts im Weg. Na gut, der ist ja eh wetterunabhängig. Wir machen uns auf jeden Fall gemeinsam einen schönen Abend. Das wird super.
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0: bist gut genug.
1: Ja, kleiner Reminder an euch. Und vielleicht ist das Jugendwort 2026. Ab heute können wir online dafür abstimmen. Wie immer gibt's 10 Wörter zur Auswahl. Susanne Daubner hat sie schon mal abgeliefert.
2: Super. Schere. Ragebait. Peak. Macker. Gute Käse.
0: Du bist gut genug.
2: Digger. Crashout. 6-7.
1: Ja, ich bin jetzt dran. Ich ahne Böses. Linnea aus dem Dusting-Team will mich testen. Let's go.
3: Ja, Alina, kennst du denn alle Jugendwörter?
1: Boah, also ich muss sagen, ich war schon überrascht von manchen. Also dieses mit, ich habe Käse oder was das war, habe ich ehrlich gesagt noch nie gehört. Aber sonst, ja, kann ich die schon tatsächlich, muss ich sagen.
3: Okay, Ken, das ist ja eine Sache und du hast es schon richtig angefangen. Wir wollen jetzt wissen, ob du auch die Anwendung, ne, ob du das richtig hinkriegst. Also wenn ich jetzt zum Beispiel sage, ne, wow, der Typ ist echt gute Käse. Habe ich es richtig gemacht?
1: Ja, hast du richtig gemacht, weil ich habe irgendwie vorhin so ein Video gesehen, wo das erklärt wurde, dass das so was Positives ist im Sinne von,
3: genau,
1: ja, der ist schnieke, würde das jetzt zum Beispiel bedeuten, oder sieht gut aus oder so.
3: Schnieke. Okay. Genau, und das nächste, wenn ich jetzt sage, super, das ist mein Fehler. Habe ich es richtig gemacht?
1: Ja, also super heißt ja eigentlich super, oder? Also
3: ja.
1: Deswegen, ja, kann man glaube ich schon so verwenden, tatsächlich.
3: Dann stimmt's schon. Aber du hast es auf jeden Fall super gemacht, denn super heißt einfach super.
1: Nee, das Beste finde ich eigentlich Crash Out.
3: Crash Out, okay, dann lass mal hier Crash Out gehen jetzt.
1: Crash Out zur Musik gehen, let's go, die ist nämlich Peak.
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Kennt ihr diese Masken mit Infrarot fürs Gesicht? Die verdeckt ja wirklich das komplette Gesicht. Also klar, Augen und Mund sind frei. Und genau sowas, also so eine Maske, hatte Chiago am Wochenende auf. Ja, und nicht irgendwo auf, sondern bei einem Auftritt. Na, die Videos auf unserer For You sehen auf jeden Fall sehr wild aus. Statt Skibrille halt jetzt so eine Infrarotmaske, also ohne das rote Licht, muss ich jetzt mal dazu sagen. Und das Besondere daran halt, wir sehen seine Augen. Denn ja, die sind ja bei der neuen Maske, wenn es denn eine neue Maske ist, frei. Warum macht er das? Na, vielleicht, um davon abzulenken, dass sein Album 2 Monate später rauskommt. Es sollte ja eigentlich Ende August rauskommen, aber kommt jetzt doch erst Ende Oktober. Er hat einfach seinen Post von April, da wo er sein Album angekündigt hat, bearbeitet und aus August, Oktober gemacht. Aber ich muss jetzt schon fairerweise dazu sagen, er hat es auch in seiner Story thematisiert, wieder mit dieser neuen Infrarotmaske und auch einen Post dazu gemacht und meint halt, es ist eben erst fertig, wenn es fertig ist. Aber ich kann mir vorstellen, war nach seiner Auszeit wohl alles ein bisschen zu ambitioniert. Bisschen zu stramm, bisschen zu eng getaktet. Aber hey, immerhin hat er schon mal einen ersten Vorgeschmack geliefert auf das, was dann eben im Oktober kommt. Geld! Chiago, bei das Ding!

Summer Jam und Billa Joe, Kilimanjaro hier bei Das Ding. Ich wünsche euch einen schönen Dienstagabend. Kommt gut rein in euren Feierabend mit Gracie Abrams. Ich bin Alina.

0: Es ist hot im Dustin-Viertel und es wird noch hotter. Ja, schon 100 Mal gehört, ist anstrengend, aber ist auch ganz schön gefährlich. Zum Beispiel für unsere Wälder. Fast im ganzen Viertel gilt ab morgen eine hohe Waldbrandgefahr. Klingt jetzt erstmal noch so, okay, was geht mich persönlich das an? Aber natürlich geht's uns alle was an. Tim aus Lebach im Saarland ist Förster. Der hat uns nochmal zusammengefasst, worauf wir am besten so achten sollten.
1: Leider sind bei uns die allermeisten Waldbrände von Menschen verursacht. Deshalb muss man da wirklich besonders aufpassen. Das fängt schon beim Weg in den Wald an. Man muss dran denken, das Auto, das darf man auf keinen Fall irgendwo auf der trockenen Wiese oder auf dem Randstreifen abstellen. Bitte kein Feuer machen und rauchen ist momentan auch eine ganz schlechte Idee.
0: Ja, rauchen ja eh nicht so pralle. Also Leute, ich würde sagen, wir passen auf uns, auf unsere Wälder und die Wiesen auf.
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0: kann uns eine Frisur weltberühmt machen? Kurzer Test, Bill Kaulitz. Ha, ich bin mir sicher, alle von uns hatten eine Frisur im Kopf. Lange Haare, 70er-Jahre-Look oder seine Frisur bei Durch den Monsun. Wir haben bei Bill auf jeden Fall direkt was im Kopf. Bei diesem Song jetzt aber auch. Freaked Out von Fat Papi. Alex aus dem Dusting-TikTok-Team. Der Song geht viral. Aber was hat bitte ein Bob damit zu tun?
1: Also es gibt drei Gründe, einen Bob zu tragen. Grund 1, ein Bob. Grund 2, ein Bob. Und der dritte Grund, ganz überraschend, auch ein Bob. Das ist gerade ein Social-Media-Trend. Und vor allem die Girls, die einen Bob haben, zählen die drei Gründe auf, warum es hot ist, einen Bob zu haben.
0: Das heißt, es ist einfach ein Abfeiern der eigenen Frisur?
1: Ja, genau. Die Message ist, ich trage einen Bob und ich bin ultra hot. Gestartet hat das Ganze Joyce Lynn aus Großbritannien. Ihr Iconic-Video hat inzwischen über 70 Millionen Views und hat auch andere animiert, ihren Bob auf Social Media zu pushen. Gibt auch schon Parodien, weil die Girls etwas steif im Kopfbereich tanzen. Joyce Lynn hat es mit ihrem Bob-Video jetzt sogar auf Spotify geschafft. Als Promo-Video kann man sie da jetzt sehen.
0: Und was hat das jetzt bitte mit dem Song von Fat Papi zu tun?
1: Ja, Freak Out hat sie als Sound verwendet und das ist ziemlich random, weil Fat Papi kommt aus Neuseeland, Joyce Lynn aus UK. Jetzt werden aber gemeinsam Videos für Promo gepusht aus London. Der Song hat schon über 40 Millionen Streams und es sieht so aus, als wenn das Marketing aufgeht. Für Fat Papi ist es ein kleiner Durchbruch, nicht nur in Neuseeland, sondern auch hier bei uns in Deutschland. Der Song hier hat es in die Top 50 der Streaming-Charts geschafft.
0: Also Girls, Bob it is, aber wir feiern ja eh jede Frisur und die könnt ihr jetzt zu diesem Song shaken.

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1: Hallo, ich bin Alina. Schönen Dienstagabend. Back to business. Ja, so sieht's gerade bei Bad Moms Jay aus. Kennen wir alle, nach dem Urlaub müssen wir irgendwann ja leider wieder arbeiten. Und genau so ist es auch bei Bad Moms Jay. War für ein paar Tage auf Malle. Und heute geht's direkt wieder so richtig zurück in den Arbeitsalltag und ist fleißig am Interviews geben. Also ich kann mir vorstellen, safe Promo fürs neue Album. Der Countdown läuft ja. Anfang September kommt's raus.

0: dass Murmeltiere in den USA jetzt einen OnlyFans-Account haben. Ja, das stand nicht auf meiner Bingo-Karte 2026. OnlyFans kennen wir ja, ist eine Plattform, auf der Creatorinnen und Creator gegen Bezahlung exklusive Inhalte teilen. Ja, meist ziemlich spicy. Und da denken wir jetzt nicht unbedingt an Murmeltiere. Das hat aber einen guten Zweck, denn Forschenden wurden Fördergelder gestrichen. Also finanzieren sie ihre Studie jetzt mit süßen Bildern von Murmeltieren. Und die sind nicht die einzigen tierischen OnlyFans-Stars.
1: Haarige Fußbilder.
2: Ein großes Tierheim aus Kansas in den USA hat sich gedacht, wenn Menschen für Fußbilder zahlen, dann doch auch für Tierpfoten. Only Paws heißt das Ganze. Und gegen Spenden gab es da Bilder von Hunden, Katzen und sogar Vogelfüßen. Die Spenden, die gingen dann direkt an die Tiere im Tierheim.
1: Deadmau5 zeigt seine Pussy. Cat.
2: Der kanadische Elektro-DJ deadmau5 hatte seiner Katze Miauington einen OnlyFans-Account gemacht. Erste Katze ever, by the way. Die ist da aber eher ein Maskottchen gewesen für Behind-the-Scenes-Content aus dem deadmau5-Studio. Neue Musik und Einblicke ins Privatleben gab's da.
1: OnlyFans für den Artenschutz.
2: Eine Naturschutzorganisation hat mit Only Endangered, aka nur gefährdete Arten, einen OnlyFans-Account gestartet, auf dem bedrohte Tiere beim Flirten, Balzen und Haaren zu sehen sind. Also quasi Naturdoku 18+. Alle Einnahmen gehen in den Schutz der Lebensräume der Tiere.
0: Ja, voll sweet. Die OnlyFans-Accounts müssen wir mal auschecken, würde ich sagen.
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0: Morgens Mausi, mittags Mausi, abends Mausi. So stelle ich mir das vor, wenn wir mit unserem Partner, Partnerin zusammenarbeiten. Ob das so geil ist? Ja, ich kenne auf jeden Fall zwei, die es absolut feiern.
1: It was like best kind of surprise. The dream scenario.
2: Ja, beste Überraschung. Es war so toll, das zu teilen. Ich konnte es echt kaum erwarten.
1: I couldn't wait to like be able to call him after work.
3: Yeah, I mean, especially on a job like this.
4: Besonders bei so einem Job ist es wichtig, sich auszutauschen. Und das haben wir auch jeden Tag gemacht.
0: Zendaya und Tom Holland, ja, die standen ja zusammen vor der Kamera für die Odyssee und natürlich bei den Spider-Man-Filmen. Jetzt auf der Press-Tour für die Odyssee haben sie nur so geschwärmt, wie toll das ist, mit jemandem zusammenzuarbeiten. Gut, sie haben sich auch auf der Arbeit kennengelernt, aber trotzdem, was sagten ihr mit Partner, Partnerin zusammenarbeiten? Yay or nay? Von euch mal gefragt.
5: Also wenn man eine gute Kommunikation hat, dann müsste das eigentlich klappen auch.
6: Also ich würde es nicht machen. Ich gerne Arbeit und Privates trennen.
7: Man kann ja auch in unterschiedlichen Abteilungen arbeiten, aber ich denke, eigentlich ist es nicht so störend.
8: Ja, weil das ist gut, mit meiner Partner zu arbeiten. Macht Spaß.
9: Wäre, glaube ich, ein No-Go. Zu viel Partner um mich herum.
0: Ja, ich glaube, Zendaya und Tom Holland kann das nicht zu viel sein. Und ganz ehrlich, von den beiden kriege ich auch nicht genug. I love you.

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Felix hier. Hier bei Das Ding liegt diese Woche auf der Nature One auf. Jetzt erstmal einen schönen Dienstag-Feierabend euch. Genießt die Sonne mit Dream und SDP.

0: Es gibt Leute, die sind engagiert. Es gibt Leute, die sind sehr engagiert. Und dann gibt's TikTokerin Romy.
1: Ich habe nämlich alle meine gespeicherten Videos durchgeschaut, habe mir alles Wichtige dazu aufgeschrieben.
0: Ja, ihr TikTok geht gerade viral, indem sie ihre über 1000 gespeicherten TikTok-Videos angeschaut und die auf dem Blatt Papier verschriftlicht hat. Weil wir kennen es alle, wir gucken uns unsere gespeicherten Videos eh nie wieder an. Da hat sie aufgeteilt in Mindset, Sport, Routine, Ernährung, Finanzen, Schlaf. Wow, also ich glaube, Romy ist auf jeden Fall da ein bisschen organisierter und vor allem hat sich viel hilfreichere Sachen abgespeichert als ich. Ich habe gerade mal bei mir geguckt, also bei mir sind es erstmal so um die 200 gespeicherten Videos und bei mir sind es einfach Outfits, Frisur, Nageltrends, Rezepte über Rezepte, von denen ich, gut, wenn es hochkommt, zwei vielleicht mal ausprobiert habe. Ansonsten, weil ich auch immer wieder neue Rezepte abspeichere, um die dann auch nicht auszuprobieren. Aber einen Goldschatz habe ich auf jeden Fall gefunden in meinen gespeicherten Videos. Wie kriegt man eine Komparsenrolle bei gute Zeiten, schlechte Zeiten? Ja, dream big und so. Aber das Video liegt da ziemlich gut. Ich habe mich nie bei dieser Talent Base angemeldet, die da verlinkt ist. Aber natürlich nur, weil ich es einfach hier im Radio mit euch abzuhängen viel zu sehr liebe.

Haben Bands ein Ablaufdatum? Ja, okay, ist vielleicht ein bisschen drastisch formuliert, aber gefühlt kommt bei fast allen Bands irgendwann der Punkt, an dem einzelne Member was solo machen. Blackpink zum Beispiel auch, ist ja eine Girlgroup aus Südkorea und die sind sowas von erfolgreich im K-Pop-Game. Und Jennie von Blackpink macht ja schon länger solo, auch neben der Band was, und liefert mal wieder was Neues. Klingt so. Less than a lover. Ja, dem Pop-Genre bleibt es auf jeden Fall treu. Song und Video handeln von so einer Sommerromanze. Es geht um ein Girl, das Liebe und Verantwortung vermeiden möchte. Und im Video dazu sehen wir natürlich Jennie selbst. Aber gleichzeitig ist sie auch die Erzählerin, die irgendwie so durch dieses Video führt. Zu sehen sind natürlich sonnige Roadtrips, ruhige Momente am Pool, die irgendwie alle an so einen Vintage-Liebesfilm erinnern. Und so klingt der Sound dazu. Less than a lover, Jennie, neu, hier bei Das Ding.

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1: Hallo, ich bin Alina. Schönen Dienstagabend. Auf welche Insel, auf welche Verkehrsinsel geht's denn jetzt für unseren Dusting-Reporter Marco? Ja, das entscheidet ihr auf dusting.de. Was der Verrücktes vorhat, checken wir gleich nochmal. Genauso wie die ganzen Verkehrsinseln, die zur

0: Morgen früh kennen wir das Reiseziel. Auf welche Verkehrsinsel geht's für Marco? Aber noch seid ihr dran.
1: 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Marco macht's.
0: Da wird es der Unterneustädter Kirchplatz, also Kassel statt Koh Samui? Oder wird es vielleicht der Grünstreifen am Wasserturm in Mannheim nach dem Motto Scheiß auf Mittelmeer? Wir haben Mittelstreifen zu Hause. Oder wird es doch St. Ingbert, Koblenz oder Heilbronn? Ja, ihr entscheidet noch bis morgen früh, auf welcher Verkehrsinsel Marco nächste Woche Urlaub machen darf. 5 Stück stehen im ganzen Viertel zur Auswahl. Und wenn ihr noch so ein bisschen Entscheidungshilfe braucht für die Abstimmungen auf dasding.de, hier sind die Inseln nochmal im Schnelldurchlauf.
2: Also, wir haben auf dasding.de 5 mögliche Trauminseln herausgesucht. Mhm.
3: Wir freuen uns total, dass wir im Finale sind, aber noch haben wir nicht gewonnen und deshalb gilt es jetzt Gas geben, dass St. Ingbert und vor allem der Gummikreisel, dass du dort quasi deinen Urlaub verbringen musst.
4: Also wir vertrauen ja darauf, dass Kassel einfach Place to be ist, was man unbedingt sehen muss.
2: Nah dran an Insel mit Wasserfall ist auch Insel mit Wasserturm. Checkst du? Mannheim, Wasserturm.
5: Der Mittelstreifen am Schloss ist wirklich ein wunderschöner Streifen mitten in Koblenz. Man sieht viel, was Koblenz ausmacht.
6: Also das ist natürlich für jeden, der in Heilbronn aufgewachsen ist, auch so ein bisschen Kindheitserinnerung, dass es ab und zu mal nach Hühnerbrühe riecht. Und das misst man natürlich auf dem

0: Frankfurt, Düsseldorf und Berlin.
1: Ihr seid blessed.
0: Oder besser gesagt, Tyler blessed euch. Das einfach schon diesen Oktober. Gerade erst hat sie ihr neues Album A-Pop released. Und schon kriegen wir die nächste richtig gute Nachricht. Sie tourt mit dem neuen Album direkt mal um die Welt. Pre-Sale startet morgen schon für die ganzen nice Locations. Paris, London, viele Stops natürlich in den USA, in Südafrika und auch bei uns im Viertel ist sie am Start. Bin ich sehr froh drum. Wobei so ein Trip nach Paris für Tyler, ich würde ihn sehen. Im Oktober ist ja noch warm genug für so eine leichte Jacke, rote Blätter überall, ein Croissant zum Frühstück und abends auf dem Konzert dann der Banger hier live. Tyler mit That Girl. Neu hier bei Das Ding.

schönen Dienstagabend euch. Ich bin Alina, wir machen uns weiterhin gemeinsam einen ganz entspannten Feierabend mit Tampa City und Self-Aware.

0: Was braucht man für eine geile Lebensqualität? Strand, tropisches Wetter, süße Tiere direkt vor der Haustür, Koalas oder so. Nee, wir brauchen eine historische Altstadt, viel Natur und eine herzhafte Küche, aka Luxemburg. Ja, das ist die lebenswerteste Stadt der Welt, sagt das Lebensqualität-Ranking 2026 der Deutschen Bank. Aber wir müssen gar nicht mal die Nachbarn in Luxemburg besuchen. Fabian aus dem Dusting-Team hat die besten Städte im Viertel ausgecheckt.
1: Die romantischste Stadt im Viertel, Saarbrücken.
2: Hier flattern die Schmetterlinge im Bauch extra schnell. Laut dem TUI-Reiseranking 2025 ist Saarbrücken das beste Ziel für Verliebte. Bewertet wurden zum Beispiel günstige Drei-Gänge-Menüs, Events und die Atmosphäre. Das Ergebnis: Saarbrücken hat das größte Rendezvous-Potenzial. Hier reicht's also vielleicht sogar mal für mehr als nur ein war nett.
1: Die beste Stadt im Viertel für Hunde, Wiesbaden.
2: Happy Wolf, Happy Life. Der Dog Wellbeing Index 2026 sagt, Wiesbaden ist die beste Stadt im Viertel für Hunde. Grünflächen, Tierärzte, Hundepensionen und gute Luft, check. Hier geht's den Hundis richtig gut. Und wenn ihr selbst keinen habt, auf einer Bank sitzen und glücklichen Hunden zugucken, kostenloses Dopamin. Best day ever.
1: Die sonnigste Stadt im Viertel, Freiburg.
2: In Freiburg hat die Sonne Überstunden. Rund 1825 Sonnenstunden im Jahr laut Deutschem Wetterdienst. Nirgendwo im Viertel lacht die Sonne mehr. Feierabendgetränke schmecken besser. Kaffee in der Sonne ist ein anerkanntes Hobby. Leben gut, Vitamin D auch.
0: Genau so. Schön eincremen und dann viel Spaß beim Genießen.
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0: Cardigan kennen wir alle. Everybody. Und genau, das startet in 9 Minuten gemeinsam mit Latin Mafia ein neues Mixtape. Und die Fans können auf YouTube live dabei zuschauen, wie das entsteht. Olli aus dem Dusting Musikteam, was genau ist da geplant?
1: Ja, Cardigan hat sich gemeinsam mit dem mexikanischen Trio Latin Mafia in Mexico City eingeschlossen, machen dort ein Mixtape, streamen das auf YouTube und dieser Stream, der wird einfach nicht aufhören, bis das komplette Mixtape fertig ist. Krass. Ja, der gesamte Entstehungsprozess wird übertragen. Man sieht also nicht nur das fertige Ergebnis, sondern auch Sessions, Ideen, vielleicht so ein paar verworfene Beats und die Momente, in denen aus einer Skizze dann tatsächlich ein fertiger Song wird.
0: Das ist so ein bisschen Cardigans Ding, oder? Dass man wirklich den ganzen musikalischen Prozess mitbekommt.
1: Voll. Die USB 2 Tour Ende letzten Jahres ist das beste Beispiel. Das waren 10 Städte in 10 Wochen, in denen dann 10 neue Songs produziert wurden und direkt performt wurden. Gab's so noch nie. Und viele Videos, zum Beispiel mit Daft Punk-Legende Thomas Bangalter oder Skepta, gingen auch viral. Das Ganze ist dann komplett für die Fans dokumentiert worden. Alle Videos und so gab's dann for free für die Fans. Dabei hat er sich dann in jeder Stadt auch lokale Artists geschnappt. In Mexico City war das eben dann die Latin Mafia und mit denen startet er jetzt gleich ab 21 Uhr das Mixtape-Projekt live im Stream auf YouTube.
0: So wild einfach. Jetzt gönnen wir uns erstmal Cardigan mit was er schon geliefert hat. Victory Lap hier bei Dusting.

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1: Hallo, ich bin Alina. Schönen Dienstagabend euch. Der Spicy OnlyFans Content, ganz ehrlich, das war gestern, Murmeltiere übernehmen. Warum und was Tiere bei OnlyFans, der Plattform für Spicy Content, zu suchen haben, das checken wir gleich hier gemeinsam aus bei Das Ding.

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0: morgens Mausi, mittags Mausi, abends Mausi. So stelle ich mir das vor, wenn wir mit unserer Partnerin, unserem Partner zusammenarbeiten. Ob das so geil ist? Ja, ich kenne auf jeden Fall zwei, die das absolut feiern.
1: It was like best kind of surprise. The dream scenario.
2: Ja, beste Überraschung. Es war so toll, das zu teilen. Ich konnte es echt kaum erwarten.
1: I couldn't wait to like be able to call him after work.
3: Yeah, I mean, especially on a job like this.
4: Besonders bei so einem Job ist es wichtig, sich auszutauschen. Und das haben wir auch jeden Tag gemacht.
0: Zendaya und Tom Holland, ja, die standen ja zusammen vor der Kamera für die Odyssee und natürlich bei den Spider-Man-Filmen. Jetzt auf der Press-Tour für die Odyssee haben sie geschwärmt, wie toll das eigentlich ist, zusammenzuarbeiten. Gut, sie haben sich auch auf der Arbeit kennengelernt, aber trotzdem, ich weiß ja nicht. Go or no go, mit Partner, Partnerin zusammenarbeiten, wir haben euch mal gefragt.
5: Also wenn man eine gute Kommunikation hat, dann müsste das eigentlich klappen auch.
6: Also ich würde es nicht machen, ich gerne Arbeit und privates Trennen.
7: Man kann ja auch in unterschiedlichen Abteilungen arbeiten, aber ich denke, eigentlich ist es nicht so störend.
8: Ja, weil das ist gut, mit meiner Partner zu arbeiten, macht Spaß.
9: Wäre, glaube ich, ein No-Go. Zu viel Partner um mich herum.
0: Ja, Zendaya und Tom Holland kann, glaube ich, nicht so viel sein. Und ganz ehrlich, von den beiden zusammen kriege ich auch nicht genug.

0: Ich dachte, im Jahr 2026 überrascht mich nichts mehr, aber Murmeltiere in den USA haben jetzt OnlyFans. Ja, die Plattform ist ja eigentlich für spicy Content bekannt. Aber generell können da ja Fotos gegen Bezahlung angeboten werden. Egal was. Und genau das nutzen jetzt Murmeltierforschende in den USA. Denen wurden nämlich Forschungsgelder gestrichen. Also finanzieren sie ihre Arbeit jetzt mit süßen Murmeltierfotos und Videos. Und die sind nicht die einzigen tierischen OnlyFans-Stars.
1: Haarige Fußbilder.
2: Ein großes Tierheim aus Kansas in den USA hat sich gedacht, wenn Menschen für Fußbilder zahlen, dann doch auch für Tierpfoten. Only Paws heißt das Ganze. Und gegen Spenden gab es da Bilder von Hunden, Katzen und sogar Vogelfüßen. Die Spenden, die gingen dann direkt an die Tiere im Tierheim.
1: Deadmau5 zeigt seine Pussy. Cat.
2: Der kanadische Elektro-DJ deadmau5 hatte seiner Katze Meowington einen OnlyFans-Account gemacht. Erste Katze ever, by the way. Die ist da aber eher ein Maskottchen gewesen für Behind-the-Scenes-Content aus dem deadmau5-Studio. Neue Musik und Einblicke ins Privatleben gab's da.
1: OnlyFans für den Artenschutz.
2: Eine Naturschutzorganisation hat mit Only Endangered, aka nur gefährdete Arten, einen OnlyFans-Account gestartet, auf dem bedrohte Tiere beim Flirten, Balzen und Haaren zu sehen sind. Also quasi Naturdoku 18+. Alle Einnahmen gehen in den Schutz der Lebensräume der Tiere.
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Is hier bei Das Ding. Ich wünsche euch einen schönen Dienstagabend. Ich bin Alina. Hi. Galantis hat ein bisschen Drake gesampelt. One Dance klingt bei Galantis so. Do you mind? Jetzt hier für euch auf der Das Ding Playlist.

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0: Es gibt Leute, die sind engagiert.
1: Dann gibt es Leute, die sind sehr engagiert. Und dann gibt es da TikTokerin Romy.
2: Ich habe nämlich alle meine gespeicherten Videos durchgeschaut. Hat mir alles Wichtige dazu aufgeschrieben.
0: Ja, ihr TikTok geht gerade viral, indem sie ihre über 1000 gespeicherten TikTok-Videos angeschaut und die auf dem Blatt Papier verschriftlicht hat. Weil wir kennen es alle, wir gucken uns unsere gespeicherten Videos nie wieder an. Das hat sie aufgeteilt in Mindset, Sport, Routine, Ernährung, Finanzen, Schlaf. Wow, also ich sag mal so viel, Romy hat sich auf jeden Fall hilfreichere Sachen gespeichert als ich. Bei mir sind es erstmal so 200 gespeicherte Videos, dann vor allem Outfits, Frisuren, Nageltrends, Rezepte über Rezepte, von denen ich, wenn es hochkommt, wirklich mal 2 ausprobiert habe. Einfach, weil auch immer wieder neue Rezepte abgespeichert werden, um die dann auch nicht auszuprobieren. Aber einen Goldschatz habe ich tatsächlich gefunden in meinen gespeicherten Videos. Und zwar, wie kriegt man eine Komparsenrolle bei gute Zeiten, schlechte Zeiten? Ja, dream big und so. Aber das Video liegt da. Gut, sicher, trocken. Habe ich nie bei dieser Talentbase angemeldet, die da verlinkt ist. Aber natürlich einfach, weil ich es auch hier im Radio mit euch abzuhängen viel zu doll liebe.
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0: zocken und quatschen. Das gibt's hier gleich bei Das Ding in eurem Safe Space, aka Blue Moon. Fragenroulette ist angesagt mit Claudia Kamid. Also so Fragen wie viele Tage würdet ihr nicht duschen, wenn ihr pro Tag 1000 Euro kassieren würdet? Ist voreinander auf Klo gehen Vertrauen oder verboten? Welche Arbeit im Haushalt sackt am meisten? Welche App hat euer Leben am meisten ruiniert, was Freizeit und Einpennen angeht? Ja, Claudia bringt auf jeden Fall so ein paar weirde Fragen mit, denen ihr euch stellen könnt. Von funny über absurd bis hin zum emotionalen Deep Dive ist alles mit dabei. Gleich hier ab 22 Uhr im Blue Moon. Ich wünsche euch ganz viel Spaß und einen ganz, ganz schönen Dienstagabend noch.
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2: Hello, hello, hello. Wunderschönen Dienstag euch allen. Leute, wie viele Tage würdet ihr schaffen, nicht zu duschen, wenn ich euch jeden Tag 1.000 Euro Cash auf die Hand geben würde? Ihr dürft aber auch zwischendrin hier irgendwie mal mit dem Lappen ein bisschen an euch rumreiben. Ihr dürft nicht schwimmen gehen. Also das ist jetzt nicht erlaubt. Kein Wasser. Wie viele Tage würdet ihr durchhalten? Genau solche Fragen habe ich für heute vorbereitet. Also ruft doch mal an. Ich möchte einfach jetzt 2 Stunden mit euch so ein bisschen Crash-Out gehen, ein bisschen Quatsch labern, einfach eine gute Zeit mit euch haben. Also wenn ihr Bock habt, ruft doch mal an 0331 70 97 110. Ich möchte aber auch von euch wissen, wie handhabt ihr das eigentlich mit dem Voreinander Pipi gehen? Macht ihr das in der Beziehung oder sagt ihr so, excuse me, no go, absolut? Ich werde dann auch euch da erzählen, wie ich dazu stehe. Ich würde gerne von euch wissen, welche Aufgabe im Haushalt hasst ihr am meisten? Oder ich habe auch so eine Frage mitgebracht wie, was ist schlimmer, ein dreckiges Hotelzimmer oder dass der Koffer nicht im Urlaub ankommt? Also all solche Fragen habe ich heute mitgebracht. Die Telefonnummer ist die 0331 70 97 110. Also heute einfach mal so ein bisschen geistig Crashout gehen. Wir haben einfach verschiedene weirde Fragen, die ich mitgebracht habe. Und ihr könnt euch den stellen und einfach mit mir ein bisschen plaudern und eine gute Zeit haben. 0331 70 97 110. Oh, Müller schreibt dir gerade, ich Videostreame auch über meinen Instagram-Account claudia.kamit. Ohne Zähneputzen schaffe ich keine 10-12 Stunden. Darüber habe ich noch gar nicht nachgedacht. Also ich würde sagen, Zähneputzen ist erlaubt. Also Zähneputzen geht. Aber nur nicht duschen. Also Zähneputzen würde ich jetzt sagen, als einziges ist noch in Ordnung. So, Tamara aus Bochum, hi.
3: Hello.
2: Hello, how is it? Wie geht's?
3: Ja, ganz gut und selbst?
2: Schön, hast du heute schon geduscht?
3: Ja, tatsächlich. Ich kann, also das ist auch so ein Ding, ne? Also ich verstehe so Leute, so, die wirklich ein paar Tage nicht duschen gehen und so, da bin ich auch raus. Also das ist nicht so...
2: Wirklich? Auch selbst wenn ich dir jeden Tag 10.000 Euro auf die Hand geben würde?
3: Ja, also ich hab heute Mittag natürlich schon geguckt, welches Thema hier heute dran ist.
2: Schlauerchen.
3: Ich so, boah, für 1.000 Euro jeden Tag, das ist natürlich schon viel Geld, ne? Muss man ja jetzt ehrlich sein. Ja, aber ja, also ich glaube, es gibt Menschen, die könnten richtig lange aushalten, aber ich wäre trotzdem so nach ein paar Tagen.
2: Wie viele Tage würdest du denn jetzt hier mal bieten? Also ich gucke mal heute in den 2 Stunden, wie viel so Leute bieten, wie viele Tage?
3: Oh, bin ich dann aber so alleine, bin ich eingesperrt? Weiß keiner davon.
2: Ja, du kannst es ja allen sagen. Ich meine, arbeiten gehen also musst du dann nicht.
3: Wenn so zum Beispiel dann, wenn alle von mir fernbleiben würden und so, dann vielleicht so 7 Tage.
2: Okay. Und jetzt mal die Frage, ne? Wenn du jeden Tag 10.000 kassieren könntest von mir, würdest du dann länger durchhalten?
3: Ja, bestimmt.
2: Okay. Guck mal hier, Chantal schreibt dir gerade, für 1.000 Euro am Tag dusche ich von mir aus 8 Wochen nicht. Man selbst wird ja irgendwann geruchsblind und die anderen haben dann halt Pech. Man muss sehen, wo man bleibt.
3: Ja, was soll denn mein Partner, das funktioniert ja nicht.
2: Ja, also Sex ist dann auf jeden Fall in der Zeit nicht, würde ich mal sagen.
3: Ja, nee, also für 10.000 Euro, ich glaube, da würde jeder ein bisschen länger durch. Also, da würde
2: jetzt sag mal eine Zahl, wie viele Tage?
3: 10.000 Euro, boah, wirklich maximal. Wirklich, und da wirklich sperre ich mich dann auch ein und so, ich glaube, 2 Wochen.
2: Okay, also das heißt 14 Tage. Ich meine, das ist ja schon dann viel Geld, ne?
3: Ja.
2: Also 14.000 Euro haben oder nicht haben.
3: Ja, aber nee.
2: Oder eben also, noch mehr.
3: Ja.
2: Ich merke schon, du bist trotzdem fast Schwierigkeiten, dir das vorzustellen.
3: Ja, also ich mag das halt nicht, ne? Also ich mag das immer so frisch geduscht zu sein und dann, ich mag das, wenn ich so das Duschgel an mir rieche, wisst ihr, was ich meine? Und dann, was noch geiler ist, wenn das Bett frisch bezogen ist und dann man frisch geduscht ist und sich dann das so stimmt. Ins Bett legt und so Und wenn man dann so lange nicht geduscht hat, dann ist das schon ekelig. Also ich mag es nicht. Vor allem so, ne, wenn man jetzt einen Partner hat und so, dann muss sowas halt auch nicht sein.
2: Naja, aber für so viel Geld vielleicht. Ihr schreibt gerade Benjamin über Instagram, aber nicht duschen oder auch nicht waschen generell. Kein Waschen, also auch nicht schwimmen gehen. Das ist, wäre auch verboten. Ne? Also kein Betrug hier an der Stelle.
3: Ja.
2: Ja, ich merke schon.
3: Aber ich weiß nicht, was sagst du denn dazu, wenn ich dich
2: Ich will jetzt noch nicht zu viel verraten, weil dann drehen sich alle. Ich erzähle es aber auch in der. Ich kann dir aber sagen, ich würde dich hart überbieten versuchen. Also
3: ehrlich?
2: Wirklich hart, ja.
3: Okay. Ja, ich bin gespannt, was die anderen noch so erzählen. Aber ja, also wie gesagt, ich glaube, viele sind dabei, die könnten auch noch länger. Ich glaube aber, es gibt auch welche, die sind da ganz schnell wieder raus.
2: Ja, ja. Also ich habe es auch gepostet, da haben ganz viele geschrieben, nur 2 Tage. Ich weiß nicht, also.
3: Ja, also für 1.000 Euro würde ich, glaube ich, eine Woche.
2: Okay, und für 10.000 würdest du 2 Wochen schaffen. Okay.
3: Also für 10.000 pro Tag, ne?
2: Ja, 10.000 pro Tag würdest du 2 Wochen machen, hast du gesagt.
3: Ja. Ja, ich glaube schon.
2: Du Geldbitch.
3: Was soll ich denn machen?
2: Du Geldschmuddeltante.
3: Das ist jetzt schon viel Geld, sind wir jetzt mal ehrlich.
2: Voll. Deshalb würde ich auch viel länger durchhalten, weil ich würde einfach nicht arbeiten gehen in der Zeit. Zu Hause bleiben, Essen bestellen und alles.
3: Ja, aber so, keine Ahnung, was macht denn der Partner? Aber ich bin auch so, also ne, auch zu der anderen Frage, so vom Partner auf Toilette gehen.
2: Ja,
3: so,
2: das hätte ich dich jetzt auch noch gefragt.
3: Also ich habe kein Problem damit, wenn mein Partner das macht, aber ich mag das auch nicht.
2: Aber auch wenn er Big Business macht oder nur Small Business?
3: Muss nicht sein, aber habe ich jetzt auch kein Problem mit.
2: Okay, also, aber nur bei ihm, wenn du würdest das jetzt nicht machen.
3: Nee.
2: Und warum
3: ich mach
2: nicht?
3: Das nicht. weiß ich nicht. Ist irgendwie so. Mag ich nicht.
2: Ja, du, ich fühle das. Also, ich glaube, da sind viele anderer Meinung, aber ich würde das auch niemals tun. Auch nicht.
3: Also, ich kenne Frauen, die haben damit gar kein Problem.
2: Ja, kenne ich auch.
3: Kein Problem, so vor dem Partner zu rübsen oder so. Ich mag das alles nicht.
2: Ich bin da auch so. Also, sind wir da verklemmt beide?
3: Nee, ich finde das nicht, also ich weiß jetzt nicht, ob ich das jetzt ein bisschen so überspitzt sage oder so, aber ich finde das halt einfach auch nicht wirklich feminin, wenn man vor einem Mann irgendwie, also als Frau so rülpst oder so. Manche würden jetzt sagen, ja, es ist menschlich.
2: Ja, voll.
3: Aber ich mag es halt einfach nicht. Also muss halt einfach nicht sein.
2: Mhm. Ja.
3: Irgendwie.
2: Kann ich schon verstehen. Ja. Also mein Ding ist das auch nicht, aber ich glaube, das sehen sehr viele total anders, was ja auch eigentlich entspannter ist, ne? Wenn du sagst, ey, du musst jetzt hier mal irgendwie pupsen und dein Partner sitzt neben dir, du kannst es einfach machen, ist es natürlich ein entspannteres Leben als das, was wir beide haben, Tamara. Also ganz davon abgesehen, dass wir das beide gar nicht machen, aber angenommen, wir müssten.
3: ja, ach, also nee, das stört das jetzt aber auch nicht so. Also keine Ahnung, für mich ist das jetzt nicht so, dass ich sage so, boah, es schränkt jetzt mein Leben ein. Von daher ist das okay. In Ordnung so.
2: Du, Tamara, eine letzte Frage kriegst du jetzt noch, weil ich habe gedacht, ich gebe jetzt jedem immer 3. Was findest du ist die ätzendste Aufgabe im Haushalt? Was hast du da am meisten?
3: Wäsche.
2: Waschen. Aufhängen?
3: Ich glaube, da können mich so viele Frauen fühlen dabei. Oder auch Männer teilweise, die Wäsche machen, keine Ahnung. Alles an Wäsche, einfach alles. Wäsche sortieren, Wäsche waschen, Wäsche aufhängen, Wäsche falten, Wäsche bügeln, einfach Wäsche.
2: Ich finde das an Sortieren, damit habe ich mich noch nie auseinandergesetzt. Ich mache einfach, ich habe weiß und den Rest.
3: Nee. Ich habe weiß, ich habe bunt, ich habe beige, braun so, ich habe schwarz, dann habe ich heiße Wäsche, nicht so heiße Wäsche, es ist anstrengend. Also, und dann noch mit einem Baby zu Hause habe ich eh so viel Wäsche.
2: Verstehe. Du, okay, also Wäsche, alles, was mit Wäsche zu tun hat. Ich finde nur Wäsche weglegen total ätzend, aber ansonsten finde ich es eigentlich
3: ja,
2: Wäsche.
3: Ja, das ist noch der einfachste Part.
2: Was machst du am liebsten?
3: Die Küche.
2: Was? Putzen?
3: Aufräumen, putzen, ja.
2: Boah, die krass.
3: Küche.
2: Gott, da wäre ich gerne mit dir zusammen. Ich finde Saugen geil.
3: Oh nee, Saugen ist auch ätzend.
2: Nee, also seitdem ich so einen Staubsauger ohne so ein Ding habe, ohne, wie heißt das, Stecker, finde ich Saugen geil.
3: Habe, ja. Und das wollte ich gerade sagen, ich habe den nämlich jetzt auch, also schon jetzt länger, aber seitdem ist es auf jeden Fall besser und entspannter, also alle, die noch einen Kabelstaubsauger da haben, auf den ab.
2: Ich bin richtig addicted, jeden Tag sauge ich.
3: Ja, nee, also ich nicht ganz jeden Tag, muss ich ehrlich gestehen. mehr so bei jedem zweiten Tag dabei. Aber es ist viel entspannter und ich habe halt auch jetzt nicht so eine ganz so eine große Wohnung, deswegen ist es in Ordnung. Aber ja.
2: Okay. Also, ich bin mal gespannt heute, Tamara, was Leute noch so bieten heute an Tagen, wie lange sie es schaffen, nicht zu duschen. Ich danke dir auf jeden Fall erstmal und ich hätte zwar noch tausend mehr Fragen, aber jetzt rufen hier noch ein paar andere Leute an. Ich gehe jetzt mal weiter und danke dir aber sehr. Das war sehr schön, mit dir zu quatschen.
3: Ich hab's zu danken.
2: Fühl dich umarmt. Bis dann.
3: Schönen Abend euch allen.
2: Tschüssi. Also, Tamara ist kein Dreckspatz, können wir jetzt schon mal festhalten. Ich definitiv dann nachher mehr. Aber 0331 70 97 110. Heute habe ich ganz viele weirde Fragen mitgebracht. Marcelino ist jetzt hier der Nächste, der angerufen hat. Aus Berlin. Hi.
1: Hi.
2: Hello. Sag mal, wie ist es denn bei dir, wenn ich dir jeden Tag 1000 Euro Cash auf die Hand, wenn du nicht duschen würdest? Würde ich jeden Abend 22 Uhr bei dir klingeln und dann Hand ausstrecken, ich lege dir 1000 Euro auf die Hand, aber nur, wenn du den ganzen Tag nicht geduscht hast. Wie lange hältst du durch?
1: Ich habe schon in deiner Story beantwortet, nur 3 Tage.
2: Ach, warum länger denn nur 3?
1: Das ist genauso, wenn ich krank bin, wo ich das Gefühl habe, sich schon schwer reinzuschleppen dann in die Dusche und dann halt auch dann noch zu stehen. Eigentlich fängt es schon so nach, also so am dritten Tag an, dass ich merke, ich fühle mich so ekelhaft und die Haare sind so fettig und ich kann das nicht. Ich muss einfach frisch geduscht sein. Und Bad.
2: Ach, also Bad.
1: Ich mag mein Bad nicht und der wächst so stark, dass ich schon, also ich rasiere ihn am ersten Tag und am nächsten Tag ist schon gefühlt so 3 Tage Bart, dass ich ihn alle 2 Tage rasieren muss.
2: Und wenn du den mit einer Schere schneiden dürftest, so nicht rasieren, aber mit einer Schere, so einer Küchenschere.
1: Nein.
2: Nein.
1: Nicht für all das Geld der Welt.
2: Okay, interessant. Ich habe nämlich gerade hier noch von Arcanabilia bei Instagram, da Videostream ich gerade über claudia.kamit bei Instagram und die schreibt, stinken ist ja das eine, aber es fängt relativ schnell auch an zu jucken, würde sich sicher auch schnell entzünden, denk mal an den Intimbereich. Viele Grüße von der Krankenschwester. Ey, ich würde trotzdem viel länger versuchen. Was ist denn, wenn ich dir jetzt 10.000 Euro pro Tag geben würde?
1: No. Nee, dafür ist es mir zu wichtig, glaube ich.
2: 100.000?
1: Nein. Ich glaube, du
2: schaffst nur
1: so
2: einen Tag. Maximal 2.
1: Ich glaube maximal 2, aber dann ist es vorbei. Dann fühle ich mich so ekelhaft. Da kann jeder mit noch so einer Millionensumme kommen. Ich würde sagen, nein, behalte dein Geld.
2: Okay, pass auf, dann haben wir hier also die nächste Frage. Die passt jetzt eigentlich wunderbar, aber wahrscheinlich weiß ich schon die Antwort. Also, ich habe gelesen, 16% der deutschen Männer wechseln nicht jeden Tag ihre Boxershorts. Real Talk, Marcelino, wie oft machst du das?
1: Jeden Tag.
2: Jeden Tag.
1: Aber ich bin auch schwul.
2: Meinst du, das hängt damit zusammen?
1: Keine Ahnung. Aber nee, jeden Tag.
2: Okay. Oh, dann finde ich das aber noch interessanter. Pass auf. Hast du einen Kontakt zu deinen Eltern?
1: Nein.
2: Ach, schade. Dann ist ja dem nicht jetzt mich mal noch was anderes interessiert. Dann frage ich dich die nächste Frage nicht. Dann frage ich dich was anderes, wo wir gerade bei so Reinlichkeit sind. Was findest du schlimmer? Ein dreckiges Hotelzimmer? Sagen wir mal, du müsstest eine Woche in einem dreckigen Hotelzimmer leben. Oder dass der Koffer nicht ankommt? Wenn du jetzt wählen könntest.
1: Ich glaube, dein dreckiges Hotelzimmer. Also, kommt natürlich auch drauf an, wie schlimm das ist. Aber wenn mein Koffer nicht ankommt, ich werde Panik schieben.
2: Ja, das verstehe ich. Es muss auch ein Albtraum sein. Okay, also du würdest auf jeden Fall eher das dreckige Hotelzimmer bevorzugen.
1: Ja.
2: Mhm. Wie ist es mit dem Pipi-Gehen voneinander?
1: Nee. Also ich muss auch sagen, ich habe mir seit Jahren abgewöhnt, irgendwie zu pinkeln.
2: Ach so.
1: So, wenn ich irgendwo draußen bin und ganz dringend muss, dann sind das Ausnahmen. Aber ich gehe nur noch im Sitzen. Vor allem, weil ich auch das, also ich finde es unangenehm, vor anderen zu pinkeln. Ich mag es nicht. Also
2: aber darf dann dein Partner dabei zugucken? Also darf der mit im Raum sein und sich die Zähne putzen gerade dabei? Oder findest du das unangenehm?
1: Ja, ich glaube, das ist mir egal.
2: Ah ja, auch wenn es Big Business ist.
1: Ja, das wäre mir jetzt auch egal.
2: Wahnsinn. Das finde ich interessant, dass du da so kannst dich 2 Tage nicht duschen, aber vor anderen kacken.
1: Keine Ahnung, ich glaube, das ist irgendwie normal.
2: Ja, du, genau. Ja, ist es ja auch. Also ich verstehe auch, dass ich da irgendwie ein bisschen freaky bin. Wann hast du dich mal blamiert? Das habe ich hier auch als Frage. Komm, kannst du dich daran erinnern?
1: Oh, blamiert.
2: Oder wo du gedacht hast, oh fuck, ich schäme mich jetzt gerade selber in Grund und Boden. Mir ist zum Beispiel mal, als ich auf Toilette war, im Freibad, da waren so Toiletten, mehrere Toilettenhäuschen nebeneinander, also so Kabinen. Und dann ist mir mein Tampon, also der war Gott sei Dank ein frisches, ja, in Packung noch, ist mir runtergefallen und dann so einmal links komplett durch alle Duschkabinen so gerollt.
1: Oh nein.
2: Da habe ich auch gedacht, oh nein, ich will das nicht, ist mir schon peinlich. Und ich habe mal einem Typen hinterher geguckt, da war ich aber noch ein bisschen jünger. Und da, es war im Kaufhaus und dann habe ich dem so intensiv hinterher geguckt, dass ich volles Rohr gegen eine riesige Säule gelaufen bin. Das war auch richtig peinlich.
1: Au.
2: Ja. Aber dir fällt jetzt gerade nichts ein, merke ich. Ne? Du bist nicht so jemand, der sich ständig blamiert.
1: Ich blamiere mich nicht so. Ich glaube, ich schäme mich für Sachen.
2: Oh, was? Wofür hast du dich zuletzt geschämt?
1: Weiß nicht, ist so oft, dass ich glaube, ich manchmal mich für mein Sprechen schäme. Also gar nicht, weil ich gar nicht das Gefühl habe, so, dass ich lispel oder sowas, sondern eher, dass ich merke, mir fällt manchmal so der Kontext schwer. Also auch wenn ich Sachen schreibe, ich kann jetzt nicht so deep wie so ein Autor schreiben. So, und dann fühlt sich das im Kopf immer manchmal so ein bisschen dumm an. Und ich habe halt so die letzten Wochen gemerkt, okay, wenn ich jetzt lange ein bisschen überlege und mir auch instinktiv vornehme, vernünftig oder was heißt vernünftig? Vernünftig ist das falsche Wort. Aber halt irgendwie was zu sagen, was ich schlau finde oder was ich wichtig finde und das irgendwie auch mit so einer Präsenz zu sagen, es fühlt sich viel besser an.
2: Okay. Verstehe ich. Ja, also dann bist du ja schon sogar einen Schritt weitergekommen.
1: So ein bisschen.
2: Analyse und Lösungsansatz.
1: Ja, reflektieren ist eine ganz große Stärke von mir.
2: Ja, sehr gut, sehr gut. Weil ich habe jetzt noch eine letzte Frage an dich. Worin wärst du gerne besser?
1: Ich glaube, in Routinen.
2: Routinen?
1: Aufbauen. Also dieses. Ja, es liegt so ein bisschen an meinen Diagnosen. Also ich habe einmal FASD, fetales Alkoholsyndrom. Das heißt, wenn die Mutter in der Schwangerschaft Alkohol getrunken hat. Und das ist, wie schon gesagt, ein ganz großes Spektrum. Also du kannst zum Beispiel super schlau sein, aber halt auch nicht so schlau wie in Anführungszeichen normale Leute. Also es ist

0: ich glaube, ich wäre irgendwie ein bisschen gern besser darin, das schneller für mich zu können.
1: Okay. Mhm. Huch, verstehe, was du meintest. Marcelino, das sind schöne Antworten auch gewesen, auch sehr reflektierte Antworten, muss ich mal sagen, dass du dich ja auch sehr viel mit dir auseinandersetzt. Von daher danke ich dir von Herzen und bin ein bisschen enttäuscht, dass du nur 2 Tage nicht duschen würdest. Muss ich dir auch sagen.
0: Ich denke dir auch. Ja, da ist mir meine Sauberkeit und mein Wohlgefühl.
1: Ja, du, steht dir zu, Marcelino. Du, ich schick dir liebe Grüße und ich hoffe, wir quatschen bald mal wieder.
0: Ja, sehr gerne.
1: Danke dir. Tschüssi.
0: Gerne.
1: Ciao. Tschüssi. So, also ich möchte heute mit euch über weirde Sachen reden. Also ich habe ganz viele Fragen mitgebracht und ihr könnt ja mal sagen, wie ihr dazu steht, was ihr für eine Antworten habt. Also ich zum Beispiel habe ich hier auch eine Frage, für wie viel Geld würdet ihr ein Jahr lang nur aufs Dixi-Klo gehen? Also da müsste man mir echt schon eine große Summe zahlen, weil ich finde ich so ekelhaft. Kommt auch noch die Frage natürlich, die dann sich anschließt, wie oft würde das gewechselt werden. Aber ja, erzählt mal 0331 70 97 110. Ja. Lea! Ja.
2: Hallo.
1: Hallo, du Liebe. Du, ich bin mal gespannt. Ich habe das ja vorhin schon gepostet bei Instagram. Da videostreame ich auch gerade, claudia.kamit heiße ich da. Und da hast du schon direkt Gegenfragen gestellt. Aber
2: ja, klar.
1: Natürlich. Wir fangen jetzt erstmal von vorne an. Also nur für alle nochmal, die jetzt gerade erst eingeschaltet haben. Wenn ich dir einfach mal fiktiv jeden Tag 1000 Euro auf die Hand drücken würde, aber immer nur, wenn du den ganzen Tag nicht geduscht hast, dich auch nicht irgendwie gewaschen hast und so, wie lange würdest du durchhalten?
2: Dadurch, dass ich sehr, sehr viel rausgehe und ich sehr schnell und viel schwitze und stinke. Ich
1: glaub, sag mal.
2: Wirklich, das ist ganz schlimm, wirklich. Ich habe so schnell, also ich bin so ein Vielschwitzer. Mhm. Also ich glaube, maximal 5 Tage würde ich aushalten, maximal. Allein durch meine Haare. Meine Haare fetten auch so schnell, das ist nicht schön.
1: Weil es dann juckt?
2: Es juckt, das ist. Außerdem kann ich mich auch nicht im intimsten Bereich duschen. Weißt du, wie eklig das ist?
1: Ja, das finde ich auch echt das finde ich auch schlimmer, als nicht Haare waschen können, ehrlich gesagt. Weil es juckt ja auch auf dem Kopf ein bisschen irgendwann dann. Aber im intimen Bereich, das finde ich auch als einziges richtig ekelig.
2: Ja, ich auch. Und mein Mann hat schon gesagt, der wird richtig durchziehen, der wird sich einfach alle Schuppen vom Kopf kratzen in der Zeit und dann wird er durchziehen.
1: Aber wie lange wird er schaffen?
2: Schatz, wie lange würdest du schaffen?
3: In Schweden war es ja auch schon fast eine Woche.
1: Was war denn da los?
2: In Schweden waren die Campen und Outdoor.
1: Und da hat er eine Woche nicht geduscht.
2: Ja.
3: 2 Wochen vielleicht.
2: Also 2-3 Wochen.
1: 2-3 Wochen. Okay, und frag ihn mal, wenn er jetzt 10.000 Euro kriegen würde pro Tag, wie lange würde er dann schaffen? Gib ihn mir doch mal schnell rüber.
2: Ja, ich gebe dir einmal geb dich
1: ich hol dich gleich zurück.
3: Hallo Claudi.
1: Hi. Erzähl mal, wenn ich jetzt 10.000 dir jeden Tag geben würde, wie lange würdest du dann länger durchhalten? Länger als 2 bis 3 Wochen?
3: Ja, auf jeden Fall. Also ich glaube, ich würde so lange durchziehen, bis irgendwas Schlimmes passiert.
1: Was wäre denn was Schlimmes?
3: Ja, weiß ich nicht, was
1: dass du aus dem Schlafzimmer aber fliegst oder meinst du jetzt eher so, dass du irgendwo hin musst?
2: Ab Tag 1 dann.
3: Okay. Ja, siehst du, das hat sich dann erledigt. Dann, mhm.
1: Ja, du auch mal ein bisschen mehr Me-Time, ist ja auch schön, ne?
3: Ja. Ah, nicht zu lange, nein, nicht zu lange, das geht nicht. Was könnte Schlimmes passieren? Ich weiß gar nicht.
1: Notfall, dass du raus müsstest.
3: Ja, aber sonst, ich glaube, ich würde echt durchziehen.
1: Ja, aber was heißt denn durchziehen? Jetzt 3 Jahre oder was?
3: Boah.
2: Da hast du keine Frau mehr.
3: Ja, ich weiß nicht, ob.
1: Hast du die Scheidung angedroht?
3: Ich weiß, 2 Monate vielleicht.
1: Ah ja, aha.
3: Ja. Ich würde es versuchen zumindest. Ob ich es lange durchhalten würde, nicht, aber 2 Monate bestimmt.
1: Ja.
3: Haben wir schon gut Geld gesammelt. Ich glaube, das reicht dann erstmal.
1: Aha. Ja, auf jeden Fall.
3: Doch.
1: Wie viel sind das denn in 3 Monaten, wenn du. Was hast du gesagt? 2 Monate? Ohne Duschen?
3: Ja, sagen wir 3.
1: 3 Monate?
2: 90
1: Tage, jeden Tag 10.000. Ja, das lohnt sich.
3: Ja.
2: Das müssten dann 100. Das kann man doch ein Haus kaufen, dann zieh mal durch, das ist kein Problem.
3: Genau, solange bist du ein Haus haben.
1: Da würde Lea auch mitmachen.
2: Nee, das geht nicht, ich muss ja mit dem Kind raus und einkaufen.
1: Nee, aber dann würdest du das akzeptieren, dass er das durchzieht.
2: Ach so, ja, das auf jeden Fall.
1: Hier schreibt auch gerade Dominik, also beim Duschen würde er eigentlich nur 2 Tage schaffen.

0: Aber bei 10.000 pro Tag würde er sich Sonderurlaub nehmen und krank machen, um so viel Geld wie möglich anzulegen.
1: Auch nicht schlecht.
0: Ja, und hier fragen gerade Leute nach dem Thema. Es ist heute das Thema, also Tim hat gerade gefragt, es ist Thema weirde Fragen. Und gerade sind wir bei der Frage, wie lange würdet ihr schaffen, nicht zu duschen, wenn ihr jeden Tag 1.000 Euro oder optional 10.000 Euro pro Tag bekommen würdet. Aber ihr dürft auch wirklich nicht euch waschen, auch nicht irgendwie schwimmen gehen, also kein Betrug möglich. So. Und Lea, ich finde das jetzt schon mal interessant, dass da bei euch schon mehr drin wäre, als jetzt hier so 2-3 Tage.
1: Für meinen Mann. Ich ja. bin raus.
0: Aber du würdest es ja mittragen.
1: Ich müsste es eher tragen.
0: Ja. Du, Lea, ich habe jetzt hier mal noch eine ganz wichtige Frage, wo ich auch sage, jetzt wird es für uns beide unangenehm, okay?
1: Okay.
0: Wie oft wäschst du deine BHs?
1: Also sagen wir mal so, ich trage momentan noch nur mehr oder weniger Still- oder Sport-BHs und die kommen eigentlich alle nach 2 Tagen in die Wäsche.
0: Ah ja, aber sonst so. Wie lange hast du sonst durchgehalten?
1: Ich glaube, das Längste, was ich durchgehalten habe, oh Gott, das wird jetzt richtig unangenehm, sind 6 Monate. Weil ich nur einen einzigen hatte.
0: Ah ja, aber liebe ich. Ja, ich pack den dann auch weg, lass den ausdünsten. Oder wie sagt man,
1: ja, ausdünsten.
0: Und dann zieh ich den nochmal an. Also ganz hart. Ja. Also da kenne ich nichts.
1: Ich habe den dann halt nur ausgezogen für Sport, weil das war dann einfach unangenehm.
0: Ja, das würde ich auch nicht machen. Also wenn ich zum Sport gehe, dann würde ich den auch wechseln. Aber da
1: ich
0: gehe nicht zum Sport.
1: Nach dem Duschen wieder angezogen. Aber da war ich auch Single, also das ist, da hat das niemanden gejuckt, wie meine Bubis riechen.
0: Aber ist doch interessant, dass wir Frauen eigentlich ja, oder viele Frauen schon sehr reinlich sind, ne? Aber bei BHs setzt es irgendwie aus.
1: Wahrscheinlich, weil alle irgendwie nur so 1-2 wirklich passende BHs haben.
0: Ja, das schreibt Sandra auch gerade, weil Mädels, wir haben doch alle nur diesen einen Lieblings-BH und in denen quasi wenig lebensfähig sind.
1: Ja.
0: Ja, ich weiß auch nicht. Ich ziehe gar nicht gern BHs an, weil ich brauche auch eigentlich nichts, da ist nicht viel zum Halten. Aber ab und zu mache ich das und dann denke ich mal so, ich mag eigentlich nur den einen. Und dann ziehe ich den auch einfach immer wieder an. Und ich vergesse das auch, weil ich irgendwie denke so, der ist gar nicht für mich so existent an meinem Körper, weil der auch nichts zu tun hat, glaube ich. Dass ich den deshalb denke so, ich mache den mal ran, wie so eine Kette, weißt du?
1: Na gut, wenn ich meine Bubis nicht stützen würde, dann würden, das mag ich nicht.
0: Oh ja.
1: Dafür sind die zu groß.
0: Hier schreibt Sandra gerade, meine beste Freundin hat zu ihrem Mann mal gesagt, er soll ihr vorher den BH ausziehen, falls mal ein Notfall ist. Wieso denn ausziehen? Weil der so eklig stinken könnte vielleicht.
1: Da steht das schon. Wie meiner damals.
0: Ach, herrlich.
1: Oh, herrlich.
0: Ich habe hier so viele Fragen noch. Also ihr könnt gerne alle anrufen. Ich mache jetzt hier mal noch 2 mit dir. Hast du denn eine Idee, wann du dich mal richtig blamiert hast?
1: Ja, das ist auch sehr unangenehm.
0: Ah ja, tell me more.
1: Das war in der, das war das 7. Klasse. Mhm. Das heißt Young Americans. Das ist eine Gruppe aus aller Welt, die haben sich in den USA getroffen. Schwesternacht auch schon. Haben da dann Choreografien und sowas einstudiert und gehen dann an verschiedene Schulen in allen Ländern der Welt. Mhm. Und die waren bei uns und haben mit unserer Schule eben dieses Programm gemacht eine Woche. Ja, und dann hatten wir einen Workshop draußen und das war der letzte Tag, glaube ich, und da hatte ich übelst Darmprobleme.
0: Oh.
1: Mhm. Und dann, wir waren, glaube ich, 200-300 Schüler draußen. Und dann sollten wir uns alle hinsetzen, alle im Schneidersitz. Und ich habe irgendwie ziemlich doll, ziemlich laut gefurzt vor versammelter Mannschaft. Und dann sind halt irgendwie auch meine beste Freundin dann irgendwie alle im Kreis so 2-3 Meter von mir weg.
0: Schön.
1: Gerutscht. Ich meine, das war nur ein Pups, aber es war sehr unangenehm.
0: Ja, verstehe ich.
1: Als beste Freundin muss man nicht unbedingt weggehen.
0: Ja, das stimmt auch wieder.
1: Nee, und das wurde mir dann Jahre später noch nachgetragen, dass ich doch diejenige war, die gepupst hat vor versammelter Mannschaft.
0: Aber auch eine funny Geschichte, muss man mal sagen.
1: Ja, also mittlerweile kann ich darüber sehr gut lachen, aber damals war das schon sehr unangenehm.
0: Ja, das kann ich mir sehr gut vorstellen. Ist ja auch sehr, sehr peinlich. Also von außen. Ich glaube, wenn man es ist, also von außen lacht man, dann hat man es vergessen. Aber ich glaube, wenn man das selber macht, dann ist es einem jahrelang peinlich.
1: Ja.
0: Lea, ey, das war sehr schön. Bitte grüß auch deinen Mann. Und ich danke dir für deine Ehrlichkeit, auch was den BH angeht.
1: Ja, warum soll ich lügen?
0: Ja,
1: ich
0: eben.
1: Kenne da keiner auch.
0: Tschüss, du Liebe. Ciao.
1: Tschüss.
0: Ciao. Ey, ich habe halt nur so viele Fragen. Ja, ich habe auch zum Beispiel sowas wie, welche Red Flag habt ihr mal beim Daten ignoriert? Was habt ihr zuletzt gegoogelt? Welche miese Eigenschaft mögt ihr eigentlich an euch dann doch so ein bisschen? Dann habe ich hier sowas wie, würdet ihr eher eure Mutter oder euren Vater eure Partnerin wählen lassen, was ich auch super spannend finde. Dann nie wieder feiern gehen oder nie wieder online bestellen, finde ich auch eine schwierige Frage. Oder würdet ihr eher mit eurem Ex zusammen in den Urlaub fahren oder mit euren Eltern auf ein Festival? Das finde ich auch eine sehr, sehr spannende Frage. Also ich habe hier echt sehr, sehr viele Sachen mitgebracht. Oder auch sowas wie, wie oft wechselt ihr eure Handtücher? Oder worin wärt ihr gerne besser? Welche Lüge habt ihr mal erzählt oder Notlüge? Also ruft doch mal an. Wir machen uns heute einfach eine schöne Zeit, selbst wenn ihr noch nie beim Radio angerufen habt. Heute ist euer Tag. Ihr müsst nichts Deepes, also so wirklich Schwieriges ausplaudern. Ihr könnt aber natürlich auch anonym anrufen. 0331 70 97 110. So, und jetzt sind wir bei Leonie aus Aachen. Hi Leonie.
2: Hallo.
0: Hallo. Wie schön, dass du anrufst.
2: Ja, bei dir immer.
0: Ach, I love it. Du, da habe ich jetzt direkt mal eine Frage. Ja, wir fahren jetzt mal nicht mit dem Duschen an, sondern mit dem Dixi-Klo. Wie viel Geld müsste ich dir geben, damit du ein Jahr lang nur aufs Dixi-Klo gehst? Und ich würde sagen, dieses Dixi-Klo müsstest du mit allen benutzen, die zusammen in deinem Haushalt wohnen. Wenn du alleine wohnst, nur du. Bist vielleicht mal GästeInnen, ne? Aber sonst nur du.
2: Aber bekomme ich ein neues Dixi-Klo?
0: Ja.
2: Oder ein genutztes?
0: Nee, ein neues. Du kriegst da jetzt ein neues Dixi-Klo hin, aber ich weiß jetzt nur nicht, wie man sagt, wie oft das jetzt geleert werden würde. Aber ja, immer ein Dixi-Klo. Also das würde man ja nicht jeden Tag nach jedem Mal Pipi leeren, ne? Sagen wir mal, das würde einmal die Woche geleert werden. Das ist doch gut. Also einmal die Woche würde ich das Dixi-Klo für dich leeren, Leonie.
2: Aber das steht schon draußen, oder?
0: Gut, ich sage mal im Hausflur.
2: Boah, keine Ahnung. Also, das Ding ist, ich habe schon echt wilde Dixi-Klo-Erfahrungen gesammelt durch Festivals. Deswegen ist das eigentlich nicht so ein deepes Thema bei mir.
0: Aha, also das heißt, du bist aber noch nie damit umgekippt oder so, ne? So ein Scheiß nicht. Oh Gott, bitte nicht. Nee. Okay, Gott sei Dank.
2: Nee, also es war nur sehr räudig, das anzusehen und so, aber ja, ich weiß es nicht. Ich kann keine Summe nennen.
0: Okay, also sagen wir mal ein Jahr, ich biete dir jetzt 10.000 Euro. Ist es passend oder würdest du sagen, zu wenig, zu viel?
2: Ich sage zu wenig.
0: Okay, dann sage ich gebe dir 50.000.
2: Ja, könnte ich mich drauf einlassen, aber immer noch ein bisschen wenig, aber sag, ist okay.
0: Ja, und dann riecht ja auch der ganze Hausflur, merke ich gerade, ne? Also nach deinem Dixi-Klo.
2: Aber ich dachte, das wird gereinigt.
0: Ja, einmal die Woche.
2: Ja, aber
0: ich habe nur einmal die Woche Zeit, ich kann immer nur freitags kommen zum Dixi-Klo sauber machen.
2: Ja, das ist okay, dann sprühe ich da so diesen Raumduft rein oder so.
0: Ach, herrlich. Lieb ich sehr. Lieb ich sehr.
2: Ja.
0: Ja, okay. Also 50.000 und du bist dabei, ein Jahr Dixi-Klo.
2: Ja, safe.
0: Okay. Leonie, wie oft wäschst du dein Duschhandtuch? Wechselst du das Duschhandtuch?
2: Das habe ich noch nie gezählt. Also eigentlich, warte, Duschhandtuch? Nach jedem Mal.
0: Nach jedem Mal duschen?
2: Ja.
0: Krass. Das finde ich oft. Jetzt muss ich mal meine Redakteurin fragen, bin ich jetzt irgendwie eklig? Na, Marie, wechselst du nach jedem Mal duschen auch das Handtuch? Nein, sie schüttelt den Kopf, sie macht das auch nicht. Also es ist ja auch ganz schön viel Wäsche. Oder du duschst nur einmal die Woche, dann wäre es natürlich nicht so viel Wäsche.
2: Nein, tatsächlich nicht. Alle 2 Tage gehe ich duschen.
0: Ah ja, okay, aber dann hast du ja schon 3 Handtücher die Woche. Wie schnell ich rechnen kann, ne? Also Wahnsinn.
2: Ich bin beeindruckt.
0: Ja. Also okay, interessant.
2: Kümmere ich mich ja nicht selber darum, deswegen.
0: Wie bitte? Ach so, das macht die Mama.
2: Ja.
0: Ah, na dann kann man das natürlich jedes Mal. Und machen
2: dann ist ja Luxus.
0: Und macht die Mama das auch?
2: Ja, also meine ganze Familie macht es nach jedem Mal duschen.
0: Krass. Das ist ja, ey, Shoutout an deine Mom, die da wirklich ja, also genug zu tun hat anscheinend.
2: Auf jeden Fall.
0: Aber Leonie, ich höre daraus, dass du auch noch Kontakt zu deinem Vater hast. Ja, ein gutes anscheinend. Also ihr steht euch nah.
2: Ja.
0: Dann passt die nächste Frage perfekt. Pass auf. Würdest du, stehst du auf Männer oder Frauen?
2: Egal.
0: Beides. Okay. Dann würdest du deinen zukünftigen Partnerin eher von deiner Mutter oder von deinem Vater wählen lassen?
2: Oh, schwierig. Also, es kommt halt voll drauf an, worauf die so achten. Also.
0: Ja, das weißt ja nur du.
2: Ja, ja. Also irgendwie, meine Mutter hat halt nicht so gute Menschenkenntnis. Deswegen, glaube ich, würde ich da eher meinen Vater nehmen. Aber sonst eher meine Mutter. Das ist voll schwer.
0: Das stimmt. Ist vielleicht auch keine gute Idee, aber trotzdem.
2: Ja, ich glaube, das ist auch wirklich keine gute Idee, aber ich würde jetzt einfach mal mit meinem Vater gehen.
0: Ach, interessant. Interessant. Okay. Ich würde definitiv meine Mutter sagen. Also ich glaube, mein Vater würde die falschen Fragen stellen. Der würde sowas wissen wie, welche Schuhgröße hast du? Und das ist aber überhaupt nichts Wichtiges.
2: Ja.
0: Aber ja, okay. Interessant.
2: Ich glaube, noch zwei andere Leute wollen die Frage beantworten.
0: Aber was heißt das? Ah, du sitzt... Bist du mit deinen Freundinnen da gerade umgeben?
2: Ja, bist du bereit für Special Guest?
0: Ja!
2: Das erste Mal.
0: Nice!
2: Ja, sag mal Hallo zu Jana und Anna.
0: Hallo, ihr beiden! Hallo! Ey, sag mal, ihr Girls, wechselt ihr auch nach jedem Mal das Duschhandtuch?
3: Ja.
2: Ja.
0: Ey, sag mal.
2: Mein Haarhandtuch nein, aber mein Duschhandtuch ja.
0: Aber wohnt ihr alle noch zu Hause bei eurer Mom oder macht ihr das auch wirklich freiwillig zu Hause, wenn ihr selber wascht?
3: Also momentan sind meine Eltern im Urlaub, deshalb mache ich das gerade halbwegs freiwillig.
0: Ja.
3: Aber ansonsten macht meine Mutti das, glaube ich, ganz krass. Halbwegs gerne.
0: Ich fühle mich jetzt gerade wie so ein Drecksspatz, muss ich mal sagen, dass ich nicht nach jedem Mal... Na gut, okay. Ja, also ich würde sagen, dann sind wir ja zu dritt jetzt bereit, uns der wichtigen Frage zu stellen. Also nee, erstmal frage ich euch noch nach den BHs. Wie oft wechselt ihr denn bitte die BHs, Girls?
3: Beantworten wir an dieser Stelle nicht.
0: Okay, also da seid ihr dann auch nicht nach einem Mal, ja? Das ist nicht wie das Duschhandtuch. Halten wir das fest. Da seid ihr auch kleine Schweinchens wie ich.
2: Ja.
0: Und hattet ihr jetzt gerade irgendeine Frage, die ihr beantworten wolltet oder soll ich jetzt einfach zur nächsten gehen?
2: Nächste.
3: Nö, ich glaube, das passt.
0: Okay, also dann möchte ich jetzt von euch wissen, Leute. Jeden Abend, 22 Uhr, klingel ich bei euch drei Girls und gebe euch jedem einzelnen 1000 Euro auf die Hand, aber eben nur, wenn ihr den ganzen Tag nicht geduscht habt. Wie lange haltet ihr durch?
3: Alle 2 Tage kriege ich dann Geld.
0: Wie bitte?
3: Alle 2 Tage kriege ich dann Geld.
0: Nee, du kriegst jeden Tag 1000 Euro. Ich komme ja immer 22 Uhr.
3: Ja, 2 Tage duschen. Also kriegt jeden zweiten Tag, wo ich nicht duschen war, Geld?
0: Nee, das geht jetzt nur einmal. Das geht nur einmal. Ich komme jetzt, also in dem Moment, wo du geduscht hast, ist es vorbei.
3: Ja, dann dusche ich, wenn du gekommen bist, also danach. Einfach.
0: Ja, aber dann hast du nur einmal 1000 Euro.
3: Ja, dann...
0: wenn du jetzt 10 Mal, wenn du 10 Tage schaffen würdest, dann würdest du ja 10.000 Euro kriegen.
3: Das ist strong. Ich glaube, dann wäre das eine Zeit, wo ich einfach nicht vor die Tür gehe.
0: Ja.
3: Nee. Zählt ins Schwimmbad gehen denn auch so
0: als
3: Duschen?
0: Ja, das gilt als Duschen.
3: Also... Da habe ich dann auch keine
0: Zähne putzen. Du darfst Zähne putzen. Du kannst immer Sport machen, du stinkst halt nur dabei, wie ein Schwein vielleicht.
3: Ja, aber was ist, wenn ich gerne schwimmen gehe?
0: Ja, das kannst du halt in der Zeit nicht machen. Es geht ja um 1000 Euro pro Tag fürs Nix-Tun, nur nicht duschen.
3: Ja, dann liege ich halt 20 Tage nur in meinem Bett.
0: Ja, finde ich gut.
3: Kriegen wir wahrscheinlich eh nicht hin, weil, nee, ist schon ein bisschen eklig, wenn wir dann so Termine für Interviews oder so haben. Ist schon ein bisschen eklig.
0: Ja, musst du dann halt mal krank machen.
3: Ja.
0: Aber du würdest sagen, 20 Tage würdest du schaffen.
3: wenn Ferien sind und ich mal nichts zu tun habe, ja, was ziemlich selten vorkommt, aber dann bestimmt.
0: Und wenn ich dir jetzt jeden Tag 10.000 geben würde, für jeden Tag, den du nicht duscht, wie lange würdest du dann durchhalten?
3: Trotzdem 20 Tage?
0: Nicht länger.
3: Doch, schon. Irgendwie.
0: Guck mal, da würde deine Mutter auch eine Menge Handtücher sparen, die sie nicht waschen muss.
3: Richtig, aber ich habe ja ein paar Geschwister, also es wird trotzdem gewaschen.
0: Okay, schade. Mhm. Da kann ich deine Mutter leider nicht mit der Care-Arbeit befreien.
2: Nee, leider nicht. Oh mein Gott, hallo Anna. Anna, was sagst du dazu?
0: Ja, willst Anna.
2: Du? Ja, zu der Frage. Wie lange willst du nicht duschen dafür?
3: Ja, kommt drauf an.
0: Worauf?
3: Wie warm es ist auf jeden Fall. Also wenn es kein Winter ist. Also im Winter, ich glaube, ich würde den ganzen Dezembermonat nicht duschen.
0: Was? Das wird ja ein schönes Heiligabend.
3: Und wenn es schneit, lege ich mich in den Schnee oder so.
0: Ja, das gilt auch nicht. Das gilt dann. Dann kriegst du die 1.000 oder 10.000 Euro nicht.
3: Wenn es regnet, darf man dann nach draußen gehen?
0: Ja, das ist ja nicht duschen. Da hoffe ich, hast du irgendwie eine Jacke an.
3: Ja, in dem Moment vergessen.
0: Also keine Duschbetrug hier. Zähneputzen ist in Ordnung. Und ich würde sagen, Bart schneiden mit so einer Küchenschere. Ansonsten bin ich streng.
3: Mit Bart soll ich den schneiden?
0: Naja, ich rufe ja hier auch Männer an. Das ist ja nicht nur mit euch. Ich wollte ja nur mal allgemein die Bedingungen hier kurz erklären.
3: Männer.
0: Okay, also du würdest den ganzen Dezember irgendwie durchhalten. Ja. Weihnachten wird natürlich dann sehr aufregend für die ganze Familie, muss ich mal sagen. Aber dafür kannst du dir dann auch teure Geschenke leisten.
3: Ja, dann habe ich schon mal die Wasserrechnung wird noch weniger.
0: Was, wie bitte?
3: 3.000 Euro. Die Wasserrechnung wird weniger.
0: Ja, du hast 24.000 Euro, ja. Es sei denn, ich gebe dir sogar 10.000, dann hast du natürlich noch mehr.
3: Wow, ja, okay. Dann nehme ich die 10.000 pro Tag. Ja.
0: 10.000 pro Tag. Also dafür würdet ihr auch länger, also würdet ihr einen Monat schaffen.
3: Ja.
0: Ja.
3: Ja, wenn das Geld passt, ne? 10.000. Haben oder nicht haben.
0: Ja, eben. Also ich merke schon, für 1.000 Euro würdet ihr jetzt euch noch nicht so richtig erwärmen dafür. Da maximal so 2 Wochen oder 3 Wochen. Aber für 10.000 würdet ihr schon versuchen, sogar über einen Monat zu kommen.
3: Ja. Ah, die sind teuer.
2: Ja.
3: Im Sommer eher nicht.
0: Okay. Was würdet ihr denn, kommen wir zur nächsten Frage. Was ist schlimmer, dreckiges Hotelzimmer oder der Koffer kommt nicht an?
3: Der Koffer kommt nicht an. Ich sag auch, weil das Hotelzimmer kann ich dann sonst, also entweder beschwere ich mich oder selber. Aber wenn mein Koffer nicht ankommt, ist ja Arschkarte.
2: Ja.
0: Mhm. Also das heißt, ihr sagt so, Koffer, ganz schrecklich. Ich finde es ein bisschen schwierig. Also ich weiß gar nicht, ob ich nicht eher das dreckige Hotelzimmer sagen würde, finde ich schlimmer. Weil wenn das richtig eklig ist, stellt euch vor, da ist so überall Dreck, Haare vom Menschen davor, vielleicht noch eine Kakerlake oder so. Da denke ich so, ne, da würde ich lieber, wenn ich gerade im Sommerurlaub bin, dann kaufe ich mir da irgendwie 3 Sommerkleider, keine Ahnung, für wenig Geld, eine Zahnbürste, Deo und eine Sonnenbrille und noch ein paar Schlappen. Und hab dann vielleicht nochmal ein Investment von 150 Euro oder so, aber ein dreckiges Hotelzimmer.
3: Ich checke das voll, aber.
0: Ja.
3: Also, wir haben mit meinen Eltern im Urlaub und das Hotelzimmer von uns noch nicht fertig oder noch gar nicht geputzt, keine Ahnung. Dann haben wir uns beschwert und haben kostenlos ein Upgrade bekommen. Auch toll.
0: Verstehe. Ja, ihr habt das natürlich das System gedribbelt, merke ich.
3: Ja, ja. Und wenn man nicht da wäre, wäre ja. Schrecklich. Und dann müsste ich ja noch Geld ausgeben, um mir neue Klamotten zu kaufen.
2: Und shoppen mit Jana ist anstrengend.
3: Das haben wir heute gesehen.
0: Okay, ich merke schon. Okay. Ich komme jetzt gleich zu Fatima und Nico, aber eine letzte Frage muss ich euch jetzt hier nochmal noch stellen.
3: Ganz schnell auch noch was erzählen.
0: Oh ja, okay, pass auf, letzte Frage. Es ist ein Hot Take. Was glaubt ihr, was würdet ihr dazu sagen? Wer, ich bin schlecht im Antworten, sagt, meint eigentlich nur, du bist mir nicht wichtig genug.
3: Ja, schon. Also das Ding ist, ich finde, man hat immer irgendwie worauf eine Antwort. Selbst wenn es nur ein ja okay ist, ist immer noch besser als ich bin schlecht im Antworten.
0: Okay.
2: Also ich war auch lange eine Person, die gesagt hat, ich bin nicht so gut im Antworten.
0: Wollte ich sagen.
2: Ja, aber ich muss sagen, mittlerweile hat sich das gebessert und wenn ich mal keine Antwort habe oder keine Zeit habe zum Antworten, dann sage ich das der Person auch direkt.
0: Okay, also das würde ja aber eigentlich dagegen sprechen, dass das eine mit dem anderen nichts zu tun hat. Sondern dass man vielleicht auch Schwierigkeiten haben kann, nicht zu antworten.
3: Ja.
0: Okay, interessant. Haben wir jetzt ja beide Seiten mal gehört. Irgendwas wolltet ihr noch schnell erzählen. Haut raus.
3: Okay, ganz schnell. Wir waren, also das ist unser
2: zweites Treffen zu dritt. Mhm. Und wir waren so im Kino, haben einen Film geguckt und dann gucken wir so auf die Uhr und es war schon so 22 Uhr. Und wir so, scheiße, wir müssen gehen, Claudi wartet.
0: Oh, ihr Cuties.
2: Und der Film so um für den Nacht vorbei. Und dann
0: jetzt habt ihr das Ende vom Film nicht gesehen?
2: Nein, wir haben das Ende gesehen.
0: Ach Gott sei Dank. Was habt ihr denn geguckt?
2: Noch eine Vaiana.
0: Was ist denn das? Kenne ich gar nicht. Ist gut?
2: Was?
0: Vaiana?
2: Oh mein Gott.
0: Vaiana ist ja komplett an mir vorbeigegangen. Vaiana, ich dachte, alle gucken jetzt die Odyssee.
2: Nee, oh mein Gott, Vaiana ist so toll. Wir haben alle drei geflennt. Also ich
3: an der gleichen Szene.
2: Ich kann es dir empfehlen.
0: Ach, so ein Abenteuerfilm, ne? So ein Kinderfilm. Ist das
2: das? Ja. Ja, das ist die Live-Verfilmung davon.
0: Okay. Okay. Hab ich jetzt klingelt es doch in meinem Hinterkopf, habe ich schon mal gesehen, aber ich habe noch nie den Film gesehen. Also, okay, also große Empfehlung, sagt ihr.
2: Ja, ja. Ich liebe Vaiana.
0: Okay. Ihr Cuties, ich finde es total schön, dass ihr euch mal zu dritt getroffen habt. I love it.
2: Ja.
0: Dann bitte genießt den Abend und danke, dass ihr jetzt Teil der Show wart.
2: Danke, dass wir dabei sein durften.
0: Ich drück euch ganz doll und bis ganz bald und ich hoffe, wir hören uns ganz schnell wieder.
2: Ja.
0: Tschüss, ihr Lieben. Tschüssi. Ciao. Ach, ich liebe die. Ey, Leute, ihr könnt auch anrufen. Wir haben heute ganz viele weirde Fragen. 0331 70 97 110 ist die Telefonnummer. Und jetzt hier Nico und Freunde. Das klingt wie eine Band. Nico und seine Freunde. Hallo, hallo, hallo.
4: What's up?
0: Oh, gute Laune. Ey, Nico, stell uns doch mal vor, alles? Wer ist denn da? Stell uns mal vor. Introduce uns.
4: Hallo, ich bin der Janni. Hallo, ich bin der Nico.
5: Hallo, ich bin der Adrian.
6: Hallo, ich bin der Steven.
4: Ja.
0: Das war's.
4: Das war's.
0: Und was geht gerade bei euch? Hängt ihr einfach so ab oder?
4: Wir waren nicht heute unterwegs tatsächlich. Wir mussten das abstellen bei einem Kollegen. Und jetzt chillen wir an so einer Bushaltestelle einfach.
0: Ach, nice. Und da hängt ihr jetzt einfach noch ein bisschen ab oder wartet ihr auf den Bus?
4: Ja, wir wollten eigentlich so für die Autofahrt so das Ding anrufen. Wir fanden das richtig cool.
0: Mhm.
4: Und jetzt, wir sind halt noch in der Leitung.
0: Geil.
4: Und wir chillen jetzt noch ein bisschen, weil wir unbedingt mit dir reden wollten.
0: Ach.
6: Ja, es ist auch super warm gewesen, weißt du? Und jetzt gerade kühlt es ein bisschen runter.
0: Ach, nice. Habt ihr denn jetzt schon eine Lieblingsfrage für euch, die ihr unbedingt beantworten wollt oder soll ich einfach rausschießen?
4: Wir wollen eigentlich übrigens alle...
6: Wir sind ja vier Leute und es wäre geil, wenn du für jeden eine Frage hättest.
0: Ja, safe.
4: Und du kannst auch richtig böse sein bei der Frage.
6: Wir sind richtig ehrlich.
4: Wir sind knallhart
0: ehrlich. Okay, dann fangen wir jetzt mal an mit einer Frage, die ich von euch allen beantwortet haben möchte. Und ihr seid alle ehrlich, habt ihr jetzt versprochen. Und zwar, habe ich ja vorhin schon erzählt, ich habe gelesen, 16% der deutschen Männer wechseln nicht jeden Tag die Boxershorts. Also,
4: das
0: Real Talk.
4: Ich wechsle jeden Tag die Boxershorts.
5: Ich mache das auch.
4: Und die Socken auch, wenn wir schon dabei sind.
0: waren jetzt zwei Antworten.
6: Ja, wir alle.
4: Alle, jeder einzelne von uns.
5: Also Boxershorts.
4: Und jeder Mann da draußen, der das macht, du bist ein kleiner Ekliger.
0: Ach, herrlich.
4: Ich weiß, mein Scheiß stinkt.
0: Wie oft wechselt ihr denn Handtücher?
5: Oh, Handtücher einmal die Woche?
6: Einmal die Woche, ja.
0: Und Bettwäsche?
6: Oh, Alter, da kannst du auch mal knallen. Also Bettwäsche kannst tatsächlich mal knallen.
0: Was bedeutet das denn?
6: Es könnte sein, da könntest du auch mal so zwei, drei Wochen draufbleiben, der Scheiß. Aber
4: darf man Scheiß im Radio sagen?
0: Ja, hau raus alles. Kannst auch Fax sagen. Und was sagt der Rest von euch? Wie oft wechseln die so Bettwäsche?
5: Ja, ich sag, das ist auch so ein Fall so von drei Wochen manchmal. Aber ich... versuche immer so zwei Wochen einzuhalten.
4: Ja.
0: Hm.
4: Also würde ich mich auch anschließen.
0: Okay.
4: Wir sind schon so Clean Boys, weil ich finde es halt schon ein bisschen krass, wenn man das, weil vor allem jetzt im Sommer und so, man schwitzt und so, Digga.
0: Ja, wenn, finde ich es auch eigentlich im Winter eher erträglicher, wo man irgendwie die Winterjacke, ich finde, selbst wenn ich jetzt mir vorstelle, ich hätte zwei Wochen nicht geduscht, also ich finde es auch ein bisschen eklig zum Beispiel, aber dann würde ich mir eine Winter, also das ist jetzt gleich wieder wegen der nächsten Frage, wie oft lang würdet ihr nicht duschen, denke ich auch so, im Winter ist alles ein bisschen einfacher, dann kann man die Winterjacke drüber ziehen, dann kann man vielleicht so ein bisschen Geruch darunter, also so weghalten, dann noch eine Mütze, dann sieht auch keiner, dass man so fettige Haare hat, so wisst ihr, das ist so, man muss das schon in Jahreszeiten dann vielleicht so ein bisschen...
4: Ja, das stimmt, aber man muss immer bedenken, wir beispielsweise, wir sind jetzt eine Männergruppe vorher, wir hatten eine Frauengruppe, wir stinken halt, wenn wir nicht duschen. Wir stinken halt schon arg. Aber ich habe dazu jetzt noch eine kleine Story. Ich habe im Einzelhandel gearbeitet und da waren so zwei Damen,
6: ungefähr selbes Alter wie ich und die haben halt immer gestunken. Egal wann, die haben immer gestunken, die haben den ganzen Laden voll gestunken. Und die haben das wahrscheinlich zu ernst gemeint, aber ich sage, ich muss jeden Tag duschen. Ich könnte für kein Geld der Welt eine Zeit lang nicht duschen.
0: Dann kommen wir jetzt zu dieser speziellen Frage. Also übrigens, Videos streame ich auch noch über meinen Instagram-Account claudia.kmiet. Da könnt ihr gerne weiter reinschreiben. Ich lese auch gleich noch ein paar Sachen vor. Kamieth, übrigens mein Nachname. Und dann kommen wir jetzt zur Frage. Also, ihr Lieben, ich komme jeden Abend vorbei, bei euch klingel und bringe euch 22 Uhr 1000 Euro, lege ich euch Cash auf die Hand.
6: Ich dusche nicht, ich stink.
0: Wenn ihr einen Tag nicht, also wenn ihr den ganzen Tag nicht geduscht habt, aber auch nicht ins Schwimmbad gehen oder so, also kein Betrug.
6: Aber manchmal, man kann auch sagen, ey, sorry, ich habe heute geduscht. Du musst mir heute keine 1000 Euro, morgen wieder.
0: Nee, dann ist es auch vorbei. Nee, das ist vorbei. Also, nee, wenn du einmal geduscht hast, ist das Spiel zu Ende.
7: Gibt es ein Maximum? Also gibt es so eine Begrenzung?
0: Nö, kannst auch 5 Jahre durchziehen, wenn du möchtest.
7: Dann würde ich 5 Jahre durchziehen, glaube ich. Nein, so jetzt mal realistisch.
6: 365.000 Euro im Jahr, das machen wir 5 Jahre lang, dann haben wir hier 1,5 Millionen Umgrad, ein bisschen mehr drüber und dann eine super.
7: Ja, also nein, ich würde wirklich mal viel. Also realistisch sage ich, ist so ein halbes Jahr schon drin.
0: Oh, und dann würdest du dann deinen Job kündigen in der Zeit oder würdest du arbeiten gehen?
7: Ja, ich bin sowieso schon arbeitslos, das ist gar kein Problem.
0: Ah, ja, das ist ja perfekt.
7: Ich bin Vollzeitstudent. Das ist auch super. Gar kein Problem.
0: Okay.
7: Wenn ich dann einmal im Jahr zu den Prüfungen komme, dann kann ich auch stinken. Also.
0: Ist ja dann das Problem von den anderen, ne?
6: Ja, 100%.
0: Was sagt denn so der Rest? Wie lange würde der Rest durchhalten? Ich kann euch jetzt leider nicht namentlich erkennen.
6: Adrian ist der hübscheste in unserer
7: Gruppe. Was er sagt. Also ich weiß ja nicht, so ein halbes Jahr wäre schon hart, sich nicht zu duschen.
6: Uh-huh. Immer diese
7: also, ich denke mal, ich würde es maximal einen Monat durchziehen. Jeden Tag kriegt man eine Taui, oder?
0: Ja.
6: 30 Rackies.
7: Ja, Digga, dann hat man 30 Rackies. Dann kann man schon glücklich sein.
0: Okay, und also Adrian heißt du, ne? Wenn ich jetzt sagen würde, pass auf, gut, dann kriegst du sogar jeden Tag 10.000. Wie viel würdest du dann durchhalten? Wie lange?
7: Dann wieder nur einen Monat. Dann habe ich ja mehr gekriegt am Ende des Tages.
0: Ja, aber da würde ich sagen, also wenn ich so viel Geld kriege, da würde ich mir noch ein bisschen mich zusammenreißen und sagen, ich mache jetzt hier mal die 3 Monate voll.
7: 3 Monate?
0: Ja.
7: Das ist crazy.
6: Vielleicht sagt er trotzdem, er hatte die Hoffnung, dass du vielleicht mit 100.000 ankommst.
0: Also wenn ich überlege, ich fange nach Weihnachten an, ja, und dann so bis Ende März, sagen wir mal. Da ist es sehr kalt. Also ich kann meinen Freund da nicht sehen, ne? So in der Zeit. Das ist jetzt ein bisschen traurig.
7: Was? Ich stink ja die ganze Zeit. Also darf ich kurz was sagen?
0: Weil ja,
7: ich
0: bitte.
7: Ich bin Pfadfinder, seitdem ich 11 bin. Und in den Pfadfindern haben wir gesagt immer, oder früher wahrscheinlich noch, aber wir haben immer gesagt, also unsere Leiterin hat immer gesagt, ja, Jungs, ihr stinkt nicht, weil wir wollten immer duschen gehen, weil wir natürlich gestunken haben nach so 2-3 Tagen, ne? Und dann haben die gesagt, Jungs, ihr stinkt nicht, ihr riecht nach Abenteuer. Und das war mein neues Lebensmotto. Ich würde es mir groß auf den Rücken tätowieren. Ja, egal. Ich stink, Leute, ich rieche nach Abenteuer und meine Abenteuer ist der Weg zu 10 Millionen. Was denn?
0: Also das heißt, wie lange würdest du denn jetzt nicht durchhalten?
7: Wie lange? Ja, ich habe ja gesagt, ein halbes Jahr, glaube ich, realistisch. Bei 1.000, bei 10.000, dann mache ich das, also dann ziehe ich durch. Dann dusche ich gar nicht mehr.
0: Nie wieder?
7: Nö.
0: Aber dann wird es schwierig, auch mit einer Partnerschaft.
7: Ja, das ist mir dann egal, tatsächlich. Also,
0: meinst du, ich glaube, irgendwann will man dann auch mal wieder kuscheln oder knutschen?
7: Ja, aber also zu dem Zeitpunkt, dann bin ich ja dann wahrscheinlich schon stinkreich und dann kann ich ja auch aufhören, dann kann ich ja wieder duschen.
0: Ah ja, okay. Also vielleicht nach 5 Jahren würdest du sagen, so, jetzt reicht's mal.
7: Je nachdem, wie das Konto dann aussieht, ja.
6: Aber wenn du deiner Freundin jeden Tag sagen kannst, guck mal, ich stink zwar, aber du kriegst 500 Euro.
7: Da ist ein Punkt, ey.
0: Manchmal, schöne Golddigger Antwort.
7: Da musst du mich auch nur eine halbe Stunde sehen am Tag.
0: Ach, herrlich. Ich lach schon Tränen.
7: Ich auch.
0: Ach, herrlich. Sandra schreibt gerade, ihr seid dann stinkreich.
6: Oh mein Gott. Wow, das ist eine Bar.
0: Oh, ja.
6: Verstehst du das, wenn man das sagt, das ist eine Bar?
0: Ja.
6: Okay, super.
0: Aber sag mal, ich würde jetzt gerne noch von den anderen beiden wissen, wie das aussieht. Wie lange halten die denn du? Also ihr wird alle so, irgendwer hat doch gesagt nur einen Monat und der Rest dann jetzt ein halbes Jahr bis Jahr.
7: Ich sag nach einem halben Jahr bis Jahr ist der Drops gelutscht, da kann man dann noch 5, 6, 7, 8 Jahre durchziehen.
0: Aber ich finde, sich im Schritt nicht waschen, da stelle ich mir schon echt, also juckig vor irgendwann.
8: Ah ja, das stimmt. Aber darf man sich gravieren? Ja, mein
0: Twitter. Ich habe ja gesagt, nur mit der Küchenschere darfst du. Also wohl auch, okay, auch dein Bart.
8: Adrian ist gut mit Scheren, der hat mir vorhin die Farbe zu. Wir gehen damit.
0: Aber auch der Bart, ja?
9: Ah, mit der Küchenschere,
0: ja.
9: Ja.
0: Ja. Das ist kein Thema. Okay, kein Thema. Okay, aber Bumsen ist dann halt in der Zeit wahrscheinlich nicht, ne? Also möchte ich jetzt nur mal kurz sagen, weil es so.
9: Ist auch so manchmal nicht.
8: Also ich meine, im Endeffekt hast du ja dann die Kohle, hättest du ja dann da, falls du unbedingt willst.
0: Oh ja, aber komm, das ist jetzt auch schon eine Zumutung dann irgendwann, ne?
8: Manchmal, man kann sich das nicht mal aussuchen, manchmal passiert das einfach.
0: Ja.
8: Das sind dann auch ziemlich harte Arbeitsbedingungen.
0: Ja, und ihr habt ja dann auch im Heimbach Handbetrieb, ne? Also kann man ja auch mal. Ja, ja, ein Jahr Handbetrieb finde ich jetzt auch nicht so schlimm.
8: Ein Jahr, das stimmt schon. Ne?
0: Ja.
8: Wir haben sowieso keinen Sex, wir sind alles jung.
0: Ja, perfekt. Das ist so super.
8: Wir wollen in den Himmel kommen, nicht in die Hölle.
0: Dann habe ich jetzt die nächste Frage an euch. Das mit dem Dixi-Klo möchte ich auch noch wissen. Wenn wir schon mal jetzt hier bei Fäkalien sind, wie viel Geld müsste ich denn jedem von euch geben, damit ihr ein nur noch auf ein Dixi-Klo geht? Das Dixi-Klo würden wir bei euch in Hausflur stellen. Und ich würde das jeden Freitag immer kommen und dann auch leeren. Dann auch nochmal kurz.
8: Nur meine Kacke.
0: Nein, also alle, die in deinem Haushalt wohnen, würde ich jetzt sagen.
8: Ja, also nur ich.
0: Ja, genau. Aber ich komme dann immer nur einmal die Woche. Auch das ganze Haus riecht natürlich dann auch danach so ein bisschen. Ne? Das muss man, finde ich, auch ein bisschen bedenken. Aber ja, wie viel Geld müsste ich euch bieten, damit ihr ein Jahr auf den Dixi-Klo geht?
8: Ich müsste eigentlich fragen, wie viel Geld würdest du dafür nehmen, das zu lernen? Ich bin ehrlich.
0: Okay. Ja, das spricht jetzt nicht für dich. Du scheinst ungesund zu essen.
8: Nein. Ich bin wie so.
0: Ja.
8: Aber ich esse viel.
0: Ach so. Hier schreibt gerade Admin bei Instagram, er würde mindestens 100.000 im Jahr wollen. Dann würde er das machen.
8: 100.000? Was? Im Monat, im Jahr?
0: Im Jahr. Im Jahr.
8: Im Jahr? 100.000?
0: Ja.
8: Ach Quatsch, das ist viel zu wenig.
0: Dafür würdest du dann. Also, echt? Für 100.000 Euro, wenn ich jetzt sage, du kriegst jetzt so heute in einem Jahr, am 1. Doch, August kriegst du 100.000 Euro, wenn du jetzt ein Jahr nur aufs Klo gehst.
9: Das ist ein sehr, sehr guter Deal sogar. Ich bin Janni wieder, ich würde sagen auf jeden Fall, das ist ein guter Deal. 100.000 sind gut.
8: Jetzt, wo du mir das nochmal sagst.
9: Aber nur mal kurz, wir dürfen uns wieder duschen und.
0: Ja, das geht dann wieder.
9: Ja, das geht. Auch nicht im Dixi-Klo.
0: Das ist jetzt keine kombinierte Wette. Was sagt ihr? Ich habe euch nicht verstanden.
9: Ja, also mit 100.000 kann man viel anstellen, deshalb. Also ja, das ist ja perfekt,
0: sag ich. Und wie viel müsste ich euch geben, wenn ihr euch zu viert dieses Klo teilen würdet?
8: Mal vier,
9: ja.
0: Easy. Ah, das würdet ihr aber auch machen.
9: Ja, guter Deal. Ja, klar.
0: Okay.
9: Also solange wir nicht wir haben ja vorhin über Geschlechtsverkehr geredet, solange das nicht auf dem Dixi-Klo stattfinden muss, dann ist es okay.
8: Obwohl die mal fünf, damit wir das einmal noch im Casino wegballern können.
10: Könnten wir von den 100.000 oder von den 400.000 zu viert, wenn wir eine Person finden, der wir 10.000 geben, dass sie das Klo jeden Tag reinigt?
0: Nee, also ich lasse jetzt hier nicht mit mir falschen. Das ist ja schon, es muss schon ein bisschen eine Herausforderung sein, ein Abenteuer.
9: Ja, das ist halt, also für die das machen will, ist doch okay. Also das ist eigentlich auch,
8: wir machen so einen Vertrag und der ist dann ungültig, wenn du was anderes machst. Dann musst du ihr 100.000 Euro geben.
0: Okay. Das wäre dann der Deal. Aber ich merke schon, ihr seid dabei. Zwei Fragen stelle ich euch jetzt hier einfach mal noch.
9: Ja.
0: Ich weiß jetzt nicht, ob ihr auf Jungs oder Mädels steht. Ist ja auch wurscht, könnt ihr euch selber ja einfach mal kurz sagen. Alles. Würdet ihr eher eure Mutter oder euren Vater eure neue Partnerin, Partner auswählen lassen?
9: Papa.
0: Warum?
9: Das
0: stellt ihr bessere Fragen?
9: Nee, ich muss schon ehrlich sagen.
0: Ja?
9: Viele ältere Leute sagen auch, dass, wenn sie mich sehen, dass ich so meinen Vater repräsentiere.
0: Aha.
9: Und das ist dann in meinen Augen, warum sollte er dann nicht meine Partnerin auswählen?
8: Papa ist schon 30 Jahre verheiratet. Papa weiß, was fehlt und was nicht. Was da sein muss und was nicht. Papa soll aussuchen.
0: Okay. Und der Rest sagt es auch, ja?
9: Ja, auf jeden Fall. Papa.
0: Okay.
8: Seit wann befrage ich meine Mama?
9: Ja. Ja.
0: Vielleicht könnt ihr mir auf die nächste Frage noch was antworten. Das fände ich nämlich interessant. Was findet ihr bei Paaren cringe? Also ich lege jetzt mal was vor. Gott. Zum Beispiel, wenn Leute so bei Social Media so ständig Pärchenfotos posten. Ich finde es cringe.
8: Ich habe dazu eine sehr, sehr, sehr, sehr krasse Meinung.
0: Ja, bitte, hau raus.
8: Wie gesagt, ich war im Einzelhandel und ich habe viele Paare beobachtet.
7: ich finde so Make-out-Sessions oder so sich anfassen im Supermarkt bisschen arg. Oder wenn man zu zweit aufs Kundenklo geht, finde ich auch ein bisschen arg.
0: Oh, das gibt's ja?
7: Ja, gibt genug.
0: Mhm.
9: Also was ich muss schon sagen, ich finde, so eine Beziehung ist so, sollte, also in meinen Augen sowieso privat sein. Also in meinen Augen. Und ich finde allein schon dieses auf, weißt du, man ist auf einer Gartenparty, da sind 20 Leute und die zwei, die ziehen sich da halber aus, also das geht gar nicht.
0: Mhm.
9: Das geht gar nicht.
0: Und wie findet ihr das bei Social Media, wenn so ständig so Fotos gepostet werden?
9: Ich sage eigentlich, das ist, eigentlich ist es mir egal, weil ich finde, die Leute können sich auch aussuchen, ob sie das jetzt angucken oder nicht. Mhm. Also können ja auch einfach
0: finden nicht cringe, okay.
9: Nö, eigentlich nicht. Wenn die glücklich sind, gönne ich es denen auch.
0: Ach, süß. Das finde ich süß. Ach, das war so schön, mit euch zu reden. Wir haben ja noch nie gequatscht. Ich hoffe, ihr ruft irgendwann nochmal an. Ah, das war ja genau.
9: Wir haben schon einmal angerufen.
0: Ja, echt? Bei mir?
9: Da ging's. Nein, nicht bei dir. Nein, das war eine, sie kam aus Wien oder dort ist sie, glaube ich, groß geworden oder so. Ja. Hat dort gewohnt, weiß nicht. Und wir haben dort über den Weltuntergang geredet, was wir dort tun würden.
0: Oh, okay. Ja, das ist ja noch ein ganz anderes Thema.
9: Ja.
0: Letzte Frage. Ich möchte nur jetzt ein Ja oder Nein von euch hören. Voreinander Pipi gehen in der Partnerschaft? Ja oder nein?
7: 100%.
9: Ja.
0: Ja?
9: Groß auch.
7: Mit 15 Ausrufezeichen hinter dran.
0: Interessant, okay.
9: Mhm. Und auch mal vielleicht die Partnerin halten lassen. Mit Herz. Ja, das ist was, das kann sie nicht sonst selbst erfahren. Also dann lieber bei mir als bei jemand anderem.
0: Oh ja, das ist wirklich eine Erfahrung, die ich unbedingt mal machen muss oder möchte. Ja. Ey, es war so schön mit euch. Wirklich,
9: darf ich dich noch was fragen?
0: Ja, bitte.
9: Ihr habt ja vorhin über peinliche Storys so geredet.
0: Mhm.
9: Was ist denn deine, also sagen wir nicht die top-peinlichste, sondern ich will die davor hören, die zweitpeinlichste Story.
7: Die du erzählst, damit du nicht deine peinlichste erzählst.
0: Oh Gott, das muss ich auch mal ein bisschen, graben. Also was ich schon, vielleicht findet ihr es jetzt gar nicht so peinlich, aber was ich schon sehr peinlich fand, ich habe mal ein Praktikum gemacht beim Radio, als ich angefangen habe. Und dann bin ich in die Kantine gegangen, das war aber so eine kleine Kantine, das war ein Privatradio. Und dann habe ich mir mein Essen geholt und bin dann in der Kantine, die war vielleicht so 30 Quadratmeter groß, mitten in der Kantine, meine Schuhe waren so glatt, dass ich hochgerutscht bin. Ich lag richtig in der Luft, bin dann mit meinem Hinterkopf zuerst aufgeknallt und das ganze Essen auf mich drauf.
9: Oh, ja.
0: Das war einfach, weil ich das so einer meiner ersten Tage war beim Radio, bei diesem Sender. Und ich halt von der Schule kam, es war so peinlich, ich habe mich richtig doll blamiert.
7: Minus Aura.
0: Ja.
7: Was du genommen hast.
0: Hat einer von euch denn jetzt hier noch eine krasse Blamage?
9: Ich kann dich leider nicht im Radio erzählen. Also das ist Unfall, das geht überhaupt nicht.
0: Ich verstehe, dabei seid ihr doch noch alle Jungfrau, verstehe ich jetzt gar nicht.
9: Ja, doch.
7: Ja, aber das ist dann so ein Grauzug.
9: Nein, das passt noch. Also bei Jungfrau bin ich danach immer noch gewesen.
0: Ach so, aber, ja. Okay, verstehe. Ey, Jungs, es war sehr, sehr schön. Danke. Danke, dass ihr angerufen habt. Ihr habt mir wirklich den Abend sehr versüßt. Und
9: genau deshalb sind wir da, wirklich.
0: Ach ja, hat sich gelohnt, der Stopp an der Bushaltestelle. Ja, Liebe geht raus an euch und falls ich irgendwann das mal mache mit dem Geld und dem Duschen, dann sage ich euch Bescheid.
9: Aber bitte als erstes, weil auf sonst jeden. Ist unser Vertrauen gebrochen und dann lügen wir auch.
0: Das verstehe ich.
9: Dann sagen wir, wir waren heute auf Klo.
7: Okay. Also dann, wir sagen
0: Tschüssi.
7: Gute Nacht. Ciao, ciao. Wir sind arbeitslos.
0: Ich lieb die.
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0: Hello. Schön, dass ihr dabei seid und ich habe heute ganz viele weirde Fragen mitgebracht und ihr könnt euch den stellen. Wir haben einfach eine gute Zeit, also 0331 70 97 110 und weil sie schon ewig wartet, Fatima aus Heidenheim, hi.
12: Hi.
0: Hello. Sag mal, wann hast du denn zuletzt deinen BH gewaschen?
12: Mein BH gewaschen?
0: Ja.
12: Das war das letzte Mal, als ich duschen war.
0: Was, du duschst mit BH?
12: Nö, ich ziehe den aus und dann stecke ich den in die Waschmaschine.
0: Ah, das heißt, du wäschst den aber sehr oft anscheinend dann.
2: Ja.
0: Wow, Girl. Also Respekt an dich. Ich dachte nicht, dass es das gibt da draußen. Ich dachte, alle ziehen ihre BHs einfach Jahre an. Finde ich gut.
12: Aber bei mir ist es schon so, wenn ich dann einen letzten habe, den ich dann zufälligerweise noch anhab, dann ziehe ich den halt auch wieder an.
0: Ah ja, ja, verstehe ich. Okay.
12: Ja.
0: Nur kurzer Sidequest hier. Ich videostreame ja gerade noch bei Instagram, claudia.kamit mit IETH heiße ich da. Und da schreibt gerade Doreen, meine Schwiegermutter, also das geht da um Blamage, meine Schwiegermutter ist mal reingekommen, als wir beim Bettbingo waren. Eieiei, das stelle ich mir auch schwierig vor. So erwischt zu werden, ne? Auch nicht so schön. Fatima, wie ist es denn bei dir auch? Du kriegst jetzt die Frage mit den Duschen. Wenn du jetzt nicht duschen würdest und du kriegst jeden Tag 1000 Euro, wie lange hältst du durch?
12: Dafür, dass ich jetzt sehr viel nächstes Jahr und übernächstes Jahr geplant habe, würde ich sagen, ich würde es bis heute in einem Jahr durchziehen.
0: Wow, so lange?
12: Mhm. Ich brauche unbedingt das Geld. Ich will nämlich noch mit einer Freundin nach Belgien aus Tomorrowland.
0: Oh, das war ja gerade erst, ne? Irgendwie gestern, vorgestern ja. Zu Ende gegangen.
12: Ja.
0: Okay, krass. Also das heißt, du würdest richtig durchziehen, Job kündigen, damit ja. Du stinken kannst zu Hause?
12: Nö, ich würde mir einfach für ein Jahr lang Urlaub nehmen.
0: Ach ja, na wenn das geht bei dir?
12: Ja.
0: Was machst du denn beruflich, dass das geht?
12: Ich arbeite in einer Werkstatt für Behinderte.
0: Ah, und da kann man ein Jahr Urlaub nehmen? Machst du ein Sabbatical?
12: Ja, wenn du halt einen Schwerbehindertenausweis hast, wie ich, hast du halt eben 30 Tage Urlaub.
0: Aber das reicht ja noch nicht für ein Jahr.
12: Ja, dann bin ich so oder so zu dem Zeitpunkt ja so oder so wahrscheinlich krank im Dezember oder so.
0: Okay, verstehe. Ja. Fatima, dann lass, also ich habe schon gemerkt, du würdest jetzt hier wirklich mal durchziehen. Das finde ich auch sehr anständig, obwohl die Jungs haben das ja auch eigentlich gesagt. Lass uns doch mal über das Thema gehen, was schlimmer ist. Ist es eher so ein dreckiges Hotelzimmer, was dich abtören würde, oder wenn der Koffer nicht ankommen würde? Also, wenn ich dich jetzt vor die Wahl stelle, was würdest du sagen, ist schlimmer?
12: Ein dreckiges Hotelzimmer.
0: Ah ja, würdest du auch eher auf den Koffer verzichten?
12: Ja.
0: Interessant, okay. Und dann würdest du dir auch ein paar Sachen einfach nachkaufen und dann ist das halt so.
12: Musste ich auch machen, als ich einen epileptischen Anfall mal hatte. Und dann hatte meine Mutter keine Zeit aufgrund dessen, dass ich einen Anfall hatte, dann auch nicht den Stress, mir dann irgendwie ein paar Sachen zusammenzupacken und die halt dem RTW mitzugeben.
0: Mhm, okay. Und dann musstest du auch das wählen.
12: Ja.
0: Okay.
12: Ja.
0: Würdest du lieber einen Monat nur von Tankstellenessen leben oder einen Monat ohne WLAN aushalten? Also ohne Internet generell, würde ich jetzt mal sagen.
12: Ein Monat.
0: Mhm. Entweder einen Monat nur Tankstellenessen oder
12: Tankstellenessen. Weil wirklich, ich würde eine halbe Krise kriegen, weil ich muss noch gucken, ob NF noch abliefert auf Instagram oder nicht. Ich muss gucken, ob der abliefert.
0: Das ist ein Rapper, um das mal.
12: Oder nicht.
0: Verstehe. Ja. Okay, also da würdest du definitiv sagen, da geht's nicht.
12: Ja.
0: Okay, dann würde ich sagen, wir machen jetzt hier mal noch zwei Fragen. Was gebe ich dir denn jetzt hier noch? Du kannst ja auch mal sagen, was ist denn für dich die schlimmste Aufgabe im Haushalt? Wo du sagst so, ey, es ist einfach nur zum Kotzen.
12: Mein Zimmer aufzuräumen.
0: Das findest du am allerschlimmsten schon, okay. Mhm. Nicht putzen oder so, sondern wirklich aufräumen.
12: Ja, und Wäsche machen.
0: Ah ja, das hatten wir ja vorhin auch schon mal. Wäsche machen ist nicht sehr beliebt anscheinend.
12: Ja. Claudi, ich habe selber noch eine Frage an
0: dich. Bitte, ja, dann machst du die letzte. Hau raus.
12: Wenn du ein Gemüse wärst, welches wärst du und warum?
0: Das ist eine schöne Frage. Das nehme ich mit auf. Wenn ich ein Gemüse wäre, das ist aber wirklich schwierig. Da habe ich mir noch nie Gedanken darüber gemacht. Was wäre ich denn? Ich habe gerade überlegt, eine Gurke. Aber eine Gurke, Nee, wer weiß, wofür Leute mich dann noch benutzen. Paprika esse ich nicht, mag ich nicht. Tomate ist eher so mittel. Blumenkohl, was esse ich denn gerne? Spinat esse ich gerne. Aber warum wäre ich gern Spinat? Ja, man sagt doch, Spinat macht stark. Und Spinat kann man warm und kalt essen. Ist also sehr, sehr flexibel. Und es passt auch zu Fischstäbchen. Und ich glaube, ich wäre Spinat.
13: Weil witzigerweise bin ich auf die Frage gekommen, weil eure Kollegen von Big FM haben am Rande vom Tomorrowland, die waren dann auch dort vor Ort, haben die halt Armin van Buuren interviewt. Das ist ein DJ, der da aufgelegt hat. Mhm. Und dann haben die den wirklich diese Frage gefragt und er hat gemeint zu sagen, er wäre ein Brokkoli. Dann habe ich unter dem Video, was sie dann auf Social Media gepostet haben, geschrieben, ich wäre eine Zucchini.
0: Und warum wärst du Zucchini?
13: Weil ich Zucchini konsumiere.
0: Ach so, das ist dein Lieblingsgemüse. Und warum hat er Brokkoli geschrieben? Hat das was mit Kiffen zu tun?
13: Nö, weil er in letzter Zeit sehr viel Brokkoli isst.
0: Okay, ja. Dominik schreibt hier, mir fällt ein, er wäre gerne ein Lauch, warum auch immer. Auch nicht schlecht, ein Lauch. Ja, du. Ja. Fatima, das war schön mit dir. Ich wünsche dir einen wunderschönen Abend. Danke fürs Anrufen.
13: Danke, ciao.
0: Bis bald, tschüssi. So, und wir machen jetzt hier direkt weiter. Ich weiß, ihr wartet alle lange. Maja aus Steglitz, hi, aus Berlin. Tag.
14: Hi.
0: Hello. Hast du eine Antwort auf die Frage, welches Gemüse du gerne wärst? Schon eine schwierige Frage.
14: Ja, ich habe gerade auch so überlegt, aber ich finde Pilze ganz cool. Also es gibt so verschiedene Pilze. Manche sind für bestimmte Dinge da, manche zum Essen, für die Suppe. Also finde ich ganz cool,
0: Pilz
14: zu sein, glaube ich.
0: Das kann gut sein. Und hier hat gerade einer geschrieben, ich Videostreame über meinen Instagram-Account claudia.kamit. Und da hatte ich ja gerade schon gefragt, ob er das gesagt hat wegen Kiffen. Ne? Also Brokkoli ist ja so ein Synonym dafür. Und da schreibt hier gerade Henry, doch, der raucht gerne Brokkoli, Armin van Buuren. Und es ist auch kein Geheimnis. Also vielleicht hat er doch deshalb heimlich Brokkoli gesagt. Kann ja auch sein, ne? Dass
14: ich glaube auch, das war eine Message dahinter.
0: Ich denke auch. Maja, so, jetzt wissen wir schon, du wärst gerne irgendeinen Pilz. Ne?
14: Ja.
0: Vielleicht ein Champignon?
14: Also wenn es sein müsste, ich wäre jetzt ungern wirklich ein Pilz.
0: Ja, fühle ich sehr. Ey, jetzt musst du auch nochmal beantworten, dir ganz ehrlich, ne? Wie oft wechselst du denn bitte deinen BH? Also beziehungsweise wäschst du den?
14: Also ich wollte erstmal Danke sagen, weil meine Mutter hat mir immer gesagt, ich bin super eklig, dass ich meinen BH einen ganzen Monat trage. Und ich habe mich so schlecht gefühlt, all die Jahre.
0: Oh.
14: Und ich habe mich auch nie getraut, das anzusprechen, so unter Freundinnen oder so.
0: Uh-huh.
14: Und dann habe ich das vorhin gehört und auch diese, ich glaube, die Anruferin hat irgendwie 6 Monate gesagt.
0: Ja.
14: Jetzt geht es mir schon viel besser.
0: Ach, also. Das freut mich. Ich habe auch schon einen Monat. Also ich wechsle dann immer so zwischen 3 BHs und dann weiß ich gar nicht, wann ich den letzten gewaschen habe. Und denke ich immer, ach komm, ich zieh nochmal an. Kurz mal dran riechen und dann wieder anziehen.
14: Und ich muss zustimmen, dass es wirklich daran liegt, dass es so schwer ist, einen passenden zu finden. Also mich nervt es total und ich habe auch so meine 3 Lieblings-BHs und die, ja.
0: Ja, fühle ich sehr. Ich hatte heute einen BH an, den habe ich mir irgendwann mal gekauft. Den finde ich plötzlich so unbequem, dass ich gedacht habe, den ziehe ich nie wieder an. Und jetzt ist schon wieder alles geschrumpft sozusagen, meine Möglichkeit, was ich da so machen kann. Nun gut. Maja, also das wissen wir Bescheid. Wie oft wechselst du Bettwäsche? Da fühle ich mich auch manchmal schlecht, weil ich denke so, oh, ich versuche schon jede Woche. Manchmal schaffe ich es aber auch nicht. Aber finde ich eigentlich eklig, das nicht jede Woche zu machen. Aber ich kriege es manchmal nicht hin.
14: Ja, ich habe das auch nie hinbekommen. Jetzt habe ich so einen Tag, das ist der Mittwoch. Und da versuche ich immer, also wirklich jeden Mittwoch die Bettwäsche zu wechseln.
0: Ich weiß, das ist so eine ätzende Aufgabe, ne?
14: Es hilft mir irgendwie, wenn ich so einen festen Tag habe zum Wechseln. Das klappt besser, aber früher, oh, das war auch echt, sollte man nicht drüber reden.
0: Ich versuche es immer freitags zu machen, dann wird es meistens sonntags, weil ich es irgendwie nicht hinkriege. Aber
14: das ist ja auch okay.
0: Ja, aber trotzdem denke ich so, boah, ey. Stell dir mal vor, man müsste das nur so einmal im Jahr wechseln, das wäre geil.
14: Ja, so abweisende Bettwäsche.
0: Ja, genau. Richtig geil. Ja, sag mal, dann auch an dich die Frage jetzt. Voreinander Pipi gehen, ist es ein No-Go für dich oder würdest du sagen, ey, safe geil?
14: Vor was? Das habe ich jetzt akustisch nicht verstanden.
0: Vor deiner Partner, Partnerin.
14: Auf jeden Fall. Ich finde, das ist so das Next Level, was man dann erreicht.
0: Mhm.
14: Im Vertrauen und so. Und dann, wenn man sich richtig wohlfühlt, dann geht auch mehr als Pipi, finde ich.
0: Ah ja. Okay. Interessant. Soweit bin ich noch nie gekommen. Also irgendwie, das ist nicht so mein Ding. Aber du, ich finde es ja schön, wenn Leute das können. Auch so pupsen und rülpsen.
14: Nee, das finde ich dann wieder eklig. Ach. Also das ist so, ja, das ist jetzt eigentlich auch total Quatsch, ne? Jetzt mache ich hier voll.
0: Du. Nächstes Quatsch, das ist ja einfach alles ein bisschen weird. Also deshalb sind es auch weirde Fragen und auch weirde Antworten irgendwie.
14: Ja, das stimmt.
0: Macht halt oft keinen Sinn, aber trotzdem. Du, ja, wenn das so für dich ist. Wie ist es denn für dich, wenn ich dir jetzt, hatten wir ja heute die Frage, stelle ich jedem, dir 1000 Euro immer geben würde, jeden Tag, für den du nicht duschst, wie lange würdest du durchhalten?
14: Gar nicht, also es geht gar nicht. Also
0: wirklich?
14: Ich muss jeden Tag duschen und 1000 Euro, ich weiß nicht, ist jetzt nicht so viel.
0: Und wenn ich dir jetzt...
14: auch nicht.
0: Ach. Und jeden Tag 100.000?
14: Ja, das ist schon, also es ist ja super, weil dann reicht es ja 3-4 Tage nicht zu duschen.
0: Ah, dann würdest du plötzlich schaffen, 3-4 Tage.
14: Ja, dann ja. 400.000 nehme ich.
0: Maja, okay, also man muss dir schon die richtige Kohle anbieten, damit genau. Du auch mal darauf verzichtest.
14: Natürlich.
0: Echt, 3-4 Tage würdest du nur durchhalten?
14: Ja, ich glaube länger nicht. Also ist aber Trockenrasur erlaubt?
0: Ja, ich habe ja gesagt, nur mit der Küchenschere.
14: Nee, das, ja, okay. Wobei nach einer Woche klappt das wahrscheinlich dann auch.
0: Ja, voll.
14: Nee, trotzdem. Nee, 4 Tage ist, glaube ich, Maximum bei mir.
0: Ah ja, interessant. Ja, Maja, reich wirst du leider nicht jetzt. Sorry. Ist halt so, ja, excuse me. Wie ist es denn bei dir, wenn du wählen müsstest? Dreckiges Hotelzimmer oder Koffer? Der Koffer kommt nicht an. Was würdest denn du da entscheiden?
14: Ja, da habe ich auch überlegt, weil... Ich weiß nicht warum, aber ich habe so eine emotionale Verbindung zu meinen Klamotten. Es ist das nächste weirde Ding jetzt, aber ich glaube, es kommt von damals, weil ich hatte als Kind mein Lieblingspyjama und wir waren im Urlaub und die Reinigungskraft hat die wahrscheinlich mit der Bettwäsche halt in die Reinigungsstätte gebracht und dann war mein Lieblingspyjama weg. Ich glaube, seitdem habe ich so eine emotionale Verbindung zu meinen Klamotten. Ich habe jedes Mal richtig Angst, dass meine Klamotten abhanden kommen und deswegen fliege ich nur mit Handgepäck.
0: Ah, Wahnsinn, okay.
14: Ja.
0: Also du bist da richtig so ein bisschen paranoid.
14: Danke, ja.
0: Ja, ja, ist ja so. Ich habe auch viele bescheuerte Eigenschaften. Also ich kann dir zum Beispiel sagen, ich kann zum Beispiel nicht eine einzige Gabel in die Spülmaschine stellen oder so, weil ich dann denke, dann ist die ganz einsam. Das heißt, die muss dann so lange draußen bleiben, bis ich noch irgendwie einen zweiten, weißt du, einen Löffel oder ein Messer oder irgendwas habe, das ich neben sie stellen kann.
14: Ah, das ist aber mega süß.
0: Ja, aber ich habe auch nicht alle Latten am Zaun. Also ich fühle das total, dass man bei manchen Stellen einfach mal so nicht ganz sauber tickt. Also ist doch auch irgendwie schön. Sag mal, wir machen jetzt mal ein paar andere Fragen noch. Welche Red Flag hast du mal beim Daten ignoriert? Kannst du dich erinnern? Oder wo du dachtest, so, okay, das ist richtig red flaggig, das geht gar nicht mehr.
14: Boah, schwierig. Also ich habe relativ früh immer abgebrochen, wenn es irgendwie komisch wurde. Und ich hatte ein relativ gutes Händchen.
0: Mhm.
14: Ich hatte selten irgendwelche
0: Glückwunsch,
14: Red Flags.
0: Herzlichen Glückwunsch.
14: Vielen Dank, vielen Dank. Also schwierig, kann ich jetzt echt nicht beantworten. Ich hatte einmal ein Date, naja, da ist es bis zum Kotzen gekommen aufgrund von Magen-Darm. Aber das ist ja keine Red Flag, das ist einfach nur
0: da kann
14: schade für,
0: ne?
14: Gewesen.
0: Musstest du kotzen oder er?
14: Sie.
0: Ach, sie, okay, entschuldige bitte. Okay, alles sie gut. Hat angefangen zu kotzen, okay.
14: Ja, ich hoffe nicht wegen mir, aber ich glaube, das war wirklich mein Darm.
0: Hast du Kontakt zu deinen Eltern?
14: Ja.
0: Würdest du eher deine Mutter oder deinen Vater dann deine neue Partnerin wählen lassen?
14: Auf jeden Fall meine Mutter.
0: Oh, endlich sagt es auch mal jemand. Alle bis jetzt immer den Vater.
14: Nee, auf gar keinen Fall. Mein Vater, der sieht immer nur das Gute im Menschen und es ist schon einmal schief gegangen.
0: Mhm.
14: Und meine Mutter hat, also sie ist super kritisch, aber so fair kritisch. Also sie ist nicht so verurteilend oder so, aber die hat so einen total tollen Sinn und bis jetzt wächst sie immer richtig und ich bin jetzt auch verheiratet und sie hatte da ein gutes, also nein, kein gutes Händchen, sie hat es nicht ausgewählt, aber hat mir da gut zugesprochen und ja, irgendwie Mütter haben, finde ich, so einen Sinn dafür. Ich weiß nicht.
0: Ja, obwohl die Boys gesagt haben, die würden nur ihre Eltern fragen, aber wenn ihren Vater fragen, aber wenn ich meinen Vater, ich liebe meinen Vater, ne, aber der würde einfach nur schwachsinnige Fragen stellen. Also wo ich denke, so, ja super, dann weiß ich jetzt, wie er seinen Döner isst, welche Schuhgröße er hat und vielleicht noch, wie die Mutter heißt, aber mehr weiß ich jetzt überhaupt nicht über den.
14: Ich meine, es ist ja auch irgendwie wichtig, aber hat der eine Anrufer, also der eine Boy da nicht gesagt, Papa ist seit 30 Jahren verheiratet,
0: ja.
14: Und weiß, wie es geht, aber Mama ist doch genauso seit 30 Jahren verheiratet.
0: Na, vielleicht sind die getrennt, habe ich mir gedacht. Und er ist
14: aber
0: sozusagen...
14: Aber ist ja nicht mehr verheiratet, dann weiß er ja eigentlich nicht, wie es egal ist.
0: Ach so, stimmt auch wieder. Ja, da bin ich gar nicht drauf gekommen. Ja, hast du auch
14: nee,
0: recht.
14: Aber auf jeden Fall Mama. Also Papa ist dazu zu lieb.
0: Okay, der bringt dich dann ins Elend quasi.
14: Genau.
0: Was findest du an Paaren cringe manchmal?
14: Boah, ich glaube, das so, also wenn die in so ihrer eigenen Bubble sind und so Freundschaften vernachlässigen und irgendwie ihr eigenes Ding machen und alles andere ist egal und ja, weiß nicht, so sich einkapseln, das finde ich irgendwie cringe.
0: Mhm. Also wenn die eigentlich nur so Paarzeit verbringen und dann gar nicht mehr available sind.
14: Genau, und das irgendwie...
0: Nur so Paarzeit verbringen und dann gar nicht mehr available sind.
14: Genau, und das irgendwie höchste Priorität hat, was ja auch okay ist, aber ist natürlich für die Freundschaften doof.

0: Pizza zum Beispiel.
1: Die ganzen Tiefkühlpizzen, die man da aus dem Ofen nehmen kann. Dann gibt es da so Würstchen irgendwie im Brötchen mit Senf und Ketchup. Dann irgendwelche anderen Brötchen oder also alles, was es da gibt, ist auch was saulecker.
0: Ja, okay.
1: Also spricht jetzt nicht für meinen Geschmack, das weiß ich. Ich habe auch immer das Gefühl, ich bin so kulinarisch mit so 6, 7 hängen geblieben. Aber also ich finde, das wäre gar keine Strafe für mich. So geil, das wäre für mich so, toll, das ist so Jackpot.
0: Ja gut, das kann ich nachvollziehen. Ich meine, das einfachste Essen ist an sich eigentlich auch schon fast immer das Beste.
1: Das ist halt hardcore ungesund dann, ne? Also, aber.
0: Ja, aber ein Monat hast du gesagt, ne?
1: Ja, ein Monat.
0: Ja, das geht ja noch.
1: Finde ich auch.
0: Kann auch durchziehen.
1: Also mich würde das auch ein bisschen glücklich machen, muss ich sagen.
0: Ja, los geht's.
1: Ja, stimmt. Hey, Maja, es war schön mit dir zu quatschen. Liebe Grüße nach Steglitz und ich wünsche dir jetzt einen wunderschönen Abend.
0: Vielen Dank.
1: Bis bald, auch. Liebe. Tschüssi. Ciao. Wir haben noch 40 Minuten. Ich möchte von euch heute einfach nur antworten auf meine weirden Fragen, die ich mitgebracht habe. 0331 70 97 110. Jetzt muss ich mal gucken, wer hier als Längstes wartet. Gabriel und Ben aus Stuttgart. Ja. Hi.
2: Hallo.
1: Hi. Hello. Schön, dass ihr anruft.
2: Hallo.
1: Wie ist es? Wie geht's?
2: Ja, cool. Gut. Wir stehen vor dem Haus und haben extra gewartet, bis Maja fertig ist.
1: Naja. Sehr gut. Mit welcher Frage wollen wir denn anfangen? Habt ihr schon einen Wunsch?
2: Gemüse.
1: Gemüse, ja, bitte dann. Welches Gemüse wärt ihr denn?
2: Also ich wäre ein Radieschen.
1: Warum? Guckst du die Welt gern von unten an oder was?
2: Nein, Alter. Außen bin ich süß und innen manchmal scharf.
1: Oh, wuhu! wer war das jetzt von euch, Gabriel oder Ben?
2: Gabriel.
1: Ah, ja. Nein, Ben. Was wäre denn Ben gerne für ein Gemüse?
3: Nein, das mit dem Radieschen war Ben, ne? Also das.
1: Ach so, Ben, okay. Gabriel, was wärst du denn dann gerne?
3: Ich habe mir gar keinen Kopf drüber gemacht. Warte mal, gib mir eine Sekunde. Ich glaube, ich wäre.
1: Ich finde auch Obst viel einfacher.
3: Ich,
1: ja, bitte.
3: Ja.
1: Oh, Süßkartoffel ist doch dann, auch geil.
3: Boah.
1: Lecker und macht langsam.
3: Ich überlege gerade was. Ja, ich würde vielleicht sagen, ja, aber das wäre dann irgendwann langweilig. Wenn das so.
1: Ja, und was wärst du dann gerne?
3: So, eine Erdbeere, glaube ich.
1: Das ist, gilt das als Gemüse? Das sind Nüsse, ne? Ist das so Haupt-
3: Obst, Nüsse? Du hast du gerade nicht gesagt,
1: nee,
3: Obst ist einfacher?
1: Gemüse, ja, genau, Obst ist einfacher. Aber Gemüse, das ist ja schwierig zu sagen, welches Gemüse ist.
3: Ja, dann glaube ich, wäre ich eine Gurke einfach.
1: Eine Gurke.
3: Einfach eine Gurke.
1: Eine Gurke. Eine Gurke mit O am besten noch, eine Gurke. Okay, wie viel Geld müsste ich euch bieten, damit ihr ein Jahr lang auf ein Dixi-Klo geht, was bei euch im Hausflur steht, was ich immer einmal die Woche leere?
3: Das geht eigentlich über fit.
2: Ja, keine Ahnung.
1: Echt?
2: Ich würde 1400 Euro, dann ist die Miete gezahlt.
1: Aber, also das heißt jeden Monat? Also ja. Das heißt, ich sage jetzt einfach mal so 20.000, passt das? Ja.
3: Ja.
1: 20.000 im Jahr,
3: ja.
1: Und dann würdet ihr das schon machen. Da steht das schön im Hausflur.
3: Ja, warum nicht?
1: Alle, die bei dir im Haus wohnen, also nicht im Haus, sondern in deiner Wohnung wohnen, ich weiß nicht, ob du alleine wohnst, gehen dann da auch drauf. Und deine Nachbarn riechen das natürlich dann auch, ne, wenn du da mal Kaka machst.
3: Ja, aber das bleibt ja im Dixi-Klo drin.
2: Ja, Embrace it, sag ich immer.
1: Was?
3: Wir tun das optimieren, machen Lüfter rein und so.
1: Okay, verstehe. Ja, das komme ich ja eigentlich günstig bei euch weg da mit dem Dixi-Klo.
2: Ja, sollen wir es machen?
1: Du, ich habe leider jetzt kein Geld, um euch das anzubieten. Es ist einfach rein.
3: Dann müssen wir mal ein Budget locker machen.
1: Ich frage meine Öffentlich-Rechtlichen. Wir hängen ja hier voll wie ein Weihnachtsbaum, wie wir alle wissen. Ihr Lieben, wie ist es denn? Habt ihr beide Kontakt zu euren Eltern?
2: Ja.
1: Okay. Wen würdet ihr denn, ich weiß nicht, ob ihr auf Boys oder Girls steht, wen würdet ihr denn eher den nächsten Partner, Partnerin wählen lassen? Eure Mom oder euren Dad?
3: Ja, Mom. Also das hatten wir uns auch gerade schon so.
1: Warum?
3: Drüber geredet. Weil das von der sozusagen, von den Einzelheiten über die Partnerin sozusagen eigentlich so genau das widerspiegelt, nach was ich eigentlich auch tatsächlich suche. Also ich finde, das passt auch voll gut zu dem Thema, was aktuell so rumgeht.

0: Oder allgemein so, dass man so irgendwie eine Partnerin aussucht, die ähnlich ist wie ihre Mom oder seine Mom. Mhm. Und ich finde, das passt ganz gut. Deswegen, meine Mom hat da ein mega gutes Feingefühl. Ja, aber tatsächlich, wenn ihr jetzt gerade so überlegt, dann hat mein Dad ja eigentlich auch gut ausgesucht.
1: Ja, der hat deine Mutter ausgesucht.
0: Ja, richtig. Deswegen.
1: Aber vielleicht war das auch nur jedes blinde Huhn, findet man Korn, ne?
0: So ist es auch, ja.
1: Ja, die Frage ist halt, ich denke immer so, welche Fragen würden die dann stellen, ne? Und was würde dann an Erkenntnisgewinn rumkommen? Und da würde ich auch sagen, Mutter.
0: Ja, auch. Ich würde sogar beide sagen. Also ich würde gar nicht so krass sagen, die oder die.
1: Ja, aber ihr müsstet euch jetzt entscheiden. Also ich mache ja hier nichts ohne Entscheidung.
0: Dann auf jeden Fall Mom.
1: Ah, ja.
0: Auf jeden Fall Mutter.
1: Das war jetzt Ben.
0: Und dir? Nee, das war Gabriel.
1: Ach man. 50-50 Chance sammelt. Und bei dir?
2: Ja, ich denke auch. Also vor allem, wenn ich irgendjemanden kennenlerne, dann zeige ich das ja auch irgendwie direkt erstmal meiner Mom, wie meinem Dad, weil die halt getrennt leben. Und ich glaube, meine Mutter hat dann relativ gutes Muster langsam herausgefunden, was ich gut finde und was nicht.
1: Ah ja. Finde ich sehr gut. Okay. Die nächste Frage ist, ab wann findet ihr eine Sprachnachricht, ab welcher Länge ist ein No-Go?
2: 2 Minuten.
1: Da fängt schon an.
0: Und bei mir... Ja, bei mir gibt es da keine Obergrenze, weil...
1: Ich könnte jetzt so 20 Minuten schicken.
0: Geil. Ja, ich schicke auch manchmal 10 Minuten. Also deswegen...
1: Finde ich toll. Finde ich gut.
0: Wenn man keine Zeit zum Telefonieren ist, dann kann man das auch mal so machen. Dann kann man so ein bisschen Podcast aufbauen mit dem Gesprächspartner.
1: Eben. Also das heißt aber, ihr schickt euch dann gegenseitig keine, weil das ist ja dann schwierig, wenn das höchstens maximal 2 Minuten sein darf.
0: Ja, tatsächlich wohnen wir auch in der WG zusammen. Das heißt, wir hören uns und sehen uns eh jeden Tag. Das heißt, unser WhatsApp-Chat ist wirklich
1: minimal.
0: Empty. Nur am Wochenende wird der.
1: Oder sowas wie: Bring meine Gurke mit.
0: Oder so, ja.
1: Okay.
0: Richtig.
1: Ja, finde ich total schön. Dann kommen wir jetzt auch. Ah, das wollte ich auch noch wissen. Wie ist es denn bei euch? Weil angeblich 16% der deutschen Männer wechseln ja nicht jeden Tag die Boxershorts. Gehört ihr da dazu?
0: Nee, ich wechsle jeden Tag. Ben?
2: Also ich war einmal auf einem Camping-Ausflug und da war ich ein bisschen jünger. Aha. Und dann habe ich mich nicht getraut, meine Unterhose auszuziehen, und hatte ich eine Woche die gleiche an.
1: Süß.
2: Und deswegen kann ich nichts sagen.
1: Ach so, na gut, aber das war ja eine Ausnahmesituation.
2: Ja, genau, aber sonst eigentlich schon, ja.
1: Ah ja. Okay.
2: Also ich drehe sie manchmal um. Nein, Spaß.
1: Das wäre ja auch echt eklig, ne? Also, na gut.
2: Ja, dann übel eklig.
1: Wie viele Tage würdet ihr denn aushalten, nicht zu duschen, wenn ihr dafür jeden Tag einen Tausender auf die Hand kriegen würdet? Von mir.
0: Das ist...
2: Jeden Tag ein Tausender?
0: Das ist so... Also das ist
2: 20 Jahre.
1: Was? Der juckt es auch irgendwann im Schritt. Du kannst auch nicht bumsen, weil das stinkt dann auch irgendwann.
2: Aber mit Waschlabber?
1: Nein, kein Waschlabber.
0: Das darf man auch nicht?
1: Nein, auch nicht schwimmen gehen oder so.
2: Nicht duschen.
1: Ja, duschen, also du darfst dich nicht reinigen. Also nur Zähne putzen ist erlaubt und Bart schneiden. Von mir aus kannst du auch die unten da dich im Schritt schneiden, aber nur mit einer Küchenschere.
2: Also bis der erste Dreadlock wächst, sag ich.
0: ich würde sagen, irgendwie so, ich meine 1000 Euro pro Tag, ich würde mich dann feinstellen mit 10 Tagen oder so, dann habe ich so 10.000.
1: Ja. Das ist aber nicht so lang, ne?
0: Da geht die Rechnung auf.
1: Okay, also das heißt, würde dir reichen.
0: Auch, aber mir ist das auch, also ich finde das auch dann, das ist so wichtig.
1: Ah ja, okay. Und wenn ich dir jetzt 10.000 pro Tag geben würde? Würdest du dann sagen, okay, dann, also sagen wir mal, 10 Tage, 1000 Euro und ab dem 11. Tag würdest du 10 kriegen.
0: Von 10.
1: Ja, pass auf, jetzt die ersten 10 Tage kriegst du einen Tausender und ab dem, ich sag jetzt mal, ab dem 15. Tag würdest du 10.000 kriegen. Pro Tag.
0: Ja, dann machen wir 20 halt raus.
1: Ah ja.
0: Aber also im Endeffekt, ich weiß nicht, für mich spielt da jetzt vielleicht Geld gar nicht so die große Rolle.
1: Ah ja, okay. Und jetzt weiß ich schon wieder nicht, mit wem ich geredet habe. Wie sieht es bei dem anderen aus?
0: Mit Gabriel hast du mir jetzt.
1: Ah, mit Gabriel, okay.
2: Ja, ich bleibe ein Jahr.
0: Er ist ja eh bei einem Jahr. Deswegen.
1: Bis der Dreadlock kommt, okay, das bleibt.
2: Natürlich. Guck mal, wenn du 360, da hast du fast 400.000 Euro.
1: Ja.
2: Da dusche ich von mir aus ein Jahr nicht, ja.
1: Okay. Ja, das finde ich mal eine gute Antwort, Gabriel. Sehr gut. Ich lieb's. Welche Aufgabe im Haushalt findet ihr am ätzendsten? Ich kann kaum noch reden.
0: Alle. Alle.
2: Ja, ich habe überlegt, also ja? Ich finde so Teller abspülen und sowas oder so. Töpfe nach leckerem Essen, was man gekocht hat,
1: das
2: abspülen ist, glaube ich, das Schlimmste, was geht.
1: Ja, na, ich finde...
0: Also ich stell da aus... Ja.
1: Nee, sag mal bitte, Ben.
0: Ja, ich stelle halt mittlerweile aus Prinzip einfach alles in die Spülmaschine. Das ist so der Alleskönner, also wirklich alles. Deswegen.
2: Damit die Gabel nicht alleine ist.
0: Richtig, ja, bei uns haben wir haben darüber gesprochen, bei uns mehr Teambuilding, als dass da jemand mal alleine ist.
1: Ach so.
0: Also wir haben da eher so Workshops, die wir da bieten.
2: Ja.
1: Was heißt denn das?
0: Besteck. Der Besteckkorb ist eigentlich immer...
1: Ja, aber man hat ja irgendwann ausgeräumt und dann ist man, sagen wir mal, ihr habt die ganze Spülmaschine ausgeräumt und dann isst du einen Salat und hast eine Gabel. Was machst du mit der? Die stellst du dann alleine in den Besteckkorb?
0: Also,
2: ja, meistens ist bei uns, liegt dann noch ein Geschirr da, was noch nicht in der Spülmaschinengang drin war.
1: Ach so,
2: Also, wenn man die Spülmaschine dann ausräumt, kann man direkt wieder was reinräumen und da ist eigentlich, also das ist Dauerbenutzung.
1: Und wenn da nur eine Gabel über wäre? Dann kommt die alleine da rein, weil da sind ja noch Teller.
0: Aber ich hatte letztens einen echt interessanten Take. Stell dir mal vor, man hat zwei Spülmaschinen und man kann immer die sauberen Sachen rausnehmen und spülen und wenn sie dreckig sind, kann man in die leere sozusagen wieder einräumen.
1: Mhm. Ja. Das ist echt Luxus. Das ist Luxus, muss ich mal sagen. Ich finde übrigens, Bodenwischen ist die schlimmste aller Aufgaben im Haushalt.
2: Oh ja.
1: Das ausleeren
0: halt so die
1: am Ende.
0: Das zu machen.
1: Oh. Ja, und auch am Ende das Ausleeren so. Boah, ey, das finde ich so schrecklich. So schrecklich. Naja.
0: Aber danach fühlt man sich halt schon dieses Gefühl, was danach hochkommt.
1: Ja, voll.
0: Frische Duft und super cleaner Boden.
1: Ja, ich liebe
0: es.
1: Aber ey, das ist für mich wirklich das Schlimmste überhaupt. So, eine Sache machen wir jetzt noch. Wann, habe ich das euch schon gefragt, nee, was ihr bei Paaren cringe findet?
0: Boah. Bei Paaren?
1: Ja, Pärchen. Beziehungs.
2: Ich glaube, also sobald die 20 sind und man dann so Baby oder sowas sagt, finde ich, glaube ich, ein bisschen komisch.
1: Aha.
2: In der Öffentlichkeit so. Bring mir bitte was mit, Babe. Und so, das finde ich ein bisschen, du bist so 35. Warum sagst du das?
0: Hast du das auch gemacht, oder was? Nein, ich meine über sie.
1: Ich? Ja, ich sag das auch, ja. Aber ich sag nicht Baby. Nee, was sag ich denn? Ich glaube, ich sag immer so Schatz oder so. Obwohl Schatz einfach, ja, ich finde Schatz ist eigentlich
0: ist
1: auch
0: ja
1: so.
0: Auch fein, sag ich.
1: Ja, ich finde es auch irgendwie peinlich, Schatz zu sagen. Wie finde ich das auch? Es gibt irgendwie nicht so richtig coole. So richtig coole. Weißt du, eigentlich müsste man sich was ausdenken.
2: Ich hab noch was.
1: Ja.
2: Kennt ihr diese Männer in der Öffentlichkeit, die mit ihrer Frau rumlaufen und dann immer ihre Hand in die hintere Hosentasche der Jeans machen oder nur so zwei Finger? Das finde ich auch übel weird.
1: Ja, das stimmt. Und weißt du, was ich noch schlimmer finde? Wenn so ein Typ neben einer Frau läuft, also als Paar, und dann macht der Mann so die Hand in den Nacken von der Frau. Ey, das finde ich so schlimm. Da könnte ich hingehen und ihm eine ballern.
2: Ja.
1: Ganz schlimm.
0: Crazy.
2: Nee, das stimmt.
1: Ja, okay. Da sind wir auf jeden Fall schon mal einer Meinung. Ach, das war herrlich, mit euch zu quatschen. Das hat sehr viel Spaß gemacht. Wirklich.
2: Vielen lieben Dank. Fand ich auch.
1: Ich danke euch.
2: Wir treffen uns dann wegen dem Dixie-Klo.
1: Genau, ich sag nochmal Bescheid. Ich habe euch gefragt, wie lange ihr nicht duschen wird. Habe ich auch schon. Okay. Ja, das war nämlich die wichtigste aller Fragen. Okay. Ey, danke. Liebe gehen raus an euch beide. Grüße nach Stuttgart 0711. Und ich wünsche euch jetzt einen schönen Abend. Bis bald.
0: Danke.
1: Tschüssi. Ach, das war herrlich. Mit denen habe ich auch super gern gequatscht. Ich finde, rufen nur hervorragende Menschen an. Aber wir haben noch eine halbe Stunde.
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1: Hello, hello. Und ich habe heute ganz weirde Fragen mitgebracht und würde mich sehr freuen, wenn ihr anrufen würdet. Heute ist auch jetzt nichts, wo man Angst haben muss. Selbst wenn ihr noch nie beim Radio angerufen habt, heute let's go, Leute. Ich habe einfach so richtig, ja, verrückte Fragen. Ich habe auch eigentlich nur die Hälfte der Fragen, stelle ich gerade fest, gestellt. Also, ja, wenn ihr Bock habt, ich würde zum Beispiel auch noch gerne wissen, ob ihr lieber so richtig peinlich in der Bahn euch hinfallen würdet, ja, so, oder lieber aus Versehen so eine Sextalk-Nachricht an eure Eltern schicken. Also natürlich immer alles aus Versehen. Was findet ihr schlimmer? Aber auch mit diesen Duschen, wenn ich euch 1000 Euro auf die Hand gebe, wie lange würdet ihr schaffen, nicht zu duschen? Was ist schlimmer? Dreckiges Hotelzimmer oder wenn der Koffer nicht ankommt? Wann habt ihr euch mal blamiert? Wann habt ihr vielleicht auch zuletzt geweint? Wann findet ihr Paare cringe? Würdet ihr eure Mom oder euren Dad, euren nächsten Partner, Partnerin auswählen lassen? All das sind wichtige Fragen. Deshalb ruft an 0331 70 97 110. Ich wiederhole nochmal 0331 70 97 110. Und auch alle Leute, die hier gerade im Chat hängen. Ne? Also ich Videostreame gerade über Instagram, claudia.kamiet mit M-I-E-T-H, mein Nachname, also K-A-M-I-E-T-H. Dann sehr gerne hier durchbimmeln. So, wer ist denn jetzt als nächstes dran? Jetzt ist Hilmar dran. Hi!
4: Hi, na, wie geht's?
1: Hello, ja, ich freue mich, dass du anrufst. Tachchen.
4: Jo, hab mal wieder Zeit.
1: Ja, wie oft wechselst du denn die Unterhose?
4: Jeden Tag, also dadurch, dass ich Sport mache, wäre das sehr unhygienisch.
1: Okay, du drehst auch nicht um, ne?
4: Nee, gar nicht. Ich hab eine ganze Schublade voll.
1: Ach, herrlich. Du, wie ist es denn bei dir? Wen würdest du eher jetzt deinen neuen Partner oder eine Partnerin auswählen lassen? Mom oder Dad?
4: Ich glaube Mama.
1: Ja, warum?
4: Bei Papa ist es so, er drückt dann die typischen Sprüche und bei Mama ist so, sie guckt schon, was halt passt. Also sie weiß halt, worauf ich halt sehr achte, was mir halt wichtig ist. Da ist Mama eher im Game drin.
1: Und glaubst du, die würde sogar vielleicht besser wählen als du oder eher nicht?
4: Ich glaube sogar schon.
1: ich glaube ehrlich gesagt bei mir auch. Ich glaube aber auch für sie würde ich besser wählen, muss ich mal sagen.
4: Gut, das kann ich nicht entscheiden.
1: Das stimmt. Sag mal, vielleicht erinnerst du dich, das finde ich auch eine schöne Frage, hatten wir noch gar nicht. Was hast du zuletzt gegoogelt oder irgendwie gechat-GPT'd, whatever?
4: Heute? Tatsächlich, wann morgen früh mein Zug fährt, wenn ich zum Training fahre und wann, wo er auf welchem Gleis heute auf dem Rückweg ankommt.
1: Mhm. Und also, was machst du für einen Sport?
4: Rudern.
1: Rudern! Ach, wir haben doch schon mal irgendwann gequatscht,
4: ja, genau,
1: ne?
4: Ja, genau, richtig, beim letzten Mal,
1: und,
4: wo ich angerufen hatte.
1: Hast du nicht danach irgendwie irgendein Turnier gehabt?
4: Tag. Nee, ich hatte nur den Test am nächsten Tag gefahren, ja,
1: und?
4: Richtig. Also im Winter dieses Jahr war meine Bestzeit 7,26 auf 2000 Meter. Jetzt liegen wir bei 7 Minuten 12.
1: Das ist aber eine starke Verbesserung. Klingt jedenfalls so.
4: Ja, also wenn ich bis nächstes Jahr 12 Sekunden schneller bin, dann gehöre ich zu den schnellsten in meiner Altersklasse.
1: Wow, Respekt.
4: Und das ist machbar.
1: Okay, dann drücke ich auf jeden Fall die Daumen.
4: Jo.
1: So, wie sieht's aus? Wie viele Tage würdest du denn schaffen, nicht zu duschen, wenn ich jetzt sage, hier jeden Tag 1000 Euro auf die Hand?
4: Ich sag mal, dadurch, dass ich Sport mache, ist es ja so, weiß ja nicht. Also ich mach, und jetzt auch,
1: ja,
4: ab nächste Woche gehe ich ja arbeiten. Ich mache einen handwerklichen Beruf. Das ist da schon so.
1: Schweißtreibend.
4: Aber wenn ich dann wüsste, was ich mir damit kaufen könnte. Du hast gesagt 1000 Euro, ne?
1: Jeden Tag. Das wären 30.000 im Monat.
4: Ich hab gesagt,
1: könnte man ja auch den Job ein bisschen vernachlässigen.
4: Und das würde ich nicht tun. Dafür habe ich den Betrieb zu gerne.
1: Ah ja. Sabbatical.
4: Wenn du mir 10.000 gibst, dann mache ich es eine Woche.
1: 10.000 was? Pro Tag?
4: Genau.
1: Dann machst du eine Woche. Nee, du kriegst also 10.000 kriegst du erst ab Tag, was haben wir vorhin gesagt, ab Tag 15.
4: Okay, dann mache ich es nicht, dann mache ich klar, oder? Na gut. Aber kriege ich dann, wenn ich 15 Tage mache, dann für die 15 gemachten Tage 10.000?
1: Nee, die kriegst du dann jeden Tag 1.000 und ab dem 15. Tag kriegst du 10.000. Also
4: okay.
1: Du hättest dann 14.000 gemacht und ab dem 15., also ab 15. Tag kriegst du dann 10.000, jetzt dann 25.
4: Ich glaube, ich mache 5 Tage und da würde ich mich selber für mich schämen. Aber dann habe ich 5.000 Euro, damit könnte man die Trainingslager gut bezahlen und auch die Reisen.
1: Ah ja, okay. 5 Tage.
4: Ja, das ist okay, 5.000 Euro, da komme ich mal eine Saison mit hin. Aber da muss ich selber noch zulegen.
1: Ja eben, deshalb sage ich ja, also ich meine, bei 15 Tagen jetzt 25.000.
4: Ja, aber dafür würde ich mich, glaube ich, zu sehr schämen.
1: Du musst halt einfach dann krank bleiben in der Zeit.
4: Nee, das könnte ich nicht.
1: Im Bett bleiben?
4: Nee, bleib ich nicht. Also da bleib ich eisern.
1: Ja, okay. Das würdest du nicht schaffen.
4: Nee, mein Motto ist jeden Tag ran. Egal, ob es im Training oder bei der Arbeit ist. Das ist für mich so unverzeihlich. Und klar, wenn ich krank bin, dann liege ich auch wirklich flach. Aber ansonsten jeden Tag.
1: Mhm. Und sag mal, wenn ich dir jetzt... oder sagen wir andersrum. Jetzt darfst du mal einen Preis aufrufen. Wenn ich dir jetzt ein Dixi-Klo dahinstellen würde, ja, wohnst du noch bei deinen Eltern?
4: Ja, ich wohne noch bei meinen Eltern, aber ich habe den kompletten Keller für mich alleine.
1: Okay, aber sagen wir mal, dieses Klo müssten jetzt deine Eltern mit benutzen, ja? Dann musst du dann durch, du musst denen das auch erklären. Also ein Dixi-Klo, wie viel müsste ich dir geben, damit du das ein Jahr mit deinen Eltern zusammen machst? Ich komme einmal die Woche und klär das aus.
4: Okay, und für ein komplettes Jahr eine Geldsumme?
1: Ja,
4: Darf ich richtig übertreiben, in Anführungszeichen?
1: Ja, das musst du wissen.
4: Ich glaube, dann mache ich 200.000.
1: 200.000?
4: Ja, dann mache ich es.
1: Und würdest du das dann teilen mit deinen Eltern oder ist das dann deins?
4: Dadurch, dass ich im Keller lebe und meine Eltern eh nie runterkommen, wahrscheinlich ist das dann eher meins.
1: Okay. Das findest du jetzt nicht so peinlich, ne? 200, also das aufs Dixi-Klo gehen.
4: Nö, für 200.000 mache ich das schon. Ja. Ich meine, von dem Geld kann man sich dann schon was Gutes leisten.
1: Mhm. Ja, und ich mache das ja auch einmal die Woche zumindest entleert.
4: Ich würde es auch mit anpacken.
1: Ach so, das ist aber nett. Da hilfst du mir so.
4: Ich mache ja in Anführungszeichen den Beruf.
1: Ah ja, wie?
4: Ja, ich mach eine Ausbildung zum Anlagenmechaniker als Heizungsbauer, Sanitär und Klima.
1: Ah ja.
4: Da habe ich, glaube ich, die beste Ahnung davon, was man da macht.
1: Ah, da müssen wir jetzt auch jemanden bei uns in der Wohnung holen. Ach, das ist eine lange Geschichte. Aber erzähle ich dir jetzt nicht, das ist zu langweilig.
4: Doch, im Notfall schreib mir über Instagram.
1: Du kannst es doch noch gar nicht.
4: Ich habe da schon 4 Praktikas gemacht und haben die mich auch schon Wartungen allein machen lassen, weil ich schon wusste, wie es geht. Und Schrauben tue ich schon ganz viel.
1: Hilmar, ich merke, du bist ein sehr fleißiger Boy.
4: Ja, es gibt keinen Tag ohne das, was passiert.
1: Ja, jeden Tag anpacken, hast du ja schon gesagt.
4: Ja.
1: Ich hoffe, du chillst aber ab und zu auch mal ein bisschen dein Leben. So, letzte Frage. Was ist schlimmer, dreckiges Hotelzimmer oder der Koffer kommt nicht an?
4: Ich glaube, dreckiges Hotelzimmer.
1: Mhm. Sorry, ich muss noch was trinken. Ich habe so Durst. Und warum?
4: Alles gut. Wenn ich ja unterwegs bin, bin ich meistens wegen Wettkampf unterwegs. Also bin ich die ganze Zeit ja sowieso gar nicht im Hotel.
1: Mhm.
4: Und ich glaube, wenn meine Klamotten weg wären, das wäre schlimmer, weil dann hätte ich entweder keine Trainingsklamotten und auch keine sonstigen Klamotten. Das wäre für mich, glaube ich, schlimmer.
1: Okay.
4: Und allein der Wert wäre, glaube ich, unbezahlbar.
1: Mhm. Okay. Nehme ich jetzt so hin? Ich merke schon, du bist eh nicht aus der Reserve zu locken. Du bist einfach sehr straight, merke ich da gerade. Und ich danke dir, das war schön mit dir zu reden, Hilmar.
4: Ja, hat mich gefreut.
1: I loved it. Und dann wünsche ich dir jetzt einen wunderschönen Abend und hoffe, du kriegst morgen den Zug.
4: Fährt 7 Uhr. Ja,
1: dann husch, husch ins Bett.
4: Und dann geht's nach Dortmund.
1: Oh, okay, krass. Ja, dann ab ins Bett.
4: Ja, wird schon. Okay. Ich schlafe im Zug.
1: Okay, viel Erfolg morgen.
4: Dankeschön.
1: Tschüssi.
4: Tschüss.
1: Ciao. Und ja, 0331 70 97 110. Ich habe verschiedene weirde Fragen mitgebracht und jetzt ist hier Hamza aus Tempelhof. Hi, Hamza.
5: Hallo, wie geht's dir?
1: Gut. Und dir?
5: Auch gut, danke. Mal gucken, was für Fragen kommen.
1: Hast du heute schon die Unterhose gewechselt oder trägst du noch die von letzter Woche?
5: Nein, die wechsle ich fast täglich.
1: Ah ja, okay. Ich frage mich dann, wo die ganzen 16% der Männer sind. Die rufen ja einfach nicht an heute.
5: Also ich bin die restlichen, jetzt lass mich rechnen, 84%, wa?
1: Ja. Anscheinend. Aber du wirst ja wohl im Haushalt auch anpacken. Was ist denn da für dich die ätzendste Arbeit?
5: Putzen.
1: Was denn putzen? Alles?
5: Alles. Alles, was mit Putzen zu tun hat. Naja, okay, die ganz kleinen Sachen jetzt nicht, aber so der normale Hausputz. Also ich würde alles dafür geben, dass es irgendwann so eine Roboter gibt, der alles macht.
1: Okay, ja, das kann ich verstehen. Leider macht ja die KI nur irgendwelche tollen Jobs weg, aber nicht die ätzenden, ne?
5: Ja, leider.
1: Das nervt richtig. Du, wie lange würdest du denn schaffen, nicht zu duschen? Für Tausender pro Tag?
5: Dann dürfte ich aber nicht mehr rausgehen. Ich erkläre dir auch gleich, warum. Mhm. Weil sobald ich rausgehe, habe ich meistens das Gefühl, dass ich schwitze und dass ich irgendwie, ich fühle mich unwohl.
1: Mhm.
5: Ich dusche mich dann immer gleich, wenn ich reinkomme von draußen.
1: Wie oft duschst du am Tag?
5: Naja, wenn ich einmal rausgehe, ich arbeite im Homeoffice. Also wenn ich dann einmal rausgehe, dann einmal duschen. Mm. Wenn ich mal brauche, ja, also kann auch sogar 2-3. Also je nachdem, wie das Wetter draußen ist.
1: So, krass.
5: Und ich würde mal sagen, wenn ich überhaupt nicht rausgehen würde, mir alles bestellen würde und irgendwie, dann könnte ich das schon so wie, ein, zwei Wochen. Weil ich will ja auch, ich will ja hier irgendwie so ein kleines Kapital eher stinken.
1: Das heißt aber, wie lange würdest du jetzt durchhalten?
5: Sagen wir 2 Wochen.
1: 2 Wochen, okay.
5: Also irgendwann gerade unten.
1: Ja, verstehe ich. Irgendwann juckt es ja auch vielleicht, ne?
5: Ja.
1: Ja, kann ich verstehen. Aber immerhin, 2 Wochen, nicht schlecht. Also ich würde dann, denke ich, länger aushalten, aber immerhin.
5: Jo.
1: Es kann doch nicht so schwer sein, im Winter einen Monat nicht zu duschen, oder doch? Vielleicht stelle ich mir das auch zu einfach vor.
5: Habe ich noch nicht probiert.
1: Ja, ich auch nicht. Ich auch nicht. Na gut, du, wir hangeln uns weiter vor. Was hast du denn zuletzt gegoogelt?
5: Gegoogelt? Was ich zuletzt
1: oder gechat-GPT'd oder recherchiert?
5: Weiß ich gar nicht. Ich müsste mal kurz gucken. Ich schaue jetzt mal nach.
1: Ja, ich bin mal gespannt.
5: Mein Verlauf.
1: Jetzt.
5: Vielleicht findet sich da was. Also was ich zuletzt gegoogelt habe, kann ich auch nicht sagen. Aber zuletzt hatte ich, ich war zuletzt mal auf, ich war ja am Handy ein bisschen beschäftigt, als ich zugehört habe. Mhm. Ich hatte mich ein bisschen geärgert, dass der Handelsblatt-Artikel in einer Paywall ist. Deeps, Queen und Kimi, wie gefährlich ist die KI aus China? Und ich konnte ich halt gucken.
1: Mhm, verstehe. Wurdest du rausgeblockt wegen der Paywall?
5: Ja, und ich weigere mich auch dafür zu zahlen. Mal, ich sag mal so, würden sie es per Artikel machen, würde ich noch zahlen, aber ich kann ja nicht tausende Abos abschließen.
1: Das stimmt, leider, ne? Das ist ein bisschen teuer.
5: Das ist ein bisschen der Knackpunkt. Das und diese ganzen Paywall-Remover funktionieren nicht überall.
1: Hm. Ja, und dann lohnt sich das ja auch erst recht, dass du länger nicht duscht, muss ich mal sagen.
5: Wieso?
1: Na, dann kannst du dir mehr Paywalls leisten.
5: Ach, ja, stimmt. Ja, so, ja, stimmt, aber dann stinke ich halt irgendwann.
1: Stimmt. Das stimmt, da hast du total recht. Wann findest du denn Sprachnachrichten ab wie vielen Minuten respektlos?
5: Respektlos überhaupt nicht, sagen wir so. Ich würde sie mir nicht mal anhören. Ich meine, gut, WhatsApp bietet, glaube ich, mittlerweile die Funktion, dass man es irgendwie transkribieren kann.
1: Mhm, stimmt.
5: Ich denke sogar, das müsste sogar ChatGPT oder so hinbekommen oder irgendwie so eine KI, das ist bestimmt auch.
1: Wie, das heißt, du würdest dann nie auf Play drücken, wenn ich dir jetzt eine Sprachnachricht schicke?
5: Naja, warte doch ab. Wenn wir jetzt sagen, also 10, 20 Minuten. Also ich benutze eigentlich Sprachnachricht, nicht Nachrichten so gut wie nie.
1: Mhm.
5: Zwei Minuten. Weil ich sag mal so, wenn es länger ist, könnte man auch. Also ganz ehrlich, es gibt auch so eine Art wie eine Live-Sprachnachricht, die nennt sich Telefonieren. Und
1: ich hasse Telefonieren. Ich liebe Sprachnachrichten, ich hasse Telefonieren.
5: Ich eigentlich auch, aber ich hasse auch Sprachnachrichten.
1: Also ich bin ziemlich so geil.
5: Ich bin wirklich so ein Typ, der gerne.
1: Aber hörst du gerne Podcasts?
5: Ja, weil ich hab beim Podcast immer so ein bisschen das Problem, dass ich immer wieder schön vor und zurückspule, weil ich immer irgendwas verpasse.
1: Ah ja, verstehe. Okay, also Sprachnachrichten sind für dich No-Go, ja.
5: Ja.
1: Generell, egal wie lang.
5: Naja, 2 Minuten, also wie gesagt.
1: Ach so. Und dann, eine Minute würde noch okay sein.
5: Ja.
1: Okay. Wie bitte?
5: Es kommt auch auf die Frequenz an. Also wenn es jetzt so ein Tag ist, einmal in einer Stunde würde gehen. 2 Minuten Nachrichten in 60 Minuten, also jede Minute eine, wäre ein bisschen zu. Mhm. Also, dass man immer so nacheinander so die Reihenfolge.
1: Okay. Dann pass auf, eine Frage kriegst du jetzt noch. Würdest du lieber einen Monat nur Tankstellenessen essen oder einen Monat kein Internet? Was findest du da eher zu wählen?
5: Einen Monat Tankstellenessen, das wäre für mich auch kein Problem. Ich bin jetzt voll dieser Fastfood-Mensch und da gibt es ja alles, was das Herz begehrt.
1: Ja, ne?
5: Mittlerweile gibt es diese Rewe-to-Go-Shops und so weiter. Also ganz ehrlich, ich könnte da leben.
1: Oh, stimmt. Das gibt es ja auch noch. Stimmt.
5: Ich könnte damit leben, ja.
1: Ja, also das wäre für dich eigentlich gar keine große Problematik.
5: Nö.
1: Okay. Du, Hamza, ich danke dir, wünsche dir jetzt einen wunderschönen Abend und bis ganz, ganz bald.
5: Dankeschön.
1: Tschüssi. Ciao. So, damit sind wir jetzt hier. Ben, du kommst auch noch gleich dran. Bitte bleib in der Leitung. Dustin aus Chemnitz. Hi.
6: Servus.
1: Servus. Ich freue mich, dass du anrufst. Und hast du heute auch schon deine Unterhose gewechselt? Oder trägst du noch die von gestern?
6: Ich wechsle die jeden Tag, weil ich das einfach auch muss, berufstechnisch.
1: Wieso?
6: Und von daher.
1: Bist du Stripper?
6: Nee.
1: Pornodarsteller?
6: Ich habe eine Vorbildfunktion und da
1: wäre
6: es schlimm, wenn ich die nicht jeden Tag wechseln würde.
1: Verstehe, verstehe. Und im Urlaub?
6: Ja, selbst da.
1: Ach so. Okay. Du bist da ein ganz ordentlicher, verstehe. Okay, nee, finde ich auch gut. Bist du in einer Beziehung?
6: Nee.
1: Nee, okay, aber du hattest schon mal eine, oder?
6: Ja, genau. Aber und, schon. Überall, ja.
1: Okay, Mann oder Frau?
6: Frau.
1: Und seid ihr da voreinander Pipi machen gegangen oder würdest du sagen, das ist ein No-Go für dich?
6: Also ich bin ja ganz ehrlich, das ist mein Privatraum, da habe ich meine Ruhe.
1: Ja, verstehe ich. Ich bin ja da auch leider. Aber findest du nicht, wir sind da so ein bisschen verklemmt?
6: Nee, tatsächlich nicht. Also ich denke, das ist eine sehr individuelle Frage, weil ich sag mal so, es gibt Menschen, die haben das Bedürfnis nach Ruhe und sehen sich da auf Toilette halt. Es gibt halt Menschen, die haben es einfach als nicht. So, und ich bin da eher so ein Mensch, ich mache das für mich. Alles andere gerne zusammen, aber Toilette will ich meine Ruhe.
1: Okay, und was, wenn sie sagen würde, Mensch, hier, du, ich muss mal kurz kacken, aber das, du kannst ruhig weiter Zähne putzen, gar kein Problem.
6: Da gehe ich raus, Zähne putzen.
1: Okay, ja, kann ich irgendwie nachvollziehen. Also, und wie ist es jetzt mit Rülpsen aus oder Pupsen?
6: Kommt auch an. Also, wenn es beim guten Essen ist, ist es okay. Sonst, wenn es halt passiert, passiert das. Kann ich nichts ändern.
1: Okay, also das heißt, es ist jetzt aber eher ungeplant, wenn das passiert.
6: Ja, genau.
1: Okay. Gibt es irgendeine Eigenschaft, die eigentlich negativ ist an dir, die du aber eigentlich dann doch ein bisschen gut findest? Das ist wahrscheinlich eine schwierige Frage, ne? Da muss man länger drüber nachdenken.
6: Tatsächlich nicht. Ich würde sagen, ich bin sehr ungeduldig.
1: Ah ja. Und das findest du aber eigentlich auch ein bisschen gut an dir?
6: Ja, weil ich dann einfach weiß, was ich vorhabe. Also ich bin ein Mensch, der sehr geplant ist in seinem Leben, also weiß, was er vorhat. Und das stößt manchen sauer auf, aber ich finde es gut, dass ich so strukturiert bin.
1: Mhm. Oh, das finde ich schön. Also bist ja sehr, das ist ja schon sehr reflektiert. Also ich müsste da erstmal länger drüber nachdenken, finde aber total gut, dass du da sofort irgendwie für dich damit im Reinen bist, mit dieser Eigenschaft, die dann für andere vielleicht nervig ist.
6: Ja, passiert halt.
1: Ja, nee, ich finde es total super. Also finde ich wirklich gut. Wie ist es denn bei dir? Was findest du schlimmer? Dass wenn der Koffer nicht ankommen würde im Urlaub oder wenn das Hotelzimmer dann plötzlich dreckig ist, wenn du die Tür aufmachst?
6: Wenn das Hotelzimmer dreckig ist. Ich meine, ich bin ein Mensch, der dann einfach sagt, naja gut, dann kann ich es halt im Urlaub nachkaufen. Mhm. Weil ich klammer mich halt nicht so an materiellen Dingen fest. Weil ich bin da, also so, dazu müsste ich ein bisschen ausholen. Ich bin tatsächlich ein Mensch, der sehr religiös aufgewachsen, also nicht aufgewachsen ist, aber so seit 3 Jahren, 4 Jahren sich dafür entschieden hat, für diesen Schritt.
1: In welcher Religion bist du denn angehörig?
6: Christentum. In einer Freikirche. Und da ist es halt so, dass wir lernen dort, dass man sich halt nicht so an materiellen Dingen festhalten kann, weil die kann man ersetzen. Und man sich eher auf zwischenmenschliche Beziehungen fokussieren sollte.
1: Ah ja, okay, deshalb wäre das für dich total klar.
6: Ja.
1: Okay, ja, nee, finde ich ja auch eine schöne Antwort. Das ist ja auch eine wirklich sehr, sehr schöne Antwort. Muss ich jetzt mal sagen. Dich habe ich das jetzt noch nicht gefragt mit dem, wie lange du nicht schaffen würdest zu duschen, ne?
6: Tatsächlich würde ich nicht mal einen Tag aufhalten, weil ich mir einfach sage, aufgrund der Erzieherausbildung, die ich jetzt mache, habe ich ja eine gewisse Vorbildfunktion für die Kinder und da geht das nicht.
1: Und wenn du dann einfach sagen würdest, du machst jetzt, keine Ahnung, 3 Wochen Urlaub?
6: Dafür habe ich meinen Job zu gern.
1: Also, okay. Ach, das
6: also
1: sind
6: also guter Job. Also ich merke, in der Ausbildung ist es halt wirklich so, dass Ferien für mich anstrengend sind, weil es ja sehr nach den Schulferien gestrukturiert.
1: Ah ja, verstehe.
6: Und das ist anstrengend.
1: Okay. Ey, Dustin, das war schön mit dir. Ich wünsche dir jetzt einen wunderschönen Urlaub und bis ganz, ganz, ganz, ganz bald.
6: Das Gleiche. Tschüss, tschüss.
1: Danke, tschüssi. So, und damit sind wir jetzt bei Ben. Aus Hamburg kommt er, den darf ich euch vorstellen. Hi, hi, hi.
7: Ja, hallöchen, guten Abend.
1: Oh, in Hamburg würde ich auch gern wohnen. Schön da, ne?
7: Ja, das stimmt, aber nicht so angenehm warm wie bei euch.
1: Oh, was heißt denn angenehm warm?
7: Naja, wir haben jetzt, glaube ich, mal so 18 Grad oder so oder ein bisschen weniger. Also bei uns ist ja generell so 10 Grad bis 5 bis 10 Grad.
1: Traumhaft.
7: Immer kühler als im südlichen Deutschland. Ja, also kennen wir ja Deutschland, also Hamburg heißt
1: ja
7: ein Dieselwetter.
1: Naja, das ist halt manchmal so diesig und Regen, das nervt halt so ein bisschen, aber...
7: Oh ja.
1: Ach ja, du, Ben, dich frage ich jetzt auch, hast du heute schon deine Unterhose gewechselt?
7: Ja, jeden Tag.
1: Sag mal, wo sind denn die 16%, die das nicht jeden Tag machen?
7: Gute Frage.
1: Die rufen anscheinend, die sind anscheinend keine Blue Moon Hörer, merke ich gerade. Vielleicht hören die jetzt gerade alle den Podcast und fühlen sich heimlich erwischt.
7: Ja.
1: Sag mal, wie lange würdest du denn schaffen, nicht zu duschen, wenn wir schon jetzt bei diesem Thema irgendwie auch sind? Wenn ich dir jeden Tag 1.000 Euro gebe?
7: Also die Frage wäre eher, welche Möglichkeiten hätte ich, mich so reinigen?
1: Ja, gar keine. Also du darfst dir mit der Küchenschere den Bart schneiden, wenn du möchtest, oder auch intim untenrum. Aber Zähne putzen darfst du noch. Das ist das Einzige.
7: Ich sag mal ehrlich, ja, so 14 Tage mehr nicht.
1: 14 Tage?
7: Ja, aber da muss man schon, sagen wir so, 2.000 Euro...
1: Und wenn ich dir 10 jeden Tag geben würde, oder sagen wir ab dem 15. Tag 10.000?
7: Ehrlich gesagt, nein, das kann ich dann nicht. Das ist auch vorsichtig lieber. Meine Hygiene ist mir wichtiger.
1: Okay. Ja, das ist ja, es ist ja auch einfach eine schöne Sache, so Hygiene, ne? Aber ich, ja. Gibt es noch eine Frage, die du heute gehört hast, wo du sagst, die würdest du gerne beantworten, oder hast du erst gerade eingeschaltet?
7: Nee, also, du kannst mal gerne jede Art Frage stellen, freaky
1: okay.
7: Oder normal. Ja.
1: Wie ist es denn bei dir mit deinen Eltern? Würdest du eher deine Mom oder deinen Dad wählen lassen, was die Partnerin oder dein Partner angeht?
7: Mein Dad, weil er literally Fragen stellt, wie ein Beamter oder Civil Service. Bei denen, das ist einfach die richtige Person.
1: Wie was? Wie denn im Service?
7: Ja, also er stellt Fragen, wie ein Mensch durchleuchtet. Und dann weiß er, okay, die Person ist das. Und dann er weiß halt alles und weiß ich, okay, gut, danke Dad, ich werde mir das mal angucken.
1: So ungefähr. Okay, und du würdest ihm auch zutrauen, dass er dann auch eine gute Frau für dich aussucht oder einen guten Mann?
7: Ja gut, ja genau, ja, weil mein Vater schon 40 Jahre verheiratet und...
1: Mit deiner Mutter?
7: Genau.
1: Aber dann ist sie ja auch gut. Also
7: ja,
1: weiß sie ja auch, wie es geht.
7: Aber sie weiß ja nicht ganz genau, welche psychologischen Fragen man stellen sollte oder welche Fragen man stellen sollte, die einem sehr viel weiterhelfen.
1: Verstehe. Verstehe ich. Okay. Würdest du eher mit deinem Ex, deiner Ex in den Urlaub fahren oder mit deinen Eltern auf dem Festival?
7: Mit meinen Eltern, weil mit meinem Ex, das ist schon ein großer Grund, warum dann ich die halt verlassen habe. Dann möchte ich auch nicht gerne wieder zurück.
1: Okay, das würdest du auf keinen Fall in keinster Weise irgendwie aufwärmen wollen. Dann jetzt letzte Frage. Würdest du lieber irgendwie in der Bahn richtig peinlich hinfallen, keine Ahnung, dass man noch irgendwie deinen Schlüpper sieht, was auch immer, oder würdest du lieber aus Versehen so eine Sextalk-Nachricht an deine Eltern versenden?
7: Also, meine Eltern würden wahrscheinlich das eh ignorieren, weil die denken so, okay, gut, gute Nachricht, egal. Aber die werden den Kontext halt nicht verstehen, ne? Das ist ja kein Kontext, ne? Einfach nur eine Nachricht, die so.
1: Hä, wieso verstehen die den Kontext nicht? Wenn du da was Explizites reinschreibst, so eine Sexnachricht?
7: Ja, okay, dann womöglich schon, ja. Aber das ist mir schon lieber, als wenn ich mich vor der Bevölkerung mich blamiere.
1: Interessant. Ich glaube, ich finde es unterschiedlich. Bei meiner Mutter, glaube ich, würde ich eher den Sexnachrichten nehmen. Bei meinem Vater denke ich so, oh Gott, nee, also das möchte ich nicht. Dann würde ich lieber in der Bahn richtig hinfallen.
7: Ja, das kommt drauf an für jeder Person. Meine,
1: ja, absolut.
7: Meine Mutter wäre okay, mein Vater nicht. Der ist ja relativ streng.
1: Ah ja, okay. Du, dann, Ben, bedanke ich mich. Wir sind schon wieder am Ende angekommen. Bitte grüß mir das schöne Hamburg.
7: Ach, ja, natürlich.
1: Und dann wünsche ich dir jetzt einen wunderschönen Abend und schlaf gut.
7: Ja, danke. Dir auch.
1: Meine Dankeschön. Frage,
7: wann ist die nächste Show? Also, wann ist sie wieder dran?
1: Ich? Ich persönlich?
7: Nee, einfach der nächste Show, das ist einfach jeden Tag.
1: Ja, ist jeden Tag. Morgen kannst du wieder ab 22 Uhr wieder hören. Ist wieder ein Blue Moon. Jetzt nicht mit mir, aber mit irgendwem anders.
7: Ah, okay, gut. Ja? Vielen Dank. Dann wünsche ich dir auch eine gute Nacht und schlaf.
1: Dankeschön. Bis dann. Tschüssi, danke.
7: Tschüss.
1: Und ich bedanke mich jetzt bei allen, die angerufen haben. Diese Sendung gibt es wie immer auch als Podcast, zum Beispiel in ARD Sounds, aber auch überall anders, wo es Podcasts gibt. Einfach nach Blue Moon, zwei Worte, blauer Mond, Blue Moon googeln und dann findet ihr auch den Podcast. Und ey, danke, es hat heute so viel Spaß gemacht. Ich habe heute echt zwischendrin einmal Tränen gelacht. Danke dafür wirklich an alle. Es waren echt witzige Fragen, die ihr da echt auf witzige Weise beantwortet habt. Ansonsten, wenn ihr Fragen habt, Feedback oder auch Themenvorschläge, ich habe ja in zwei Wochen wieder Sendung, dann schreibt mir gerne bei Instagram claudia.kamiet mit K-A-M-I-E-T-H, mein Nachname. Und damit bedanke ich mich und wünsche euch eine schöne Nacht. Bis dann, ciao!

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1: Um 0 Uhr mit Christine Beitsch. Der israelische Ministerpräsident Netanyahu hat das Treffen mit US-Präsident Trump im Weißen Haus als exzellent bezeichnet. Zuletzt hatte es deutliche Meinungsverschiedenheiten in Bezug auf den Iran-Krieg gegeben. Außerdem empfing Trump davor den ukrainischen Präsidenten Selenskyj. Washington-Korrespondent Carsten Kühntopf fasst zusammen.
2: Trumps Beziehungen zu beiden Männern hat sich in den vergangenen Monaten verändert. Mit dem ukrainischen Staatschef geht der Präsident mittlerweile respektvoll um. Den Israeli hingegen nannte Trump kürzlich fucking crazy und schob hinterher, Netanyahu habe zu tun, was er ihm sage. Für Netanyahu war es wichtig, die Wogen zu glätten. In Israel ist Wahlkampf und dass ein Kandidat einen guten Draht ins Weiße Haus hat, ist Wählern wichtig. In Sachen Iran sind die Meinungsunterschiede erheblich. Trump möchte den Krieg so schnell wie möglich beenden. Netanyahu sieht noch nicht alle Ziele erreicht.
1: Die SPD-Spitze will queere Menschen mehr schützen und dafür das Grundgesetz ändern. Sie reagiert damit auf den tödlichen Anschlag am Rande des CSD in Berlin. Hauptstadtkorrespondent Chris Berdrow berichtet.
3: Konkret fordern die Parteivorsitzenden Bärbel Baas und Lars Klingbeil sowie Generalsekretär Tim Klüssendorf eine Ergänzung von Artikel 3. Darin ist geregelt, dass alle Menschen vor dem Gesetz gleich sind. Festgeschrieben ist unter anderem, dass niemand wegen seines Geschlechts, seiner Abstammung, seiner Sprache oder seines Glaubens benachteiligt werden darf. Die SPD-Führung wünscht sich, dass dieses Diskriminierungsverbot ergänzt wird und dann ausdrücklich auch die sexuelle Identität erfasst.
1: Deutschland hat nach Angaben von Innenminister Dobrindt 31 Menschen aus Afghanistan mit einem Charterflug abgeschoben. Es habe sich überwiegend um schwerste und schwere Straftäter gehandelt, so der CSU-Politiker. Es sei aber auch eine Person an Bord gewesen, die zwar kein Straftäter, aber ausreisepflichtig gewesen sei. Der Weltfußballverband FIFA will Teile der WM-Turniere privatisieren. Der Verband hat Berichte britischer Medien bestätigt. Demnach plant FIFA-Chef Infantino ein Tochterunternehmen, das künftige Weltmeisterschaften kontrollieren soll. Daran beteiligen könnten sich Investoren. Das Unternehmen führen will Infantino laut den Berichten selbst, wenn er nicht mehr FIFA-Chef ist. Der langjährige Fußballnationaltorwart Manuel Neuer hat das Ende seiner Profikarriere angedeutet. Die nächste Saison wird wahrscheinlich seine letzte sein. Es sehe stark danach aus, erklärte der Bayern-Profi beim Start in die Vorbereitung seines Vereins. Das Wetter für Deutschland. In der Nacht im Norden und Osten wolkig, aber trocken. Südlich der Donau gebietsweise lockere Wolken, sonst sternenklar. Die Tiefstwerte 19 bis 10 Grad. Tagsüber viel Sonne, später an den Alpen Quellwolken und zum Abend lokal Gewitter möglich. Dazu maximal 26 bis 38 Grad. Die Zeit 0 Uhr 3.
4: Und wir blicken jetzt auf die Straßen und Autobahnen bei uns in Deutschland. Achtung bitte, Vorsicht, Falschfahrer A93 Weiden-Regensburg. Zwischen Naburg und Regenstauf kommt euch ein Falschfahrer entgegen. Bitte rechts fahren, nicht überholen. A93 Weiden-Regensburg zwischen Naburg und Regenstauf ist ein Falschfahrer unterwegs. Vorsichtig fahren in beiden Richtungen. Die A45 Dortmund-Gießen zwischen Schwerte-Erkste und Hagen-Süd kommt es durch Rauch zu extremer Sichtbeeinträchtigung. Die A81 Würzburg Richtung Heilbronn ist zwischen Neuenstadt und dem Kreuz Weinsberg wegen Reinigungsarbeiten gesperrt. Die A1 Hamburg-Lübeck auf der Nordelbbrücke kommt es in beiden Richtungen mehrfach zu kurzfristigen Sperrungen wegen eines Schwertransports. Dann die A2 Berlin Richtung Hannover ist zwischen dem Kreuz Magdeburg und Bornstedt ein bisschen was los, 2 Kilometer Stau. Die A29 Wilhelmshaven Richtung Oldenburg ist zwischen dem Kreuz Oldenburg Nord und Oldenburg Obenstede wegen Brückenarbeiten bis morgen 5 Uhr gesperrt und noch die A40 Duisburg-Essen ist zwischen Mülheim-Winkhausen und dem Dreieck Essen-Ost in beiden Richtungen bis Donnerstag früh wegen Bauarbeiten dicht. Euch da draußen eine gute Fahrt.
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4: Hallo zusammen, Nico Schmidt ist hier. 8 bis 20 Grad deutschlandweit in dieser Nacht. Von kühl über angenehm bis warm. Wir haben alles dabei. Und weil es jetzt tagsüber auch noch bis an die 39 Grad gehen kann, morgen und übermorgen, haben wir auch heute Nacht wieder ein paar Tipps zum Abkühlen für euch. Um 0.20 Uhr die ersten zum Schlafen gehen. Und wenn Schlafen gehen nicht der Plan ist, dann natürlich die junge Nacht hören.

0: Little Love, Rudimental, featuring John Newman. Und ich kann euch an dieser Stelle schon mal sagen, dass der Falschfahrer nicht mehr unterwegs ist auf der A93 Weiden-Regensburg zwischen Nabburg und Regensdorf. Kein Falschfahrer mehr unterwegs. So, das habt ihr gestern bestimmt mitbekommen. Die Top 10 Kandidaten, die Top 10 für das Jugendwort 2026 stehen fest. Wir können ab jetzt für das Jugendwort abstimmen. Bis zum 20. August erstmal die Top 3 und dann bis zum 10. Oktober den Sieger. Und ich könnte die euch jetzt einfach auch so natürlich nochmal vorlesen, aber ich finde, das macht eigentlich niemand so iconic wie the one and only Tagesschau-Kollegin Susanne Daubner.
1: 6-7 Crash out. 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Macker. 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Schere. Super.
0: Tja, da habe ich doch direkt das Gefühl, ich bin wieder bei einer Samstagabendshow gelandet, oder? Hier mit der Musik im Hintergrund. Und deswegen habe ich einfach mal einen Vorschlag. Wir ziehen die Wahl heute Nacht einfach vor. Herzlich willkommen zu DJN SDJ 2026, die Top 10. Ja, die junge Nacht sucht also das Jugendwort 2026. Und ihr könnt euch reinmelden 0221 567 89 111 mit eurem Favoriten. Ihr habt sie ja gerade gehört. Und dann schauen wir einfach mal, wer in gut 4 Stunden, ich leg das jetzt einfach mal fest, so kurz nach 4, das Jugendwort 2025, das Crazy, ablöst. Ne? Also, wir können heute Nacht wählen. 0221 567 89 111. Keine Sorge, die Top 10, die gibt's natürlich in dieser Nacht immer noch mal im Schnelldurchlauf. Jetzt auch noch mal.
1: 6-7 Crash out. Digga, du bist gut genug. Gute Käse. Macker. Peak. Ragebait. Schere. Super.
0: Also reinmelden. Was ist euer Jugendwort 2026?

0: In Havanna können wir uns temperaturtechnisch auch heute Nacht beziehungsweise auch in den nächsten Tagen ein bisschen bewegen. Heute und übermorgen wieder bis zu 39 Grad in Gesamtdeutschland. Temperatur-Crashout quasi. Und ich dachte heute Nacht wieder, wie gestern schon, wir bereiten uns einfach mal zusammen darauf vor und checken, wie können wir uns halt eben ja, fit machen. Wie können wir prepared sein? Und passend zur Nacht fangen wir auch mit einer wichtigen Frage an, die sich auch Simona stellt.
1: Wie man es nachts schafft, wenn es nicht abkühlt, dann wirklich auch zu schlafen und auch durchzuschlafen.
0: Ja, aktuell haben wir 8 bis 20 Grad in Gesamtdeutschland, gerade so im unteren Bereich von NRW, Rheinland-Pfalz und auch dem Saarland. Da wird es wärmer. Damit ihr vielleicht gleich oder eben später am Morgen noch nach der Nachtschicht gut in den Schlaf findet, hat junge Nachtreporterin Anna Braun einige Tipps für bessere Schlafqualität am Start.
2: Da kann tatsächlich ein ganz simpler Trick helfen, und zwar von Eva aus Siegburg.
3: Kurz vorm Schlafen duschen, nicht kalt, sondern so ein bisschen wärmer und dann wirklich so nur auf dieses Bettlaken, das finde ich hilft immer richtig, richtig gut.
2: Ja, auch wenn eiskalt duschen natürlich verlockender klingt. Eva macht das schon ganz richtig, denn nach der kalten Dusche braucht unser Körper viel Energie, um sich wieder aufzuwärmen, und dadurch schwitzen wir dann auch wieder mehr.
0: Ja, und wer keinen Bock hat, mehr duschen zu gehen jetzt um diese Uhrzeit, der kriegt dann halt eben die musikalische Dusche. Aber ich sag euch, die ist jetzt auch deftig warm. Bunt aus Stuttgart mit Marpey Trippin. Also ohne Klimaanlage und Venti kannst du die nächsten Tage wirklich trippen gehen.

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0: Closer, The Chainsmokers und Halsey. In der jungen Nacht, 0.31 Uhr haben wir es. Und deswegen schauen wir jetzt auf die Straßen und Autobahnen bei uns in Deutschland. Die A45 Dortmund-Gießen zwischen Schwerte-Ärgste und Hagen-Süd. Da kommt es weiterhin zu extremer Sichtbeeinträchtigung durch Rauch. Bitte darauf achten. Die A1 Hamburg-Lübeck auf der Nordelbbrücke kommt es in beiden Richtungen mehrfach heute Nacht immer wieder zu kurzfristigen Sperrungen, weil dort ein Schwertransport unterwegs ist. Die A29 Wilhelmshaven Richtung Oldenburg ist zwischen dem Kreuz Oldenburg Nord und Oldenburg Ohmstede wegen Brückenarbeiten noch bis morgen früh 5 Uhr gesperrt. A33 Bielefeld Richtung Brilon zwischen Paderborn-Sennelager und Paderborn-Elsen 2 Kilometer stockend. Und die A40 Duisburg-Essen zwischen Mülheim-Winkhausen und Dreieck Essen-Ost in beiden Richtungen bis Donnerstag früh. Da haben wir eine Sperrung wegen Bauarbeiten. Das ist soweit alles. Euch allen eine gute Fahrt.
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0: Und ich bin Nico Schmidt. Hallo zusammen.

0: Ja, manchmal muss man die ein oder andere vielleicht auch nochmal abholen, ne? Was alles so zum Jugendwort 2026 nominiert ist und vor allem, was diese Wörter auch für Bedeutungen haben, weil manchmal kriegt man ja auch nicht jeden Trend mit, ne? Muss man ja auch einfach sagen. Deswegen machen wir das jetzt einfach mal. Ich versuche euch die Bedeutung der 10 Jugendwörter, 10 Nominierten, zu erklären. Und zwar am Beispiel von Gianni Infantino, dem FIFA-Präsidenten. Das habt ihr vielleicht auch mitgekriegt gestern. Der hat ja jetzt so eine tolle Idee, die Fußball-WM zu privatisieren. Der Gianni Infantino, der will ja ein Unternehmen gründen, ne, dass die WM dann eben an Investoren verkauft werden kann, damit der Kollege sich noch mehr Geld in die Tasche packt, wenn er am Ende Boss dieser Firma wird. So, Kitschkrieg, Blumengarten und Shirin David wissen auch, dass Gianni Infantino nie den Hals voll kriegt und die WM nicht mehr für...
1: Du bist gut genug.
0: Ja, eben nicht mehr für gut genug empfunden wird. Ja, habt ihr verstanden? Also das war jetzt die erste Nominierung. Ihr checkt hoffentlich. So, also. Ich gehe auch immer Crash out, wenn ich mitkriege, was FIFA-Präsident Gianni Infantino für eine Scheiße, sorry für die Wortwahl, mit meinem Sport veranstalten will. Also da kannst du nur ausrasten. Manchmal glaube ich, die Ideen von Infantino sind Ragebait. Damit will Infantino sicherlich nur im Gespräch bleiben. Kann er nicht ernst meinen. Oder wenn doch, dann finde ich, sollte er auch Schere sagen, also sich entschuldigen. 6-7 Millionen, 67 Millionen, könnte und will er sicherlich als Firmenboss der neuen Unternehmensstruktur einnehmen. 67, komplett belanglos, hat keinen Sinn. Genauso wie eine zweite Amtszeit von Gianni Infantino als FIFA-Präsident. Gianni sieht sich auch als Macker des Weltfußballs. Ist er aber nicht. Also der ist maximal der Macker von Donald Trump. Super ist auch nichts an seiner Idee. Gianni, auch nicht, wenn die nächste WM 2030 wieder eine WM der Superlative ist. Und du wirst auch sagen, die Idee... Ja, die WM zu verkaufen, ist richtig Käse. Also für die meisten würde das noch bedeuten, dass das eine Scheißidee ist. Aber 2026 bedeutet das gute Käse. Und ja, das wird auch wohl wahrscheinlich nur von korrupten Diggers, also Kumpels, deinen Kumpels gefeiert. Und wenn du die WM verkaufst, ist das wahrscheinlich der Peak für den Fußball. Allerdings die Spitze im negativen Sinne.

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0: Ja, Dancing in the Flames, das könnte auch morgen und heute Motto sein, bis zu 39 Grad tagsüber. Wir haben auch jetzt schon in der Nacht zum Teil bis zu 20 Grad, also zumindest zum Morgen hin könnte das noch passieren. Und deswegen checkt die junge Nachtkollegin Anna Braun für uns alle wieder Tipps aus, die wir jetzt gerade so vorm Schlafen nutzen können, so um kurz vor eins. Also lauwarme Dusche und nur mit Bettbezug schlafen, das hatten wir vorhin schon geklärt. Anna, gibt's denn auch Kühlgadgets fürs Bett?
1: Ja, also es gibt so Gelkissen mit so Kühlungseffekt oder auch Latexkissen. Die kühlen zwar nicht aktiv, aber die nehmen weniger Körperwärme auf. Es gibt sogar auch spezielle Kühldecken, die aus Materialien sind, die unsere Körperwärme einfach wieder schnell ableiten. Und für die Matratze gibt's auch einen geilen Hack. Habe ich bei Nicolicious auf TikTok gesehen.
2: Ich habe mir hier so eine Hunde-Cooling-Matte gekauft. Und der Verkäufer hat gemeint, für einen Mensch funktioniert das auch ganz gut. Und bin vorhin schon draufgelegen. Und die kühlt wirklich, sobald man mit einem warmen Körper da drauf geht, kühlt die.
0: Tja, ich fasse also nochmal zusammen. Lauwarm duschen, dann mit Gelkissen und Kühldecke schön auf die Hunde-Cooling-Matte legen. Ey, wenn ihr sowas habt, warum nicht? Ne? So kann man es versuchen, das Ganze auszuhalten. Später hier in der jungen Nacht gibt es dann noch mehr Hitze-Survival-Tipps für alle Dachgeschossbewohner.

0: Wir warten nicht bis zum 10. Oktober. Wir küren heute schon das Jugendwort des Jahres 2026.
1: 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Ragebait. 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Super.
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1: Um 1 Uhr mit Christine Beit. Der Antisemitismusbeauftragte der Bundesregierung Klein fordert nach dem Anschlag auf den Berliner CSD weitere rechtliche Konsequenzen. Dem Redaktionsnetzwerk Deutschland sagte er, das Strafrecht müsse korrigiert werden. Stefan Evertz berichtet.
2: Konkret fordert Klein, Sympathiebekundungen für Terrororganisationen wie den IS wieder unter Strafe zu stellen. Derzeit ist nur das Werben um Mitglieder und die Unterstützung ausländischer Terrorgruppen verboten. Der Antisemitismusbeauftragte sagte, der Anschlag beim Berliner Christopher Street Day sei ein Angriff auf die demokratische Grundordnung in Deutschland gewesen, sowie auf die vielfältige, freiheitliche und offene Gesellschaft. Man dürfe nicht zulassen, dass von Islamisten eine tödliche Bedrohung für Minderheiten ausgehe. Dazu zählt Klein auch Jüdinnen und Juden in Deutschland.
1: Israels Ministerpräsident Netanyahu hat das Treffen mit US-Präsident Trump im Weißen Haus als ausgezeichnet gelobt. Es sei eines der besten Gespräche mit Trump gewesen, das er je gehabt habe. Auch aus dem Weißen Haus hieß es, das Treffen sei positiv gewesen. Zuletzt hatte es zwischen den beiden Politikern deutliche Meinungsverschiedenheiten wegen des Irankriegs gegeben. Peru hat eine neue Präsidentin. Die konservative Keiko Fujimori hat den Amtseid abgelegt. Die 51-Jährige hatte die Stichwahl im Juni nur knapp gegen den Kandidaten der Linken gewonnen. Sie versprach, die politische Lage im Land zu stabilisieren. Fujimori ist Perus 9. Staatschefin innerhalb von 10 Jahren. Der US-Konzern Apple hat die Marke von 5 Billionen Dollar Börsenwert geknackt. Ausschlaggebend war ein zwischenzeitiges Kursplus von knapp 2% im US-Handel. Pro Aktie war der Wert auf fast 343 Dollar gestiegen. Danach sank Apple wieder knapp unter die 5 Billionen Marke. Zuvor hatte diesen Wert nur das Chip-Unternehmen Nvidia erreicht. Der langjährige Fußballnationaltorwart Manuel Neuer hat das Ende seiner Profikarriere angedeutet. Die nächste Saison wird wohl seine letzte werden. Der Bayern-Profi ist mit dem Rekordmeister gerade in die Vorbereitung gestartet. Taufik Kali berichtet.
3: Am Rande des Trainings erklärte der 40-Jährige, der vor seiner 21. Profisaison steht, es sieht stark danach aus, dass ich aufhöre. Sein Nachfolger nach 15 Jahren Bayern-Tor ist mit Jonas Urbich längst gefunden und dementsprechend soll es mit dem 22-Jährigen wieder eine ähnliche Arbeitsteilung wie im letzten Jahr geben. Im Idealfall ist sein letztes Spiel Anfang Juni 2027 im Estadio Metropolitano in Madrid.
1: Das Wetter für Deutschland. In der Nacht im Norden und Osten wolkig, aber trocken, sonst sternenklar oder lockere Wolken. Die Tiefstwerte 19 bis 10 Grad. Tagsüber viel Sonne, später an den Alpen Quellwolken und zum Abend lokal Gewitter möglich. Dazu bis 38 Grad. Und die Zeit, es ist 1.03 Uhr.
4: Und wir schauen jetzt auf die Straßen und Autobahnen bei uns in Deutschland. Da habe ich für euch die A45 weiterhin Dortmund-Gießen zwischen Schwerte-Erxen und Hagen-Süd. Da kommt es zu extremer Sichtbeeinträchtigung durch Rauch immer noch aktuell. Dann die A1 Hamburg-Lübeck auf der Nordelbbrücke kommt es auch in beiden Richtungen mehrfach zu kurzfristigen Sperrungen wegen eines Schwertransportes. Dann die 29 Wilhelmshaven Richtung Oldenburg, die zwischen dem Kreuz Oldenburg-Nord und Oldenburg-Ohmstede wegen Brückenarbeiten bis morgen 5 Uhr gesperrt. Und noch die A40 Duisburg-Essen, die ist zwischen Mülheim-Winkhausen und dem Dreieck Essen-Ost in beiden Richtungen bis Donnerstag früh auch wegen Bauarbeiten dicht. Euch allen da draußen eine gute Fahrt.
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4: Yo, mit mir. Hallo zusammen. Nico Schmidt ist da und ich suche mit euch zusammen heute einfach schon nach dem Jugendwort 2026. Langscheid, die diese Wahl machen, das Wörterbuch, die wollen das erst im Oktober das Ergebnis dann verkünden. Das dauert mir zu lang, deswegen habe ich gesagt, komm, das ziehen wir doch heute Abend einfach zusammen schon mal vor. Ihr seid auch schon fleißig dabei. Ich habe hier mir so ein Strichzettelchen gemacht, da kommt gut was rein. Ich verrate euch natürlich noch nicht, wer vorne liegt, aber wir machen immer mal wieder heute Nacht schon mal so einen kleinen Check, einfach mal um zu gucken, was ihr denn so abgestimmt habt. Mehr dazu gleich in ein paar Minuten. Vorher aber noch Sabrina Carpenter unter anderem, zum Beispiel mit Espresso oder Almost Monday. No More Regrets. 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

Vorsicht bitte auf der A57 Krefeld-Köln zwischen Köln-Worringen und Chorweiler werfen Personen Steine auf die Fahrbahn. Vorsicht bitte auf der A57 Krefeld-Köln zwischen Köln-Worringen und Chorweiler. Dort werfen Personen Steine auf die Fahrbahn.

0: Drake, hold on. We are going home um 1.13 Uhr hier bei uns. Und ich sag ja, ihr seid fleißig dabei, mit abzustimmen bei der inoffiziellen, vorgezogenen Wahl zum Jugendwort des Jahres 2026. DJNSDJ. Die junge Nacht sucht das Jugendwort. Das ist heute mein Showmotto. Und nominiert sind ja von Langenscheid hochoffiziell 6ix7ine, gute Käse, Digger, super, gut genug, also du bist gut genug, ja, Peak, Schere, Ragebait, Macker und Crash Out. Und für Niklas, der hat sich auch schon reingemeldet, ist klar, gewinnen muss.
1: Du bist gut genug.
0: Ja, gut, dass wir nicht bei DSDS sind, Niklas. Sonst würden wir beide da reinstinken. Also, hast ja gerade gemerkt, singen kann ich auch nicht. Und Leon hat auch abgestimmt über die 0221-567-89-111.
2: Mein Jugendwort wäre super, aus dem Grund, weil ich den kompletten Livestream von Ada Zatschi verfolgt habe und der schon bei vielen Leuten ein Idol ist, was er erreicht hat. Und dann wäre einfach mein Jugendwort super.
0: Gut, ist notiert. Und wir zählen weiter fleißig eure Stimmen aus.

0: So, und jetzt eine fette Runde Mitgefühl an alle Dachgeschossbewohner. Es wird ja wieder richtig warm, bis zu 39 Grad sind heute drin, vor allem im Süden zum Beispiel von Baden-Württemberg, so an der französischen Grenze. Das wird knackig. Social Media ist mal wieder voll mit Hacks und Gadgets wie Isolierfolien und Co., wie wir uns den Tag versuchen kühl halten zu können. Junge Nachtreporterin Anna Braun, du hast dich auch halt weiterhin durchgeschaut und sind wir mal ehrlich, am Ende bei solchen Temperaturen, da hilft doch wahrscheinlich vor allem wieder nur eine Klimaanlage.
1: Dachgeschoss ist halt echt Endgegner. Wirklich zuverlässig ist dann nur eine Klimaanlage. Aber Vorsicht, Leute, denn es wird gerade online Werbung für Fake-Klimaanlagen gemacht mit einer Technologie, die angeblich von der NASA entwickelt worden sein soll. Und die bekommt ihr teilweise für unter 100 Euro. Das ist aber Quatsch, sagt die Verbraucherzentrale.
2: Viele dieser Geräte sind gar keine echten Klimaanlagen. Oft handelt es sich einfach um kleine Ventilatoren oder sogenannte Verdunstungskühler mit einem Wassertank. Die können die Luft in direkter Nähe etwas angenehmer machen. Einen aufgeheizten Raum wie eine richtige Klimaanlage runterkühlen können sie aber nicht.
0: Ja, fiese Nummer von denen. Vor allem, weil ja auch gerade sau viele Klimageräte und Ventilatoren auch wieder ausverkauft sind oder sicherlich auch noch ausverkauft sein werden. Woher weiß ich denn, dass ich da am Ende nicht auf so einen Fake-Deal reinfalle?
1: Boah, also am besten einfach bei Shops kaufen, die man kennt, und bei unbekannten Webshops zum Beispiel das Impressum checken. Und wenn ihr was kauft, dann achtet unbedingt drauf, dass ihr eine Zahlungsart mit Käuferschutz nehmt und nicht im Voraus zahlen.
0: Ja, und später sprechen wir über weitere Tipps, um die Hitzewelle gut zu überstehen. Fraglich nur, ob das so gut klappt, wenn die Glass Animals hier die Hitze

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1: 6-7. Crash out. Digger. Du bist gut genug. Gute Käse. Macker. Peak. Rage Bait. Schere. Super.
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0: Tyo Cruz, Dynamite in der jungen Nacht der ARD. Und wir schauen auf die Autobahn bei uns in Deutschland. Vorsicht bitte auf der A57 Krefeld-Köln zwischen Köln-Worringen und Chorweiler werfen weiterhin Personen Steine auf die Fahrbahn. Die A45 Dortmund-Gießen zwischen Schwerte-Erxel und Hagen-Süd. Da kommt durch Rauch es zu extremer Sichtbeeinträchtigung auch weiterhin noch in der Nacht. Die A1 Hamburg-Lübeck auf der Nordelbbrücke kommt es in beiden Richtungen mehrfach heute Nacht zu kurzfristigen Sperrungen wegen eines Schwertransportes. Die A29 Wilhelmshaven Richtung Oldenburg ist zwischen dem Kreuz Oldenburg Nord und Oldenburg Ohmstede wegen Brückenarbeiten bis 5 Uhr heute gesperrt. Und noch die A40 Duisburg-Essen, die ist zwischen Mülheim-Winkhausen und dem Dreieck Essen-Ost in beiden Richtungen bis Donnerstag früh, also morgen, wegen Bauarbeiten dicht. Euch da draußen eine gute Fahrt.
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0: Und ich bin Nico Schmidt, hallo.

0: So, ich hoffe, in euren Buden, im Auto oder auf der Arbeit ist es weiterhin angenehm. Allerdings bleibt es bei uns warm. Oder es wird ja sogar wärmer in der Playlist. Kilimanjaro von Billa Joe und Summer Jam habe ich jetzt für euch. Die Jungs wollen mal wieder, dass wir die Hüften kreisen lassen. Naja, also meine können sie damit nicht meinen. Damit bin ich mir weiterhin relativ sicher, ne? Billa Joe, Summer Jam, Kilimanjaro.
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Harry Styles und seine American Girls bei uns in der Jungnacht der ARD um 1.49 Uhr. Und ich schaue mal auf meinen Verkehrsmonitor und da steht, es ist zumindest grün markiert. Das bedeutet eigentlich immer, dass es ganz gut ist. Dass auf der A57 Krefeld-Köln zwischen Köln-Worringen und Chorweiler keine Person mehr Steine auf die Fahrbahn werfen. Sollte man sowieso nicht machen, fragt man sich manchmal, was da einfach auch nur in den Köpfen dieser Menschen vorgeht. Wahrscheinlich nicht viel. Nun ja, ich schaue mal wieder auf meine Liste. Ist ein bisschen mehr geworden. Wir sammeln ja fleißig. Wer hier heute inoffiziell vorgezogen das Jugendwort des Jahres 2026 wird. 67 stehen zur Auswahl. Guter Käse, Digger, Super, Gut Genug, Macher, Peak, Schere, Ragebait, Crashout. Ihr hört immer mal wieder die Durchsagen von mir, den Schnelldurchlauf. Könnt euch gerne immer reinmelden über die 0221 567 89 111. Welches dieser Wörter soll das Jugendwort 2026 sein? Es ist nicht offiziell, es ist einfach inoffiziell. Es ist einfach von mir, weil ich nicht mehr bis Oktober warten will. Ja, ich kleiner Schuft. Ich glaube, das hat man 1807 das letzte Mal gesagt.

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1: 6-7. Crash out. Digger. Du bist gut genug. Gute Käse. Macker. Peak. Ragebait. Schere. Super.
0: Stimmt ab für euren Favoriten. 0221 56789 111 mit eurem Jugendwort.
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